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1: Ich bin Gregor Jose Moser. Weltweit und besonders in den USA wird heute an die Terroranschläge vom 11. September 2001 erinnert. Vor genau 25 Jahren hatten Islamisten des Terrornetzwerks Al-Qaida Passagierflugzeuge gekapert und sie in das World Trade Center und das Pentagon gesteuert. Die zentrale Gedenkfeier findet am New Yorker Mahnmal statt, wo früher die Zwillingstürme des World Trade Centers standen. Am 20. September wird in Berlin und in Mecklenburg-Vorpommern gewählt. Wenn in Mecklenburg-Vorpommern schon diesen Sonntag gewählt würde, käme die AfD auf 38% der Stimmen. Die SPD liegt in der Umfrage von Infratest DIMAP bei 33%, die Linke bei 9%, die CDU bei 7%, die Grünen bei 5% und das BSW bei 4%.
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1: Ich bin Gregor Jose Moser. Die islamistischen Terroranschläge vom 11. September 2001 in den USA sind genau 25 Jahre her. Heute wird daran erinnert. Anne Pollmann berichtet aus New York.
2: In New York und in anderen Orten der USA wird heute den tausenden Opfern der Anschläge gedacht. Am Ground Zero, dort wo die Zwillingstürme einmal standen, sollen die Namen der Opfer verlesen werden. Am 11. September 2001 entführten Terroristen insgesamt 4 Flugzeuge. 2 davon flogen in die Türme des World Trade Centers in New York.
1: In der Schweiz sind bei einem schweren Unfall eines niederländischen Reisebusses mehrere Menschen getötet und verletzt worden. Die Polizei hat bislang noch keine konkreten Zahlen nennen können. Der Unfall ereignete sich im Kanton Graubünden im Osten des Landes. Nach ersten Ermittlungen stieß der Bus gegen eine Leitplanke und stürzte von der Straße. Nach einer ganzen Serie von Sabotageangriffen auf das deutsche Stromnetz hat die Bundesanwaltschaft die Ermittlungen übernommen. Der Fall habe besondere Bedeutung, so eine Sprecherin der Behörde. Es gehe um den Verdacht verfassungsfeindlicher Sabotage. Ein 48-jähriger Tatverdächtiger sitzt bereits in Untersuchungshaft. Er soll in mehreren Bundesländern versucht haben, einen Kurzschluss an Hochspannungsleitungen auszulösen, aus Protest gegen die Kohleverstromung. Gut eine Woche vor dem Start des Oktoberfestes verhandelt heute das Bayerische Oberste Landesgericht über die Zukunft der Wiesenzelte. Wirt Alexander Egger klagt gegen die jahrhundertealte Praxis, dass die Stadt München auswärtige Bewerber vom Bierzeltgeschäft ausschließt. Er fordert, dass die Vergabe der großen Festzelte europaweit ausgeschrieben wird. Bekommt Egger recht, hätte das Folgen für alle Zeltvergaben auf der Wiesen ab kommendem Jahr. Fehlt noch der Blick zum Fußball. In der Champions League hat der FC Bayern sein Auftaktspiel der Ligaphase gewonnen. Der Rekordmeister besiegte den norwegischen Club Bodø Glimt zu Hause mit 5:0. Leipzig hat dagegen eine Niederlage einstecken müssen. Die Sachsen verloren in Italien beim AC Como mit 1:4.
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1: Ich bin Gregor Jussi Moser. Die islamistischen Terroranschläge vom 11. September 2001 in den USA sind genau 25 Jahre her. Heute wird daran erinnert. Anne Pollmann berichtet aus New York.
2: In New York und an anderen Orten der USA wird heute den tausenden Opfern der Anschläge gedacht. Am Ground Zero, dort wo die Zwillingstürme einmal standen, sollen die Namen der Opfer verlesen werden. Am 11. September 2001 entführten Terroristen insgesamt 4 Flugzeuge. 2 davon flogen in die Türme des World Trade Centers in New York.
1: Gut eine Woche vor dem Start des Oktoberfestes verhandelt heute das Bayerische Oberste Landesgericht über die Zukunft der Wiesnzelte. Wirt Alexander Egger klagt gegen die jahrhundertealte Praxis, dass die Stadt München auswärtige Bewerber vom Bierzeltgeschäft ausschließt. Er fordert, dass die Vergabe der großen Festzelte europaweit ausgeschrieben wird. Bekommt Egger recht, hätte das Folgen für alle Zeltvergaben auf der Wiesn ab kommendem Jahr.
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1: Ich bin Gregor Jussi Moser. Weltweit und besonders in den USA wird heute an die Terroranschläge vom 11. September 2001 erinnert. Vor genau 25 Jahren hatten Islamisten des Terrornetzwerks Al-Qaida Passagierflugzeuge gekapert und sie in das World Trade Center und das Pentagon gesteuert. Die zentrale Gedenkfeier findet am New Yorker Mahnmal statt, wo früher die Zwillingstürme des World Trade Centers standen. Nach dem schlechten Abschneiden deutscher Schüler bei der neuen PISA-Studie wird weiter über Konsequenzen diskutiert. Grünen-Chefin Brandner hat in der Rheinischen Post gefordert, das sogenannte Kooperationsverbot in der Bildungspolitik abzuschaffen. Das besagt, dass der Bund auf die Bildungspolitik der Länder keinen Einfluss ausüben darf. Gute Ideen dürften nicht an übermäßiger Bürokratie und komplizierten Zuständigkeiten scheitern, so Brandner. Ex-Unionsfraktionschef Spahn hat sich bei den CDU-Mitgliedern seines Wahlkreises für seinen Umgang mit der Leihmutterschaft seines Sohnes entschuldigt. Ende Juli war Spahn deshalb als Fraktionsvorsitzender zurückgetreten. Mehr von Thomas Bleskin.
2: Spahn schreibt, er sei zu feige gewesen, bei dem sensiblen Thema offen Farbe zu bekennen. Mit seinem Mann habe er über Jahre verschiedene Wege zur Familiengründung abgewogen, dabei habe sich seine Haltung zur Leihmutterschaft verändert. Diesen Prozess habe er aber nicht erklärt. Er habe eine schwierige Debatte vermeiden wollen und dadurch am Ende eine noch schwierigere ausgelöst. Das bedauere er zutiefst.
1: In der Schweiz hat es einen tödlichen Unfall mit einem Reisebus gegeben. Die Zahl der Opfer ist noch nicht bekannt. Die Polizei spricht von mehreren Toten und Verletzten. Die genauen Zahlen sollen erst am Vormittag bekannt gegeben werden. Davor müssten nämlich noch die Angehörigen informiert werden. Der Reisebus aus den Niederlanden mit knapp 50 Personen an Bord war im Schweizer Kanton Graubünden gegen eine Leitplanke gestoßen und von der Straße abgekommen. In der Fußball-Champions League ist der FC Bayern erfolgreich in die Ligaphase gestartet. Gegen den norwegischen Verein Bodø/Glimt gewannen die Münchner in der heimischen Allianz Arena mit 5:0. RB Leipzig dagegen hat sein Auswärtsspiel gegen Como 1907 mit 1:4 verloren.
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1: Ich bin Gregor Jose Moser. Weltweit und besonders in den USA wird heute an die Terroranschläge vom 11. September 2001 erinnert. Vor genau 25 Jahren hatten Islamisten des Terrornetzwerks Al-Qaida Passagierflugzeuge gekapert und sie in das World Trade Center und das Pentagon gesteuert. Die zentrale Gedenkfeier findet am New Yorker Mahnmal statt, wo früher die Zwillingstürme des World Trade Centers standen. Nach dem schlechten Abschneiden deutscher Schüler bei der neuen PISA-Studie wird weiter über Konsequenzen diskutiert. Grünen-Chefin Brandner hat in der Rheinischen Post gefordert, das sogenannte Kooperationsverbot in der Bildungspolitik abzuschaffen. Das besagt, dass der Bund auf die Bildungspolitik der Länder keinen Einfluss ausüben darf. Gute Ideen dürften nicht an übermäßiger Bürokratie und komplizierten Zuständigkeiten scheitern, so Brandner.
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0: Demonstrationen in Washington teil. Die Voraussetzungen für ein mögliches AfD-Verbotsverfahren prüfen. Darum sollte sich eine Bund-Länder-Arbeitsgruppe kümmern, wie ja NRW-Ministerpräsident Wüst von der CDU vorgeschlagen hatte. Der Vorsitzende der Innenministerkonferenz und Innensenator Hamburgs Grote unterstützt den Vorstoß. Eine solche Arbeitsgruppe wäre der nächste logische Schritt, um alle relevanten Erkenntnisse zusammenzuführen, wie der SPD-Politiker dem Kölner Stadtanzeiger gesagt hat. Beim Unfall eines niederländischen Reisebusses in der Schweiz sind mehrere Menschen ums Leben gekommen. Die genauen Opferzahlen wird die Polizei erst am Vormittag mitteilen. Katrin Müller berichtet.
1: Rund 50 Menschen saßen wohl im Bus, als es zu dem folgenschweren Unfall kam. Sie waren Berichten zufolge auf dem Weg nach Österreich und zu einem Tagesausflug in der Schweiz. Der endete in einer Katastrophe. Laut Polizei krachte der Reisebus gegen eine Leitplanke, kippte um und blieb auf der Seite liegen. Die niederländische Reiseorganisation, für die der Bus unterwegs war, ist erschüttert.
0: Gut eine Woche vor dem Start des Oktoberfestes verhandelt heute das Bayerische Oberste Landesgericht über die Zukunft der Wiesenzelte. Wirt Alexander Egger klagt gegen die jahrhundertealte Praxis, dass die Stadt München auswärtige Bewerber vom Bierzeltgeschäft ausschließt. Er fordert, dass die Vergabe der großen Festzelte europaweit ausgeschrieben wird. Bekommt Egger recht, hätte das Folgen für alle Zeltvergaben auf dem Oktoberfest ab kommendem Jahr. In der Fußball-Champions League hat der FC Bayern sein Auftaktspiel der Ligaphase gewonnen. Der Rekordmeister besiegte den norwegischen Club Bodø Glimt zu Hause mit 5:0. Leipzig hat dagegen eine Niederlage einstecken müssen. Die Sachsen verloren in Italien beim AC Como mit 1:4.
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3: Freunde, es ist Freitag. Wir starten in den neuen Tag mit Elton John und I'm Still Standing. Guten Morgen.

0: 5. Guten Morgen. Es ist noch sehr früh, genau deshalb quizzen wir gemeinsam.
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2: Wie hieß der Schimpanse, der Tarzan in zahlreichen Filmen begleitete? Der Affe aus den berühmten Tarzan-Filmen heißt Cheetah.
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0: Morgen, gleich 19 Minuten nach 5, bitte aufstehen und dann das Bett machen, denn heute ist der Mach-Dein-Bett-Tag. Es ist unfassbar, was alles gibt. Und Neumond im September. So, jetzt das Tagebuch der Hits.
1: 11. September 1995. Shaggy steigt in die Charts ein mit Bombastic.
2: Mr. Bombastic.
1: Endlich, Shaggy erreicht sein Ziel und schafft es mit diesem Song auch in die USA. Sein erster Hit Oh Carolina hat es in Amerika nämlich erstmal nicht geschafft. Als Mr. Bombastic rappt er sich aber dann doch in die Herzen der Amerikaner. Und nicht nur da, der Song schwappt nämlich dank einer Jeans-Werbung auch nach Europa rüber und wird so natürlich auch bei uns erfolgreich. Und das ist kein Wunder. Immerhin hat Shaggy diese fast schon hypnotisierende Art, seine Songs zu performen. Mit dieser außergewöhnlichen Stimme weiß er einfach, wie er die Menschen in seinen Bann ziehen kann. Und so kreiert er die legendären Momente im Song, bei denen man einfach nicht weghören kann. Und zwar zum Beispiel an der Stelle, wo er seine Stimme benutzt wie ein Jojo. Innerhalb eines Wortes bremst er den Song kurz aus und lässt ihn dann mit der nächsten Silbe wieder weiterlaufen. Die Rede ist natürlich hiervon. Und so ist Bombastic wahrscheinlich einer der Hauptgründe dafür, dass Shaggy 1996 den Grammy gewonnen hat für das beste Reggae-Album.

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1: Ich bin Gregor Jussi Moser. Guten Morgen. Wer am 11. September 2001 schon alt genug war, weiß wahrscheinlich heute noch, wo er oder sie gerade war, als es passierte. Die Anschläge der Terrororganisation Al-Qaida mit knapp 3000 Toten, die sich heute zum 25. Mal jähren. Zu diesem Anlass findet in New York eine große Gedenkfeier statt, zu der neben allen lebenden Ex-US-Präsidenten auch der aktuelle Vize Vance erwartet wird. Präsident Trump nimmt dagegen an einer Zeremonie im Pentagon in Washington teil. Gut eine Woche vor dem Start des Oktoberfestes verhandelt heute das bayerische oberste Landesgericht

0: Bericht über die Zukunft der Wiesenzelte. Wirt Alexander Egger klagt gegen die jahrhundertealte Praxis, dass die Stadt München auswärtige Bewerber vom Bierzeltgeschäft ausschließt. Er fordert, dass die Vergabe der großen Festzelte europaweit ausgeschrieben wird. Bekommt Egger recht, hätte das Folgen für alle Zeltvergaben auf dem Oktoberfest ab kommendem Jahr.
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2: Guten Morgen.

0: Status Quo im Radio Bamberg Live-Salon. Ohne Witz, ich bin ja noch ziemlich jung, ja, ihr wisst Bescheid. Aber die habe ich mal live gesehen, Status Quo. Mega coole Band. Jetzt ein cooler Typ.
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2: Ernst Gennert, ne, den kennt eigentlich keiner von uns. Es sei denn, ein Kriminalbeamter hört jetzt vielleicht zu. Also der Ernst Gennert lebte vor über 100 Jahren in Berlin und sein Spitzname war der Buddha der Kriminalisten oder der Dicke vom Alexanderplatz, weil er halt, sagen wir, recht kräftig gebaut war. Ansonsten war er sowas wie Columbo, ne? Krimiserie, Fernsehen. Der hat Morde aufgeklärt wie kein anderer. Außer halt im realen Leben in Berlin, der Ernst Gennert. Was ist da jetzt so Knorke an dem? Der Ernst Gennert war in seinem Beruf genial. Bis er zur Kriminalpolizei kam, Anfang 1900, war es üblich, dass man bei Morden an einem Tatort erstmal aufgeräumt hat und gegebenenfalls die Leiche ordentlich und würdevoll hingelegt hat. Dann kam der Ernst und hat gesagt, ja, spinnt ihr eigentlich? Ihr verwischt ja alle Spuren. Und dann fing er an. Er führte weltweit zum ersten Mal eine Mordkommission ein, den Mordbereitschaftsdienst. Dem gehörten immer ein erfahrener und ein jüngerer Kommissar an. Die beiden führten eine sogenannte Mordehe. Dazu kamen mehrere Kriminalbeamte, eine Sekretärin, ein Erkennungsdienst, also Tatort- und Spurensicherung und falls nötig ein Hundeführer. Hatte man einen Tatverdächtigen, da saß der Ernst Gennert nicht selten bei Kaffee und Kuchen mit ihm zusammen und überführte letztlich den Täter in aller Seelenruhe. Er hatte allen untergebenen Beamten auch gesagt, wer Gewalt gegenüber Tatverdächtigen ausübt, der fliegt. Außerdem führte er den sogenannten Mordwagen ein. Das war ein Auto, in dem alles für die Ermittlungen Wichtige drin war. Von der Pinzette bis zur Schreibmaschine. Und dann führte er noch als erster eine Zentralkartei für Mordsachen ein und die erste Fernsehfahndung. Und vieles mehr. Er war sehr erfolgreich. Er selbst klärte rund 300 Morde auf. Seine Erfolgsquote lag bei 95%. Respekt posthum und tschö.
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Man hasst ihn oder man liebt ihn. Ich liebe ihn. Herbert Grönemeyer hier bei Radio Bamberg. Bald schlägt's 6 heute am 11. September. Wer hat Namenstag? Dagny, Helga, Josef, Ludwig und Regula. Herzlichen Glückwunsch.

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6: Nach dem Abendessen gehen sie meist noch einmal raus. Eine Runde über die Felder, am Waldrand entlang und zurück nach Haus. Sie halten sich an den Händen. Er hält sie fest, als ob er sie vor allem schützen könnte. Er weiß, dass er es nicht kann. Aber in diesen Momenten, für diese halbe Stunde am Abend, ist es anders. Da ist er ganz für sie da. Seit mehr als 40 Jahren liebt er sie und hat nie eine andere geliebt. Er weiß, dass das kitschig klingt, aber manchmal ist die Wahrheit blumiger, als es glaubhaft sein kann. Manchmal fürchtet er sich vor dem Tag, an dem es ihre gemeinsamen Spaziergänge nicht mehr geben wird. Er ahnt, wie leer sein Leben ohne sie sein würde. Eine Leere, vor der er sich mehr fürchtet als vor seinem eigenen Tod. Er schaut sie von der Seite an. Ihre einst braunen Haare sind nun grau geworden. Er mag ihr älter werden. Sie gehen den Feldweg entlang und reden und schweigen. Sie haben beide viel gearbeitet in ihrem Leben. Jetzt, im Rückblick, scheint er zu viel auf Konferenzen und im Büro gewesen zu sein. Viele Jahre haben sie nebeneinander gelebt und einfach nur funktioniert, um alles unter einen Hut zu bekommen. Die Arbeit, die Kinder, das Haus. Erst jetzt im Ruhestand haben sie neu zueinander gefunden. Ein zweiter, erster Frühling. Er bleibt stehen und nimmt ihr Gesicht in die Hände. Sie ist erstaunt und lächelt. Er sagt, und hätten wir die Liebe nicht?
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7: Ich bin Dominik Schweiger. Guten Morgen. Die islamistischen Terroranschläge vom 11. September 2001 in den USA sind genau 25 Jahre her. Heute wird daran erinnert. Anne Pollmann berichtet aus New York.
8: In New York und an anderen Orten der USA wird heute den tausenden Opfern der Anschläge gedacht. Am Ground Zero, dort wo die Zwillingstürme einmal standen, sollen die Namen der Opfer verlesen werden. Am 11. September 2001 entführten Terroristen insgesamt 4 Flugzeuge. 2 davon

0: und flogen in die Türme des World Trade Centers in New York.
1: Nach dem schlechten Abschneiden deutscher Schüler bei der neuen PISA-Studie wird weiter über Konsequenzen diskutiert. Grünen-Chefin Brandner hat in der Rheinischen Post gefordert, das sogenannte Kooperationsverbot in der Bildungspolitik abzuschaffen. Das besagt, dass der Bund auf die Bildungspolitik der Länder keinen Einfluss ausüben darf. Gute Ideen dürfen nicht an übermäßig

0: Reisebus aus den Niederlanden mit knapp 50 Personen an Bord war im Schweizer Kanton Graubünden gegen eine Leitplanke gestoßen und von der Straße abgekommen. In 8 Tagen ist es soweit, dann beginnt in München wieder die Wiesn. Aber wer darf beim größten Volksfest der Welt künftig sein Festzelt aufstellen? Darum geht's heute beim Bayerischen Obersten Landesgericht. Ein klagender Wirt will erreichen, dass die großen Festzelte beim Oktoberfest EU-weit ausgeschrieben werden müssen. Seit jeher bekommen in der Regel einheimische Wirte den Zuschlag. Zum Fußball, da ist ja seit dieser Woche die Champions League zurück. Der FC Bayern ist am Abend erfolgreich in die Ligaphase gestartet. In der heimischen Allianz Arena gewannen die Münchner mit 5:0 gegen die Norweger von Bodø/Glimt. RB Leipzig dagegen hat sein Auswärtsspiel gegen den AC Como mit 1:4 verloren.
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2: Mit Richard Pattberger, einen schönen guten Morgen. Siemens Healthineers eröffnet heute in Forchheim seine neue Photocounting-Sensor-Fab. Dort werden künftig Halbleitersensoren für Röntgenstrahlung hergestellt. Sie sorgen für schärfere CT-Bilder bei weniger Strahlendosis. Rund 100 Millionen Euro hat der Konzern investiert, mehr als 100 neue Arbeitsplätze entstehen. Die Bauarbeiten begannen 2023 und sind jetzt abgeschlossen. Bamberg muss sich morgen auf erhebliche Verkehrsbehinderungen einstellen. Grund sind 2 Demos mit bis zu 10.000 Teilnehmern sowie einer Gegendemo. Betroffen sind von 12 bis 18 Uhr vor allem die Innenstadt, das Bahnhofsumfeld und die Achsen zwischen Volkspark und Zentrum. Auch Busse, Parkplätze sowie Stadionbad und Bambados könnten eingeschränkt erreichbar sein. Die Stadt rät, Fahrten wenn möglich verschieben oder weiträumig umfahren. Mehr Nachrichten aus der Region gibt's wieder um 6:30. Das Wetter in der schönsten Region der Welt, da fragen wir mal nach bei Christian König. Wie wird's denn heute?
3: Nicht wirklich. Es geht weiter mit mal Sonne, mal Wolken bei so 20 bis 23 Grad. Am Sonntag haben wir es dann auch ein bisschen wechselhafter und windiger. Da können auch ein paar Schauer dabei sein, aber es bleibt bei so 20 bis 22 Grad.
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2: Noch nichts los auf den Straßen in der Region. Habt ihr aber etwas gesehen? Die Studio- und WhatsApp-Hotline ist die 0951 98 29 029. Gute Fahrt.
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0: Wir starten ins Wochenende, in den Freitag. Wunderschönen guten Morgen mit Radio Bamberg. Einmal einen Blick auf Denkmäler der Region bekommen, das ist möglich. Und zwar am Tag des offenen Denkmals, übermorgen am Sonntag. Da öffnen rund 50 Denkmäler in Bamberg und Forchheim ihre Türen. Das Besondere daran, die Eröffnung findet das erste Mal in Bamberg statt. Mit dabei ist auch die Uni Bamberg, Professor Dr. Stefan Breitling.
1: Ja, die Uni Bamberg präsentiert sich mit einem Pavillon auf dem Markt der Möglichkeiten, auf dem Maxplatz. Da stellen Professoren Projekte zum Denkmal, zur Denkmalpflege, zur Wahrnehmung von Denkmalen und Nutzung von Denkmalen vor. Dann gibt es noch einen zweiten Pavillon, der von der Hochschule Coburg gestellt und betreut wird. Dort wird ein Fensterbauer vorführen, wie man Fenster restauriert und repariert.
0: Außerdem wird die Uni die Bibliothek aus dem 18. Jahrhundert und auch die Aula in der Austraße, also das ehemalige Dominikanerkloster, öffnen und jeder kann es anschauen.
1: In der Aula wird sich außerdem das universitätseigene Kompetenz- und Forschungszentrum, Kompetenzzentrum für Denkmalwissenschaften und Denkmaltechnologien vorstellen mit laufenden aktuellen Projekten zu Denkmalpflege und Bauen im Bestand. Und dort werden wir viele Technologien auch vorführen, die man dort anfassen kann und ihre Verwendung in der Denkmalpflege erläutern.
0: Ja, eingeladen ist jeder, der sich für Geschichte interessiert und einfach mal einen Einblick haben möchte.
1: Die Dinge, die wir vorstellen, sind für alle Interessierte offen und ganz insbesondere auch für Kinder, denn wir halten es für sehr wichtig, dass alle Generationen auch einen Sinn für Geschichtlichkeit ihrer gebauten Umwelt, der Gebäude um sich herum bekommen. Und unsere Forschung bietet da viele Zugänge zu dieser Ressource und zu diesen Räumen.
0: Der Sonntag wird echt cool. Der Tag des offenen Denkmals in der Region Bamberg-Forchheim, 10 bis 17 Uhr. 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

0: 15 nach 6. Schönen guten Morgen mit Avicii. Hier ist Radio Bamberg. Wie wird denn das Wetter, Christian König?
1: Recht freundlich, aber nur mäßig warm geht's rein und durchs Wochenende am Sonntag mit ein bisschen mehr Wind und ein paar Schauern.
0: Staus und Blitzer, immer aktuell hier bei Radio Bamberg und da ist gerade gar nichts los. Falls ihr was habt, 0951 98 29 029. Ich gebe es dann sofort weiter an Bamberg, Forchheim und die Region. Kommt alle gut an, kommt alle gut in den Freitag.

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9: Erlangen-Arkaden, 24 Grad. 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
17: Um 6:30 im Studio Richard Packberg. Einen schönen guten Morgen. Planbare Termine im Bereich der Bamberger Innenstadt morgen sollten eventuell verschoben werden. Das rät die Stadt Bamberg aktuell. Eine Demo mit bis zu 10.000 angekündigten Teilnehmern und eine entsprechende Gegendemo sorgen für Verkehrsbehinderungen und Straßensperren. Pressesprecher der Stadt Michael Memmer gegenüber Radio Bamberg.
18: Dies betrifft insbesondere den Bereich Pödeldorfer Straße, Volksparkgelände, Bahnhof, Ludwigstraße, Ludboldstraße, Markusplatz, Obere Königstraße, Schönleinsplatz und Wilhelmsplatz. Der Bahnhof wird weiterhin fußläufig zu erreichen sein.
17: Nicht nur der Autoverkehr wird durch die Versammlungen beeinträchtigt, auch die Stadtwerke Bamberg rechnen mit massiven Einschränkungen im öffentlichen Nahverkehr. Besonders im Zeitraum von 12 bis 18 Uhr müssen Fahrgäste damit rechnen, dass Busse ihre Fahrpläne nicht wie gewohnt einhalten können. Auch die Erreichbarkeit des Stadionbads kann durch das Versammlungsgeschehen eingeschränkt sein, so die Stadt. Großer Bahnhof heute in Forchern. Siemens Healthineers eröffnet am Vormittag ihre Photocounting-Sensor-Fab. In der neuen Fabrik werden Halbleitersensoren für Röntgenstrahlung hergestellt. Die Sensoren werden in Computertomographen verwendet, die dadurch schärfere

0: Bilder bei geringerer Röntgenstrahlendosis erzeugen können. Für den Bau und die technische Ausstattung investierte Siemens Healthineers rund 100 Millionen Euro und schafft mehr als 100 neue Arbeitsplätze. Die Bauarbeiten haben 2023 begonnen und wurden jetzt abgeschlossen.
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0: Weltweit und besonders in den USA wird heute an die Terroranschläge vom 11. September 2001 gedacht. Vor genau 25 Jahren hatten Islamisten des Terrornetzwerks Al-Qaida Passagierflugzeuge gekapert und sie in das World Trade Center und das Pentagon gesteuert. Die zentrale Gedenkfeier findet am New Yorker Mahnmal statt, wo früher die Zwillingstürme des World Trade Centers standen. Zum Gedenken erwartet werden alle noch lebenden Ex-Präsidenten der USA. Der amtierende Präsident Trump kommt dagegen zum Pentagon. Nach dem schlechten Abschneiden deutscher Schüler bei der neuen PISA-Studie wird weiter über Konsequenzen diskutiert. Grünen-Chefin Brandner hat in der Rheinischen Post gefordert, das sogenannte Kooperationsverbot in der Bildungspolitik abzuschaffen. Das besagt, dass der Bund auf die Bildungspolitik der Länder keinen Einfluss ausüben darf. Gute Ideen dürften nicht an übermäßiger Bürokratie und komplizierten Zuständigkeiten scheitern, so Brandner. 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
2: Dankeschön, Richard. Und da geht's ab zu Christian König in die Radio Bamberg Wetterredaktion. Die Urfürst-Ferienfinale, die tickt. Wie schaut's aus? Die für den Herbst auch?
3: Ja, wir merken es ja in den frischen Nächten und die werden auch immer länger. Das heißt, es gibt weniger Wärme durch Sonnenschein. Aber ganz passabel geht's ja durchs Wochenende mit Sonne und Wolken. Am Sonntag vielleicht nochmal hier und da im Schauer und ein bisschen mehr Wind. So richtig kühl und gar stürmisch wird's vorläufig nicht bei uns.
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2: Guten Morgen, liebe Autofahrer. Was ist schon wieder los? Aktuell schreibt die Marie, Achtung, wird ein Blitzer aufgebaut und zwar auf der B470 Beringersmühle. Obacht, hier also Fuß vom Gas. Dankeschön. Erster Blitzer des Tages von der Marie.
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2: Guten Morgen.

Guten Morgen um 6.41 Uhr. Es ist Dienstag. Tief Valentin bringt schlechtes Wetter. In den Medien geht es um die embryonale Stammzellenforschung. Die Bundeswehr soll nach Mazedonien entsandt werden und Bob Dylan bringt sein 31. Studioalbum raus. Das alles vor 25 Jahren. Die meisten können sich vermutlich erinnern. In unserem Gedächtnis hat sich dieser Tag so eingebrannt. Aber nicht wegen Bob Dylan oder der Stammzellenforschung, nein. Denn es sind zwei Flugzeuge.

0: ins World Trade Center in Amerika geflogen. Heute, vor genau 25 Jahren, hat sich die Welt verändert. Was damals genau geschehen ist, das erzählt uns jetzt Kerstin Droschmeier aus der Radio Bamberg Redaktion.
1: Das Cockpit antwortet nicht. In der Business Class wurde jemand erstochen. Ich glaube, wir werden entführt. 8.46 Uhr Ortszeit.
2: Weltweit unterbrechen Fernseh- und Radiostationen ihr Programm. Sie berichten von einem Flugzeug, das in einen der Türme des World Trade Centers geflogen sein soll. Es ist der Linienflug American Airlines von Boston nach Los Angeles. Ihn haben 5 Mitglieder des radikal-islamischen Terrornetzwerks Al-Qaida eine halbe Stunde vorher gekapert. Zunächst glaubte man noch an einen Unfall und forderte die Menschen im benachbarten Südturm auf, Ruhe zu bewahren und am Arbeitsplatz zu bleiben.
1: 9.03 Uhr.
2: Eine weitere Passagiermaschine jagt mit 870 km/h ins World Trade Center, diesmal in den Südturm. Live übertragen von zahlreichen Fernsehteams, die inzwischen postiert sind.
1: 9.43 Uhr.
2: Die nächste Horrormeldung. Eine dritte Maschine rast ins US-Verteidigungsministerium bei Washington. Das Pentagon, das Nervenzentrum der größten Militärmacht, die es je gegeben hat, brennt. In New York breiten sich währenddessen die Flammen in den Zwillingstürmen des World Trade Centers rasch aus. In Panik stürzen sich Menschen lieber aus 300 Metern Höhe in den Tod, als in den Türmen zu verbrennen.
1: 9.59 Uhr.
2: Innerhalb von 9 Sekunden fällt der Südturm in sich zusammen und reißt auch viele Einsatzkräfte mit in den Tod.
1: 10.03 Uhr.
2: Bei Shanksville in Pennsylvania bohrt sich der United Airlines Flug 93 in den Boden. Auch diese Maschine haben Terroristen entführt. Ihr eigentliches Ziel ist bis heute unklar. Am Ende reißt die Maschine nur einen riesigen Krater in einen Acker, vermutlich weil es Passagieren gelang, die Entführer zu überwältigen.
1: 10.28 Uhr.
2: Jetzt stürzt auch der Nordturm des World Trade Centers in sich zusammen. Die markanten Twin Towers, das wichtigste Symbol der US-amerikanischen Dominanz im Welthandel, verschwinden für immer aus der New Yorker Skyline. Insgesamt verlieren durch die Anschläge 2.996 Menschen ihr Leben. Der 11. September 2001. Ein Tag, der die Welt verändert hat und dessen Folgen bis heute spürbar sind.
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0: Gleich 7:10 guten Morgen mit Radio Bamberg. Christian König, wie wird denn das Wetter?
1: Sonne und mal mehr, mal weniger Wolken, bei mäßiger Wärme, so geht's durchs Wochenende, am Sonntag aber auch mit etwas mehr Wind und vereinzelten Schauern.
0: So, wer jetzt rausgeht, braucht ein Jäckchen oder einen Pulli, gell? Der Sonnenaufgang ist wieder wunderschön. Achtung auf der B470 bei Beringersmühle Richtung Pottenstein, da steht ein Blitzer. Und in Röttenbach in der Beiersdorfer Straße ebenfalls, also Fuß vom Gas, kommt gut an, es ist ja schließlich Freitag. Softzer gleich Tended Love und hier Mika mit einer ganz hohen Stimme. 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
22: Ich bin Dominik Schweiger. Guten Morgen. Heute vor 25 Jahren haben die Terroranschläge vom 11. September die Welt erschüttert. Fast 3000 Menschen kamen damals in den USA ums Leben. Heute wird an mehreren Orten an die Opfer erinnert. Julia Wasselkopf berichtet.
23: 4 Passagierflugzeuge sind am 11. September 2001 von 19 Terroristen entführt worden. 2 Flugzeuge steuerten sie in das World Trade Center in New York. Ein weiteres ins Pentagon bei Washington. Die 4. Maschine stürzte in Pennsylvania ab. Die Anschläge veränderten die Welt. Unter anderem wurden Sicherheitsmaßnahmen an Flughäfen danach massiv verschärft.
22: Social Media erst ab 13, das meint eine Expertenkommission im Auftrag des Bundesbildungsministeriums. Heute übergeben die Fachleute ihren Abschlussbericht an Ministerin Prien. Darin stehen insgesamt 56 Vorschläge für einen besseren Schutz von Kindern und Jugendlichen im Netz. Prien will in den kommenden Wochen einen Gesetzentwurf vorlegen. Ein AfD-Verbotsverfahren anzustoßen, wird ja schon länger diskutiert. Unter anderem NRW-Ministerpräsident Wüst hat vorgeschlagen,

die Voraussetzungen dafür zu prüfen. Der Vorsitzende der Innenministerkonferenz Grote unterstützt das. Eine Bund-Länder-Arbeitsgruppe müsste jetzt alles an Erkenntnissen und Materialien für eine solche Prüfung zusammentragen, so Grote im Kölner Stadtanzeiger. Nächste Woche geht das neue Schuljahr los und morgen ist außerdem noch Bettenwechsel in vielen Urlaubsorten. Heißt, Rückreiseverkehr

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1: Mit Richard Pattberger einen schönen guten Morgen. Bamberg muss sich morgen auf erhebliche Verkehrsbehinderungen einstellen. Grund sind zwei Demonstrationen mit bis zu 10.000 Teilnehmern sowie einer Gegendemo. Betroffen sind von 12 bis 18 Uhr vor allem die Innenstadt, das Bahnhofsumfeld und die Achsen zwischen Volkspark und Zentrum. Auch Busse, Parkplätze sowie das Stadionbad und Bambados könnten eingeschränkt erreichbar sein. Die Stadt rät, Fahrten wenn möglich verschieben oder weiträumig umfahren. Siemens Healthineers eröffnet heute in Forchheim seine neue Photocounting-Sensor-Fab. Dort werden künftig Halbleitersensoren für Röntgenstrahlung hergestellt. Sie sorgen dann für schärfere CT-Bilder bei weniger Strahlendosis. Rund 100 Millionen Euro hat der Konzern investiert. Mehr als 100 neue Arbeitsplätze entstehen. Die Bauarbeiten haben 2023 begonnen und sind nun abgeschlossen. Mehr Nachrichten aus der Region gibt es wieder um 7:30.
2: Das sind die guten Nachrichten am Freitagmorgen und jetzt hoffen wir, kommen auch gute Nachrichten vom Christian. Christian König in der Wetterredaktion. Wird es zum letzten Ferienwochenende nochmal wärmer?
3: Nicht wirklich. Es geht weiter mit mal Sonne, mal Wolken bei so 20 bis 23 Grad. Am Sonntag haben wir es dann auch ein bisschen wechselhafter und windiger. Da können auch ein paar Schauer dabei sein, aber es bleibt bei so 20 bis 22 Grad.
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2: 7:04. Achtung, zwei Blitzer. Einmal die B470 Beringersmühle Richtung Pottenstein und Röttenbach, Beiersdorfer Straße, Dreisker Zone. Für noch mehr 0951 98 29 029.
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0: Guten Morgen, es ist 7:11. Es ist der 11. September 2026. Heute, vor 25 Jahren, am Vormittag, diese Durchsage im Radio und im TV.
1: Verehrte Zuschauer, guten Tag. Wir unterbrechen an dieser Stelle die Sendung. Der Schwächste fliegt für eine wichtige Nachricht, die uns im Moment hier aus New York erreicht. Offensichtlich hat sich ein Anschlag auf das World Trade Center ereignet in New York, in Manhattan. Sie wissen, das größte Gebäude in Manhattan.
0: Wo wart ihr, als das erste Flugzeug in den Nordturm des World Trade Centers geflogen ist? 25 Jahre ist das heute her, aber die Bilder aus New York vom 11. September 2001 haben sich eingebrannt. Bei euch, bei mir und auch bei Richard Partberg aus der Radio Bamberg Nachrichtenredaktion. Du hast mir eben erzählt, du kannst den Tag 2001, den 11. September, heute noch malen.
2: Richtig, es gibt so Tage im Leben, das ist einer davon. Es war der erste Schultag in Bayern nach den Sommerferien. Ich bin nach Hause gekommen, voller Euphorie, und ich hatte am Abend Fußballtraining und brauchte noch Fußballschuhe. Und da fiel mir ein, oh, heute Abend ist auch Champions League, und damals gab es noch kein Internet oder so richtiges Internet, und habe dann den Fernseher angemacht, um im guten alten Videotext nachzuschauen, wer da spielt, und schaue das nach und gehe wieder zurück zum Programm, und dann sehe ich da, wie diese Bilder da kommen, und habe dann meiner Mutter Bescheid gesagt, und ja, wir saßen dann davor, standen eigentlich mehr, weil wir es gar nicht so richtig fassen konnten,

0: und haben dann diesen zweiten Flieger, der dann in den anderen Turm gekracht ist, tatsächlich ja live noch gesehen. Und das war so schockierend. Ich habe in meinem Leben noch nie so lange am Stück Fernsehen geschaut wie an diesem Tag, bis abends, bis wir ins Bett sind. Das war wirklich schockierend krass. Und die Tage danach in der Schule, es war alles anders. Alle hatten irgendwie so eine gewisse Angst, wie geht's weiter? Also ja, bis heute ein Tag, den man nicht vergisst.
1: Diese Zerstörung, die Rauchwolken, überall die Trümmer, die Hilflosigkeit und ja, die Einsatzkräfte, die wirklich alles versucht haben. Auch ihr habt natürlich noch die Erinnerung, wo ihr an diesem 11. September 2001 wart.
2: Ich war in einem Geschäft und die hatten eine Radiodurchsage und ich habe mir in dem Augenblick nur gedacht, das gibt's doch nicht.
3: Ich fand's unglaublich.
4: Zuerst dachte ich, es sei ein Videoclip aus Hollywood.
5: Für uns war Amerika unverwundbar und dann hatte ich plötzlich schon Angst, jetzt bricht der dritte Weltkrieg aus.
1: 25 Jahre später ist der Tag für viele vor allem eins, eine Erinnerung an die Opfer und an wirklich ein Moment, an den man sich so dermaßen erinnern kann. Ist wirklich unfassbar. Vielen Dank, Richard Tatberg, für deine Erinnerungen zum 11. September. Und dieses Lied steht für diesen Terroranschlag wie kein anderes. Enya, Only Time.

0: 17 Minuten nach 7 am 11. September. Es ist Freitag. Schönen guten Morgen, Christian König. Wie wird das Wetter heute?
1: Recht freundlich, aber nur mäßig warm geht's rein und durchs Wochenende am Sonntag mit ein bisschen mehr Wind und ein paar Schauern.
0: Aktuell wird auch geblitzt und zwar auf der B470 bei Beringers Mühle Richtung Pottenstein und in Röttenbach bei Estorfer Straße.

Straße 30er Zone. Und wir sagen Glückwunsch, die deutschen Basketballerinnen haben wirklich überraschend Europameister Belgien besiegt und stehen jetzt im Halbfinale bei der Heim-WM. Ein mega Erfolg und Stego immer mittendrin als Hallensprecher. Also wirklich saucool. Schaut mal rein bei Insta, die Reels und die Stories. Richtig klasse. Glückwunsch an die deutschen Basketballerinnen. Super. Jetzt sind natürlich alle Daumen gedrückt. Ja. Am Samstag spielt das DBB-Team gegen Frankreich um die allererste Medaille seit 1997.

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12: Um 19:30 im Studio Richard Pettberg. Einen schönen guten Morgen. Forchheim steht heute Vormittag im Zeichen von Siemens Healthineers. Der Konzern eröffnet seine neue Photo-Counting-Sensor-Fab. Hergestellt werden dort ab sofort Halbleitersensoren für Röntgenstrahlung, die in Computertomographen zum Einsatz kommen, für schärfere Bilder bei geringerer Strahlendosis. Rund 100 Millionen Euro investierte Siemens Healthineers in den Bau und die technische Ausstattung. Mehr als 100 neue Arbeitsplätze entstehen. Die Bauarbeiten hatten vor 3 Jahren begonnen und sind nun abgeschlossen. Große Solidarität im Landkreis Forchheim. Fast 64.000 Euro sind für die Opfer der schweren Waldbrände in der französischen Partnerstadt Biscarrosse im Juli zusammengekommen. Zahlreiche Privatpersonen, Vereine und Unternehmen haben gespendet. Der Landkreis Forchheim hat das Geld inzwischen an die Stadt Biscarrosse weitergeleitet. Damit können Menschen, die durch die Brände ihr Zuhause oder große Teile ihres Besitzes verloren haben, schnell und unbürokratisch unterstützt werden. Landrat Hans-Görke Zimmermann spricht von einem großartigen Zeichen der Verbundenheit. Die Partnerschaft zwischen Forchheim und Biscarrosse besteht bereits seit 51 Jahren. Der Landkreis hatte zusätzlich selbst 10.000 Euro Soforthilfe bereitgestellt. Verkehrsteilnehmer in Bamberg müssen sich morgen auf ein Chaos einstellen. Eine große Demo mit bis zu 10.000 angekündigten Teilnehmern wird ab 14 Uhr in weiten Teilen der Stadt für erhebliche Behinderungen sorgen. Michael Memmel, der Pressesprecher der Stadt Bamberg.
13: Besonders betroffen sind die Pödeldorfer Straße, der Bereich rund um den Bahnhof sowie mehrere Straßen in der Innenstadt. Unser dringender Appell ist deshalb, wenn möglich, umfahren Sie die betroffenen Bereiche und verschieben Sie planbare Fahrten. Auch beim Busverkehr kann es zwischen 12 und 18 Uhr zu erheblichen Einschränkungen kommen.
12: Auch eine Gegendemonstration ist angekündigt. Sie startet am frühen Nachmittag vom Marienplatz aus in Richtung Innenstadt.
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12: Die islamistischen Terroranschläge vom 11. September 2001 in den USA sind genau 25 Jahre her. Heute wird daran erinnert. In New York und anderen Orten der USA wird heute den tausenden Opfern der Anschläge gedacht. Am Ground Zero, dort wo die Zwillingstürme in New York einmal standen, sollen die Namen der Opfer verlesen werden. Am 11. September 2001 entführten Terroristen insgesamt 4 Flugzeuge. 2 davon flogen in

0: die Türme des World Trade Centers in New York. Social Media erst ab 13, das meint eine Expertenkommission im Auftrag des Bundesbildungsministeriums. Heute übergeben die Fachleute ihren Abschlussbericht an Ministerin Prien. Darin stehen insgesamt 56 Vorschläge für einen besseren Schutz von Kindern und Jugendlichen im Netz. Prien will in den kommenden Wochen einen Gesetzentwurf vorlegen. 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
1: Und jetzt gibt's Wetter mit Christian König. Die Uhr fürs Ferienfinale, sie macht, ja, komische Uhr, sie tickt halt, gell? Aber auch die Herbstuhr.
2: Ja, wir merken es ja in den frischen Nächten und die werden auch immer länger. Das heißt, es gibt weniger Wärme durch Sonnenschein. Aber ganz passabel geht's ja durchs Wochenende mit Sonne und Wolken. Am Sonntag vielleicht einmal hier und da im Schauer und ein bisschen mehr Wind. So richtig kühl und gar stürmisch wird's vorläufig nicht bei uns.
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1: Guten Morgen, liebe Autofahrer. Was ist los? Achtung, B470 bei Beringersmühle Richtung Pottenstein, da steht ein Blitzer. Und in Röttenbach bei Ersdorfer Straße, 30er Zone. Für mehr 0951 98 29 029.
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1: Kurz nach 7:30 am Freitag. Guten Morgen. Heute ist der Aktionstag Mach dein Bett Tag. Ja, Experten sagen übrigens, dass es einen positiven Effekt hat auf die menschliche Psyche, wenn man am Morgen sein Bett macht. Ja, weil man hat dann schon was geleistet. Muss man sich am Rest des Tages nicht mehr so anstrengen, ne?
4: Genau. Ja.

0: Schönen Freitag, tollen Start ins Wochenende. Und gestern ging es mit dem Wochenende in Buckenhofen schon los. Karwa in Buckenhofen, hey. Seit gestern wird gefeiert, natürlich bis Montag. Da geht es so dermaßen ab. Viel Spaß rund um den Sportplatz des SV Buckenhofen Forchheim. Und wir bleiben in Forchheim, denn da gibt es auch noch Fotos. Die gehören normalerweise an die Wand, aber in Forchheim könnt ihr ab diesem Wochenende raus an die frische Luft und im Stadtpark den Fotopark besuchen. Mehr als 100 großformatige Fotografien von 8 verschiedenen Künstlern aus ganz Deutschland und auch aus dem Ausland gibt es dort dann zu bestaunen. Und weil die Bilder unter freiem Himmel hängen, ist schon der Ausstellungsort was Besonderes. Was bei der Planung da zu beachten ist, weiß der Kurator Kai Rogler.
1: Also zuerst mal ist natürlich die Auswahl des Druckverfahrens wichtig. Uns ist es wichtig, dass das Ganze 100% recycelbar ist und nachhaltig. Das haben wir erreicht. Und natürlich muss das Ganze wetterfest sein. Und gleichzeitig muss es aber auch ein sehr, sehr hochwertiger Druck sein, weil sonst kriege ich natürlich keine bekannten Fotografinnen und Fotografen vor Ort, weil die wollen ihre Bilder natürlich in einer hervorragenden Qualität gedruckt sehen.
0: Einer der bekanntesten Fotografen bei der Ausstellung ist Michael Runkel. Was macht die Bilder so besonders?
1: Also der Michael Runkel ist zuerst mal der meistgereiste Mensch der Welt und er reist halt auch in die entlegensten Ecken der Welt. Ecken, in die wirklich nur ganz, ganz wenige Menschen kommen und bringt von dort vor allem auch sehr, sehr viele und hochqualitative Bilder mit. Das heißt also, man kann Bilder sehen aus Ecken, wo man sonst keine Bilder sieht.
0: Michael Runkel ist nicht nur mit den Fotos dabei, er hält morgen auch einen Vortrag über seine Reisen und seine Arbeit. Los geht's da um 17 Uhr im Stadtpark und

0: Heute meine ich um 17 Uhr genau, worauf sich die Besucher dabei freuen können, weiß Lorenz Deutsch, der Leiter des Kulturamts in Forchheim.
1: Warum ich mich auch besonders auf die Vernissage freue, ist eben, dass die Fotografen, die ausstellen, da sind, man wirklich mit denen ins Gespräch kommt. Ja, und das wirklich so ein Erlebnis ist, dann einfach als großer Pulk durch die Ausstellung zu wandern und einfach zu sehen, ja, was für Ansichten es zu sehen gibt hier im Stadtpark.
0: So, und wer es vielleicht, weil er auf Karwa es nicht schafft, an diesem Wochenende in den Stadtpark, der ganze Fotopark, der bleibt noch bis 25. Oktober im Stadtpark zu sehen.
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0: coole Nummer von YouTube. Beautiful Day bei Radio Bamberg. Um 10 Minuten vor 8 am Freitag. Christian König, wie wird das Wetter?
1: Sonne und mal mehr, mal weniger Wolken bei mäßiger Wärme. So geht's durchs Wochenende. Am Sonntag aber auch mit etwas mehr Wind und vereinzelten Schauern.
0: 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Da wird geblitzt. Auf der B470 bei Beringers Mühle Richtung Pottenstein. Wimmelbach Richtung Hausen steht einer, und zwar direkt bei den Weihern 70, und in Röttenbach in der Beiersdorfer Straße. Für noch mehr 0951 98 29 029 einfach durchklingeln, dann gebe ich sofort weiter an Bamberg, Forchheim und die Region. Natürlich ist auch eine WhatsApp-Sprachnachricht möglich. Ich sage Dankeschön und wünsche eine gute Fahrt.

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11: Ich bin Dominik Schweiger. Guten Morgen.
12: Von der Rente bis zur Raumfahrt. Der Bundestag schließt heute seine Beratungen über den Bundeshaushalt ab. Auf der Tagesordnung stehen unter anderem die Etats für Arbeit und Soziales sowie für Forschung und Technologie. Den größten Einzelhaushalt verantwortet Sozialministerin Baas. Allein rund 145 Milliarden Euro fließen in die Rentenversicherung und die Grundsicherung im Alter. Die Terroranschläge in den USA heute vor 25 Jahren haben die Welt verändert. Die Vereinigten Staaten erinnern heute mit diversen Veranstaltungen an die fast 3000 Opfer. Noch bis heute sind 4 von 10 Toten bei den Anschlägen der Terrororganisation Al-Qaida aufs World Trade Center, das Pentagon und im Pennsylvania abgestürzten Flugzeug nicht identifiziert. Das KI-Unternehmen Anthropic hat nach eigenen Angaben mehrere Fälle von Missbrauch seines Chatbots Claude verhindert. Dazu gehörten mutmaßlich russische Cyberangriffe und Versuche chinesischer Unternehmen, die Fähigkeiten der KI zu kopieren. Nutzer hätten Claude unter anderem für Bau von Waffen und die Erforschung möglicher biologischer Kampfstoffe einsetzen wollen. Anthropic habe die entsprechenden Zugänge gesperrt. Bei einem Busunfall in der Schweiz sind mehrere Menschen ums Leben gekommen. Weitere wurden verletzt. So heißt es von der Polizei im Kanton Graubünden. Der Bus war für ein niederländisches Reiseunternehmen unterwegs. Katrin Müller berichtet.
13: Rund 50 Menschen saßen wohl im Bus, als es zu dem folgenschweren Unfall kam. Sie waren Berichten zufolge auf dem Weg nach Österreich und zu einem Tagesausflug in der Schweiz. Der endete in einer Katastrophe. Laut Polizei krachte der Reisebus gegen eine Leitplanke, kippte um und blieb auf der Seite liegen.
12: für 5 Euro einen Film schauen. Das geht am Wochenende in diversen Kinos in Deutschland. Beim sogenannten Kinofest machen mehr als 700 Kinos mit, darunter kleinere Filmkunsttheater, aber auch große Multiplex-Kinos. Eine Übersicht, wer alles mitmacht, gibt's online auf das Kinofest.

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2: Mit Richard Pattberger einen schönen guten Morgen. Bamberg muss sich morgen auf erhebliche Verkehrsbehinderungen einstellen. Grund sind zwei Demonstrationen mit bis zu 10.000 Teilnehmern sowie eine Gegendemo. Betroffen sind von 12 bis 18 Uhr vor allem die Innenstadt, das Bahnhofsumfeld und die Achsen zwischen Volkspark und Zentrum. Auch Busse, Parkplätze,

0: neue Arbeitsplätze entstehen. Die Bauarbeiten haben vor 3 Jahren begonnen und sind jetzt abgeschlossen. Mehr Nachrichten aus der Region gibt's wieder um 8:30.
1: Dankeschön, Richard, ab zu Christian König in die Schönwetterredaktion. Hoffe ich, wird's zum letzten Ferienwochenende jetzt nochmal wärmer, Christian?
2: Nicht wirklich. Es geht super weiter mit mal Sonne, mal Wolken bei so 20 bis 23 Grad. Am Sonntag haben wir es dann auch ein bisschen wechselhafter und windiger. Da können auch ein paar Schauer dabei sein, aber es bleibt bei so 20 bis 22 Grad.
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1: Servus, liebe Autofahrer. Verrückt, heute wird wieder viel geblitzt. B470 Beringers Mühle Richtung Pottenstein. Forchheim, Bamberger Straße, statt einwärts kurz nach dem Lidl, wie immer. In Hundshof zwischen Frensdorf und Stappenbach, da stand, glaube ich, noch nie einer. Ja, früher mal. Wimmelbach Richtung Hausen an den Weihern, 70er-Zone, gibt's nicht, 70er-Bereich. Und in Röttenbach, Beiersdorfer Straße, 30-Zone.
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1: Habt ihr noch mehr? Dann 0951 98 29 029. Gute Fahrt.
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1: Guten Morgen und heute wird's richtig warm, du. Und richtig entspannend und schön und auch ein bisschen nass. In der Obermain-Therme Bad Staffelstein. Warum? Das checken wir gleich gemeinsam aus. Nach Sia und Glenn Frey.

0: Gimmelaf. Sie bei Radio Bamberg um 11 nach 8, Freitagmorgen. Ich bin Fabi Hollett, wünsche allen einen guten Morgen. 40 Jahre, unzählige Geschichten und jede Menge Grund zum Feiern. Die Obermain-Therme im Bad Staffelstein lädt heute und morgen zum großen Jubiläumswochenende ein. Radio Bamberg-Reporterin Jutta Schindler war da und weiß, was los ist.
1: Und da ist einiges geboten, sagt Hans-Josef Stich, der Werksleiter der Obermain-Therme in Bad Staffelstein.
2: Ja, wir haben den ganzen Tag eine Veranstaltung für unsere Gäste, uns begleitet Radio Bamberg. Wir haben die närrische Putzfrau, die Ines Brockte, den ganzen Tag vor Ort. Abends spielt die Band die Barmherzigen Plateaus wohl, eine richtig gute Schlagerband. Ja, es gibt für jeden was den ganzen Tag. Wir haben unseren Jubiläumscocktail, es gibt das Jubiläumsbier. Ich denke, das wird ein richtig schöner Abend.
1: Und am Samstag, da wartet ab 17 Uhr ein besonderes Highlight, die Intronisierung der 10. Thermenkönigin. Auch da ist wieder einiges geboten.
2: Eine klassische Krönungszeremonie. Also erstmal gibt es ein bisschen Tränen, weil die Jennifer ihr Amt abgeben muss und sie war eine richtig tolle Königin. Und dann, wenn wir das Geheimnis lüften, wer dann die 10. Thermenkönigin wird. Es gibt ein Feuerwerk, sie wird von Ringern hereingetragen. Es ist auch ein richtig guter DJ mit an Bord, eine Trommelgruppe. Also ja, es wird ein richtig königlicher Tag.
1: In den letzten 40 Jahren, da hat sich einiges geändert, von Bar über Sauna und vieles mehr. Außerdem sind auch schon wieder neue Projekte geplant.
0: Heute geht's los. Jörg und Marleen aus dem vollen Programm sind am Vormittag den ganzen Tag dann im Einsatz in der Obermain-Therme in Bad Staffelstein. Gerne vorbeischauen. Viel

0: Joris, Herz über Kopf, 19 nach 8, guten Morgen. Die Sonne lacht im Tadibamberland, ein Jäckchen ist aber angebracht. Das reimt sich und was sich reimt, ist gut. Achtung, A70, Schweinfurt-Bamberg, zwischen Knetzgau und Elbmann, Stop and Go. Blitzer, B74 bei Beringers Mühle, Richtung Pottenstein. Forchheim-Bamberger Straße, stadteinwärts nach dem Lidl. Hundshof, also zwischen Frenzdorf und Stappenbach. Wimmelbach Richtung Hausen bei den Bayern 70 und Röttenbach, Bayersdorfer Straße 30. Für mehr einfach eine WhatsApp ins Studio 0951 98 29 0 29. Dankeschön.
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2: Meine Güte, ich kam nie auf die Idee. Ich habe es nie so betrachtet, aber meine Oma hatte tatsächlich einen Tante-Emma-Laden in einem kleinen Ort in Bayerisch-Schwaben, Ecke Donauwörth. Und das war für mich als kleiner Bub das größte Sommerferien bei Oma und Opa. Da gab es im Tante-Emma-Laden nicht nur Süßigkeiten ohne Ende, sondern auch Comichefte. Silberpfeil mit Cowboys und Indianern, Superman, Hulk, stapelweise. Die durfte ich immer hinten in der Küche lesen. Das waren die besten Sommerferien aller Zeiten. Und gegenüber war ein Bauernhof. Mann, konnte man da viel machen. Kühe, Schweine, Enten, alles da. Ich hatte wirklich viel Spaß. Aber Entschuldigung, ich schwelge in Erinnerungen. Bleiben wir beim Tante-Emma-Laden. Das ist komisch, weil meine Oma gar nicht Emma hieß, sondern Anni. Aber der Name Tante-Emma-Laden kommt daher, dass nach dem Krieg eben viele ältere Damen einen solchen Laden geführt hatten und viele Frauen damals den Vornamen Emma trugen. Und die Besitzerinnen solcher Läden hießen wohl tatsächlich recht häufig auch Emma. Und deswegen nannte man irgendwann kleine Läden, die von Frauen geführt wurden, die ihre gesamte Kundschaft auch noch persönlich kannten, Tante Emma Läden. Und die Tante darin kommt eben daher, weil man darunter eine freundliche, offene, gutmütige Frau verstanden hat. Ja, das war das Wort zum Wochenende. Bis die Tage dann, ich muss noch in den Supermarkt.
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10: Um 8:30 im Studio Richard Backberg. Einen schönen guten Morgen. Großer Bahnhof heute in Forchheim. Siemens Healthineers eröffnet am Vormittag ein Photocounting-Sensor-Fab. In der neuen Fabrik werden Halbleitersensoren für Röntgenstrahlung hergestellt. Die Sensoren werden in Computertomographen verwendet, die dadurch schärfere Bilder bei geringerer Röntgenstrahlendosis erzeugen können. Für den Bau und die technische Ausstattung investierte Siemens Healthineers rund 100 Millionen Euro und schafft mehr als 100 neue Arbeitsplätze. Die Bauarbeiten haben 2023 begonnen und wurden jetzt abgeschlossen. Wenn morgen im Landkreis Bamberg die Sirenen heulen, gibt es keinen Grund zur Sorge. Wie das Landratsamt mitteilt, führt es zwischen 11 und etwa 13 Uhr einen Probealarm der Feuerwehrsirenen durch. Gemeinsam mit der integrierten Leitstelle Bamberg-Forchheim werden die örtlichen Sirenen ausgelöst und auf ihre Funktionstüchtigkeit überprüft. Der Test dient dazu, sicherzustellen, dass die Anlagen im Ernstfall zuverlässig funktionieren. Am Samstag ist in Bamberg mit einer Vielzahl von Verkehrsbehinderungen zu rechnen. Ein Demonstrationszug mit bis zu 10.000 angekündigten Teilnehmern, organisiert vom Bündnis Einigkeit für Deutschland Projekt Million, führt vom Volksparkgelände über die Pödeldorfer Straße in Richtung Zentrum. Dagegen wollen verschiedene Gruppen, darunter die Omas gegen rechts, protestieren. Vom Marienplatz ebenfalls in die Innenstadt. Und das hat auch Auswirkungen auf den ÖPNV, so Jan Giersberg, Sprecher der Stadtwerke Bamberg.
11: Also, frühzeitig losfahren, das ist das Gebot der Stunde. Wir sind mit allem verfügbaren Personal auf den Beinen. Wir wollen unseren Kunden bestmögliche Unterstützung, bestmöglichen Service geben. Klar ist aber, es kann während den Großdemos zu Verspätungen kommen. Es wird nicht so zuverlässig klappen im ÖPNV, wie es die Fahrgäste von uns gewohnt sind.
10: Das betrifft die Zeit zwischen 12 und 18 Uhr. Darüber hinaus müssen Badegäste des Stadionbads sowie Besucher des Bambada Wohnmobilstellplatzes mit erheblichen Wartezeiten an den Zufahrten und einer eingeschränkten Erreichbarkeit rechnen.
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10: Von der Rente bis zur Raumfahrt. Der Bundestag schließt heute seine Beratungen über den Bundeshaushalt ab. Auf der Tagesordnung stehen unter anderem die Etats für Arbeit und Soziales sowie für Forschung und Technologie. Den größten Einzelhaushalt verantwortet Sozialministerin Baas. Allein rund 145 Milliarden Euro fließen in die Rentenversicherung und die Grundsicherung im Alter. Die Terroranschläge in den USA heute vor genau 25 Jahren haben die Welt verändert. Die Vereinigten Staaten erinnern heute mit diversen Veranstaltungen an die fast 3000 Opfer. Noch bis heute sind 4 von 10 Toten bei den Anschlägen der Terrororganisation Al-Qaida aus World Trade Center, das Pentagon und in Pennsylvania abgestürzten Flugzeugen.

0: nicht identifiziert. 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
1: Vielen Dank, Richard. Wir geben ab zu Christian König in die Radio Bamberg Wetterredaktion. Die Uhr fürs Ferienfinale, sie tickt ja immer lauter, aber die für den Herbst auch.
2: Sonne und mal mehr, mal weniger Wolken bei mäßiger Wärme. So geht's durchs Wochenende, am Sonntag, aber auch mit etwas mehr Wind und vereinzelten Schauern.
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1: Guten Morgen, es wird geblitzt auf der B470 bei Beringers Mühle Richtung Pottenstein. Forchheim, Bamberger Straße nach dem Lidl. Hundshof zwischen Frenzdorf und Schnappenbach. Wimmelbach Richtung Hausen bei den Weihern 70 und Röttenbach, Beiersdorfer Straße, 30er-Zone. Für noch mehr 0951 98 29 029.
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1: Wunderschönen guten Morgen.

0: Guten Morgen, es ist 8.41 Uhr, heute am Freitag. Aber nein, es ist Dienstag. Tief Valentin bringt schlechtes Wetter in den Medien. Geht's um die embryonale Stammzellenforschung. Die Bundeswehr, die soll nach Mazedonien entsandt werden. Und Bob Dylan bringt sein 31. Studioalbum raus. Aber an all das können sich die meisten von uns überhaupt nicht mehr erinnern. Denn in unser Gedächtnis hat sich an diesem Tag vor allem ein Bild eingebrannt. Das Bild, in dem zwei Flugzeuge ins World Trade Center fliegen. Heute, vor genau 25 Jahren, hat sich die Welt verändert.
1: Das Cockpit antwortet nicht. In der Business Class wurde jemand erstochen. Ich glaube, wir werden entführt. 8.46 Uhr Ortszeit.
2: Weltweit unterbrechen Fernseh- und Radiostationen ihr Programm. Sie berichten von einem Flugzeug, das in einen der Türme des World Trade Centers geflogen sein soll. Es ist der Linienflug American Airlines von Boston nach Los Angeles. Ihn haben 5 Mitglieder des radikal-islamischen Terrornetzwerks Al-Qaida eine halbe Stunde vorher gekapert. Zunächst glaubte man noch an einen Unfall und forderte die Menschen im benachbarten Südturm auf, Ruhe zu bewahren und am Arbeitsplatz zu bleiben.
1: 9.03 Uhr.
2: Eine weitere Passagiermaschine jagt mit 870 km/h ins World Trade Center, diesmal in den Südturm. Live übertragen von zahlreichen Fernsehteams, die inzwischen postiert sind.
1: 9.43 Uhr.
2: Die nächste Horrormeldung. Eine dritte Maschine rast ins US-Verteidigungsministerium bei Washington. Das Pentagon, das Nervenzentrum der größten Militärmacht, die es je gegeben hat, brennt. In New York breiten sich währenddessen die Flammen in den Zwillingstürmen des World Trade Centers rasch aus. In Panik stürzen sich Menschen lieber aus 300 Metern Höhe in den Tod, als in den Türmen zu verbrennen.
1: 9.59 Uhr.
2: Innerhalb von 9 Sekunden fällt der Südturm in sich zusammen und reißt auch viele Einsatzkräfte mit in den Tod.
1: 10.03 Uhr.
2: Bei Shanksville in Pennsylvania.

0: bohrt sich der United Airlines Flug 93 in den Boden. Auch diese Maschine haben Terroristen entführt. Ihr eigentliches Ziel ist bis heute unklar. Am Ende reißt die Maschine nur einen riesigen Krater in einen Acker, vermutlich weil es Passagieren gelang, die Entführer zu überwältigen.
1: 10.28 Uhr.
0: Jetzt stürzt auch der Nordturm des World Trade Centers in sich zusammen. Die markanten Twin Towers, das wichtigste Symbol der US-amerikanischen Dominanz im Welthandel, verschwinden für immer aus der New Yorker Skyline. Insgesamt verlieren durch die Anschläge 2.996 Menschen ihr Leben. Der 11. September 2001, ein Tag, der die Welt verändert hat und dessen Folgen bis heute spürbar sind.
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1: Guten Morgen, Radio Bamberg hier mit tollen Nachrichten von unseren Basketballfrauen, denn die haben überraschend Europameister Belgien bei der Heim-WM aus dem Turnier gefickt und jetzt stehen sie im Halbfinale. Samstag, also morgen, geht's gegen Frankreich. Es geht um die erste Medaille seit 1997. Und falls ihr euch immer fragt, wo ist Stego die Woche eigentlich? Der ist direkt vor Ort in Berlin bei der Basketball-WM der Frauen als Hallensprecher. Genau, und deshalb drücken wir alle gemeinsam alle Daumen. Christian König, du auch. Wie wird das Wetter?
2: Recht freundlich, aber nur mäßig warm geht's rein. Und durchs Wochenende am Sonntag mit

0: bisschen mehr Wind und ein paar Schauern.
1: Blitzer aktuell, B470 bei Beringersmühle Richtung Pottenstein, Forchheim-Bamberger Straße beim Lidl, in Hundshof zwischen Frenzdorf und Stappenbach, Wimmelbach Richtung Hausen bei den Weihern 70 und Rettenbach, Beiersdorfer Straße, 30er Zone. Für noch mehr 0951 98 29 029. Ich wünsche euch eine gute Fahrt. Jetzt mit Eagle Eye Sherry und Safe Tonight, danach Train und Drive-By. Das ist der Start in den Freitag, ins Wochenende.

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13: Ich bin Dominik Schweiger. Guten Morgen. Die islamistischen Terroranschläge vom 11. September 2001 in den USA sind genau 25 Jahre her. Heute wird daran erinnert. Anne Pollmann berichtet aus New York.
14: In New York und an anderen Orten der USA wird heute den tausenden Opfern der Anschläge gedacht. Am Ground Zero, dort wo die Zwillingstürme einmal standen, sollen die Namen der Opfer verlesen werden. Am 11. September 2001 entführten Terroristen insgesamt 4 Flugzeuge. 2 davon flogen in die Türme des World Trade Centers in New York.
13: Social Media erst ab 13, das meint eine Expertenkommission im Auftrag des Bundesbildungsministeriums. Heute übergeben die Fachleute ihren Abschlussbericht an Ministerin Prien. Darin stehen insgesamt 56 Vorschläge für einen besseren Schutz von Kindern und Jugendlichen im Netz. Prien will in den kommenden Wochen einen Gesetzentwurf vorlegen. In der Schweiz hat es einen tödlichen Unfall mit einem Reisebus gegeben. Die Zahl der Opfer ist noch nicht bekannt. Die Polizei spricht von mehreren Toten und Verletzten. Die genauen Zahlen sollen erst am Vormittag bekannt gegeben werden. Davor müssten nämlich noch die Angehörigen informiert werden, heißt es. Der Reisebus aus den Niederlanden mit knapp 50 Personen an Bord war im Schweizer Kanton Graubünden gegen eine Leitplanke gestoßen und von der Straße abgekommen. In 8 Tagen ist es soweit, dann beginnt in München wieder die Wiesn. Aber wer darf beim größten Volksfest der Welt künftig sein Festzelt aufstellen? Darum geht's heute beim Bayerischen Obersten Landesgericht. Ein klagender Wirt will erreichen, dass die großen Festzelte beim Oktoberfest EU-weit ausgeschrieben werden müssen. Seit jeher bekommen in der Regel einheimische Wirte den Zuschlag. Zum Fußball, da ist seit dieser Woche die Champions League zurück. Der FC Bayern ist am Abend erfolgreich in die Ligaphase gestartet. In der heimischen Allianz Arena gewannen die Münchner mit 5:0 gegen die Norweger von Bodø/Glimt. RB Leipzig dagegen hat sein Auswärtsspiel gegen den AC Como mit 1:4 verloren.
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15: Mit Richard Pattberger einen schönen guten Morgen. Siemens Healthineers eröffnet heute in Forchheim seine neue Photocounting Sensor Fab. Dort werden künftig Halbleitersensoren für Röntgenstrahlung hergestellt. Sie sorgen für schärfere CT-Bilder bei weniger Strahlendosis. Rund 100 Millionen Euro hat der Konzern investiert. Mehr als 100 neue Arbeitsplätze entstehen dort. Die Bauarbeiten haben vor 3 Jahren begonnen und sind jetzt abgeschlossen. Bamberg muss sich morgen auf erhebliche Verkehrsbehinderungen einstellen. Grund sind zwei Demonstrationen mit bis zu 10.000 Teilnehmern sowie einer Gegendemo. Betroffen sind von 12 bis 18 Uhr vor allem die Innenstadt, das Bahnhofsumfeld und die Achsen zwischen Volkspark und Zentrum. Auch Busse, Parkplätze sowie das Stadionbad und Bambados könnten eingeschränkt erreichbar sein. Die Stadt Bamberg rät, Fahrten wenn möglich verschieben oder weiträumig umfahren.

0: Mehr Nachrichten aus der Region gibt's wieder um 9:30.
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2: Wolkenfelder, aber auch Sonnenschein begleiten uns in der Region Bamberg-Forchheim übers ganze Wochenende. Die Temperaturen erreichen 20 bis 22 Grad. Die Radio Bamberg Aussichten für Bamberg-Forchheim und die Region. Morgen ist es ähnlich, 21 bis 23 Grad. Am Sonntag dann wechselhafter, windiger. Es gibt immer wieder auch Schauer, 20 bis 22 Grad.

0: Beringers Mühle Richtung Pottenstein, Forchheim Bamberger Straße statt einwärts kurz nach dem Lidl, Hundshof zwischen Frenzdorf und Stappenbach, Wimmelbach Richtung Hausen an den Bayern 70 und in Röttenbach Beiersdorfer Straße 30er Zone.
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0: Moin!

0: Schönen Freitag, Radio Bamberg hier. Ich bin Fabi Hollett und in der nächsten Woche geht die Schule wieder los. Ja, 6 Wochen Sommerferien sind dann vorbei und dann heißt es auch wieder Obacht, Kinder, denn die Kleinen sind unterwegs, ABC-Schützen, Schulanfänger und natürlich auch alle anderen Kinder. Wir wollen, dass sie sicher ankommen und deshalb machen wir seit vielen Jahren schon die wunderbaren Obacht-Kinderplakate. Die könnt ihr kostenlos bei uns abholen und dann einfach an eurem Gartenzaun aufhängen. Und die Aktion, die kommt an bei euch. Ihr helft fleißig mit, aber auch bei der Bamberger Polizei. Stefan Kaiser.
1: Ja, also das wird auch von unseren Seiten, von Seiten der Polizei sehr wertgeschätzt. Natürlich jede Aktion, die der Sicherheit im Straßenverkehr dient, ist eine Aktion mehr für die Sicherheit der Verkehrsteilnehmer und das sagen wir natürlich auch jederzeit, wenn es möglich ist, helfen solche Aktionen Aufmerksamkeit zu erregen und die Sichtbarkeit und Erkennbarkeit von solch gefährlichen Situationen rund um Kindergärten und Schulen auch zu fördern.
0: Ja, und genau darum geht's. Obacht, Kinder, alle Regeln, wie es funktioniert, wie ihr an Plakate kommt und wo ihr sie aufhängen dürft, findet ihr im Netz radio-bamberg.de. Vielen Dank für eure Mithilfe.

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4: Um 9:30 im Studio Richard Papp. Einen schönen guten Morgen. Forchheim steht heute Vormittag im Zeichen von Siemens Healthineers. Der Konzern eröffnet seine neue Photocounting-Sensor-Fab. Hergestellt werden dort Halbleitersensoren für Röntgenstrahlung, die in Computertomographen zum Einsatz kommen. Für schärfere Bilder bei geringerer Strahlendosis. Rund 100 Millionen Euro investierte Siemens Healthineers in den Bau und die technische Ausstattung. Mehr als 100 neue Arbeitsplätze entstehen. Die Bauarbeiten hatten vor 3 Jahren begonnen und sind nun abgeschlossen. Mitreden im Bamberger Osten. Die Stadt Bamberg will das Sanierungsgebiet rund um die Starkenfeldstraße weiterentwickeln und bittet dafür die Bürger um ihre Ideen. Das rund 70 Hektar große Gebiet reicht von der Kloster-Langheim-Straße über die Starkenfeld- und die Katzheimer Straße bis zum Volkspark.
5: Gefragt ist unter anderem, wo fehlen sichere Wege, Grünflächen oder Treffpunkte? Was braucht es für gutes Wohnen, mehr Klimaschutz oder bessere Angebote für Kinder und Familien? Grundlage ist ein Entwicklungskonzept aus dem Jahr 2006, das jetzt an die aktuellen Bedürfnisse angepasst wird. Noch bis einschließlich 25. September können Bamberger ihre Anregungen und Stellungnahmen einreichen. Diana Weber, Radio Bamberg Nachrichtenredaktion.
4: Die Unterlagen gibt's auch online bei der Stadt Bamberg. Die Hinweise fließen in die weitere Planung für den Bamberger Osten mit ein. Den Kontakt gibt's unter radio-bamberg.de. Schulstart in der kommenden Woche in Oberfranken und damit heißt es wieder Augen auf im Straßenverkehr. Die Polizei bittet Autofahrer, besonders rund um Schulen und zu den Schulwegzeiten besonders vorsichtig und rücksichtsvoll zu fahren. Eltern sollten den Schulweg mit ihren Kindern vorher üben und auf gute Sichtbarkeit achten. Auch sogenannte Elterntaxis können gefährlich werden. Halten in zweiter Reihe oder rangieren vor Schulen kann die Sicht versperren. Von kommendem Dienstag an bis Freitag kontrolliert die Polizei außerdem verstärkt die Gurt- und Kinder. Sicherungspflicht.
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4: Die Terroranschläge in den USA heute vor genau 25 Jahren haben die Welt verändert. Die Vereinigten Staaten erinnern heute mit diversen Veranstaltungen an die fast 3000 Opfer. Noch bis heute sind 4 von 10 Toten bei den Anschlägen der Terrororganisation Al-Qaida aufs World Trade Center, das Pentagon und im in Pennsylvania abgestürzten Flugzeug nicht identifiziert. Social Media erst ab 13, das meint eine Expertenkommission im Auftrag des Bundesbildungsministeriums. Heute übergeben die Fachleute ihren Abschlussbericht an Ministerin Prien. Darin stehen insgesamt 56 Vorschläge für einen besseren Schutz von Kindern und Jugendlichen im Netz. Prien will in den kommenden Wochen einen Gesetzentwurf vorlegen. 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
6: Wolkenfelder, aber auch Sonnenschein begleiten uns in der Region Bamberg-Forchheim. Übers ganze Wochenende die Temperaturen erreichen 20 bis 22 Grad. Die Radio Bamberg Aussichten für Bamberg-Forchheim und die Region. Morgen ist es ähnlich, 21 bis 23 Grad. Am Sonntag dann wechselhafter, windiger. Es gibt immer wieder auch Schauer, 20 bis 22 Grad.
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6: Hallo an alle Autofahrer. Achtung Blitzer B470 bei Behringers Mühle Richtung Pottenstein. Forchheim-Bamberger Straße statt einwärts kurz nach dem Lidl. Hundshof zwischen Frenzdorf und Stappenbach. Wimmelbach Richtung Hausen an den Bayern 70 und in Röttenbach-Beiersdorfer Straße 30er Zone. Habt ihr auch was entdeckt? 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
0: Guten Morgen und den Glass Animals. Heatwaves bei Radio Bamberg. Guten Morgen.

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1: 11. September 2001. Der Song Only Time von Enya berührt die Welt. Enya veröffentlicht den Song eigentlich schon lange vor dem 11. September. Bis dahin ist Only Time aber nur wenigen Leuten bekannt. Nach den Terroranschlägen von New York und Washington benutzen Fernsehsender den Song dann als musikalische Untermalung der traurigen Bilder. Schlagartig wird der Song rund um den Globus bekannt, denn die ganze Welt schaut auf Amerika. Only Time schießt auf Platz 1 der deutschen Singlecharts. 6 Wochen hält sich der Song an der Chartspitze. Und auch das dazugehörige Album A Day Without Rain verkauft sich besser und steigt wieder in die Charts ein. Es erreicht Platz 1 der deutschen Albumcharts. Enya gewinnt 2001 den Echo in der Kategorie erfolgreichste internationale Single auf dem deutschen Markt. Enya behält das Geld, das der Song bringt, aber nicht für sich selbst. Sie spendet an die Verwandten und Hinterbliebenen der Terroropfer und an die New Yorker Feuerwehr. Only Time ist eine Hymne, die ganz tiefe Gefühle weckt, und ein Song, den wir genauso wie die Anschläge von Amerika nie vergessen werden.

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So, bald schlägt 10 Uhr, das war perfekt geweckt. In dieser Woche, ich bin Fabi Hollett, wir hören uns wieder am Montag pünktlich ab 5, ab 10 hier das volle Programm mit Kerstin Dauschmeier und Marlene und Jörg melden sich live aus der Obermain-Therme in Bad Staffelstein. Allen ein schönes Wochenende, viel Spaß auf den Karwas der Region, bis Montag, ciao.

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6: Ich bin Dominik Schweiger. Die Verbraucherzentralen warnen davor, dass die Krankenkassen nicht genug darauf hinweisen, wenn ihre Beiträge steigen. Das müssen die Kassen nämlich nicht mehr. Genau das kritisiert die Chefin der Verbraucherzentralen POP. David Riemer berichtet.
7: Hintergrund ist eine Regelung im Sparpaket der schwarz-roten Koalition, mit der die bisherige Pflicht zu Anschreiben gestrichen wurde. Begründung: Entbürokratisierung. Aus Sicht der Verbraucherschützerin wird das Sonderkündigungsrecht dadurch faktisch ausgehöhlt. Sie fordert die Kassen wieder grundsätzlich zur Information per Brief zu verpflichten.
6: Und es geht weiter nach oben mit dem Ölpreis. In der Nacht hat er den höchsten Stand seit Mai erreicht, nämlich fast $110 pro Barrel. Hintergrund sind die neuen Angriffe in der Straße von Hormus. Experten erwarten für uns hier, dass die Spritpreise weiter steigen. Nach und nach dürfte sich der hohe Ölpreis auch auf andere Bereiche, wie zum Beispiel Lebensmittel, auswirken, weil der Transport teurer wird. Immer weniger Menschen versuchen, ohne Kontrolle oder Papiere in die Europäische Union zu kommen. Von Januar bis August hat die Grenzschutzagentur Frontex rund 75 Fälle sogenannter irregulärer Migration registriert. Gut ein Drittel weniger als im Vorjahreszeitraum. Als Gründe nennt Frontex unter anderem Präventionsmaßnahmen in den Herkunftsländern. Die AfD-Fraktion im Bundestag hat Strafanzeige gegen Bundeskanzler Merz gestellt. Grund ist eine Äußerung des Kanzlers in der Generaldebatte. Dort hatte Merz das sogenannte Remigrationskonzept der AfD als ethnische Säuberung nach Hautfarbe und Herkunft bezeichnet. Die AfD hält diese Aussage für strafrechtlich relevant und inakzeptabel. Nächste Woche geht das neue Schuljahr los und morgen ist außerdem noch Bettenwechsel in vielen Urlaubsorten. Heißt Rückreiseverkehr in Bayern. Der ADAC rechnet fast im gesamten Freistaat mit vollen Autobahnen. Und die Kontrollen an der deutschen Grenze dürften außerdem für zusätzliche Wartezeit sorgen.
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8: Mit Richard Pattberg. Die Floßsaison in Wallenfels im Landkreis Kronach endet ohne Abschlussfahrt. Wegen des niedrigen Wasserstands der Wilden Rodach muss der Termin morgen abgesagt werden. Trotzdem fällt die Saisonbilanz positiv aus. 9 von 12 geplanten Fahrten konnten stattfinden. Rund 3000 Gäste waren dabei. Für besondere Aufmerksamkeit sorgte in diesem Jahr außerdem ein Instagram-Video der ersten Wehrdurchfahrt mit inzwischen fast 450 Millionen Aufrufen. Mehr Nachrichten aus der Region gibt's wieder um 10:30.
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9: Wolkenfelder, aber auch Sonnenschein begleiten uns in der Region Bamberg-Forchheim. Übers ganze Wochenende die Temperaturen erreichen 20 bis 22 Grad. Die Radio Bamberg Aussichten für Bamberg-Forchheim und die Region. Morgen ist es ähnlich, 21 bis 23 Grad. Am Sonntag dann wechselhafter, windiger. Es gibt immer wieder auch Schauer, 20 bis 22 Grad.
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9: Hallo an alle Autofahrer. Achtung Blitzer B470 bei Behringers Mühle Richtung Pottenstein. Forchheim-Bamberger Straße statt einwärts kurz nach dem Lidl. Hundshof zwischen Frenzdorf und Stappenbach. Wimmelbach Richtung Hausen an den Bayern 70 und in Röttenbach Beiersdorfer Straße 30er-Zone. 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Die Studio- und WhatsApp-Hotline 0951 98 29 029.
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1: 40 Jahre Obermain-Therme Bad Staffelstein, das wird heute den ganzen Tag gefeiert. Wir senden heute live aus der Obermain-Therme und Marleen Thien und Jörg Wagner sind für uns den ganzen Tag mit dabei. Deshalb schalten wir jetzt direkt nach Bad Staffelstein.
2: Es ist jetzt nach 10 Uhr, ja, und die Obermain-Therme, die füllt sich so langsam. Also die Becken sind schon gut gefüllt, finde ich sehr schön. Und das heißt ja, dass wir uns heute auf einen sehr, sehr tollen und vollen Tag auch freuen dürfen.
3: Und wir freuen uns vor allem auf eine Frau, die bekannt ist wie keine andere hier in Oberfranken, nämlich auf Ines Proctor. Schönen guten Morgen, hallo.
4: Guten Morgen.
3: Ines, du bist ja bekannt als fränkische Putzfrau. Wir sind heute in der Obermain-Therme schon mal durchgewischt vorab.
4: Ja, natürlich ist ja genug Wasser ist da. Am Putzmittel müssen wir vielleicht noch ein wenig arbeiten. Und Gott sei Dank sind die Becken gut gefüllt. Das wird auf jeden Fall eine saubere Sache, würde ich sagen.
2: Du bist mit deinem aktuellen Programm unterwegs. Kannst du so ein bisschen erzählen?

0: worum es geht?
1: Also in meinem Abendprogramm I Don't Care geht es eigentlich um ganz viele Alltagssituationen natürlich, wie immer. Es geht viel um die Rolle der Frau auch, ganz klar. Ich muss ja aus meinem Leben auch reden. Es geht viel um Ernährung. Wir beschäftigen uns wahnsinnig viel ja mit Ernährung, gell? Und jeder hat irgendwie so eine andere Philosophie. Und das ist so ein grober Durchschnitt, sage ich jetzt mal. Alles, was im Haushalt passiert, alles, was mit den Kindern passiert, mit den Pubertierenden jeglicher Altersgruppe. Das sind die Themen, die mich immer so beschäftigen und mit denen ich mich befasse.
2: Gesundheit, Ernährung, das passt ja auch zu Obermain-Thermen. Hast du denn so einen besonderen Tipp auch heute, wie man sich vielleicht auch hier fit halten kann und gesund?
1: Ich würde jetzt mal sagen, wenn du Instagram aufmachst, kriegst du immer gesagt mit Skier und Hüttenkäse. Ich würde aber sagen, ich glaube, die haben hier tatsächlich jetzt für dieses 40-jährige Jubiläum einen eigenen Cocktail auch kreiert und ein eigenes Bier gebraut und es kann ja nur gesund sein.
0: Du hast ja heute mehrere Auftritte hier beim 40-jährigen Jubiläum. Kann man schon so ein bisschen sagen, was können denn die Leute heute von dir erwarten?
1: Also erwarten können sie auf jeden Fall Bauchmuskeltraining in Form vom Lachen. Was ich mache, das weiß ich selber noch nicht. Das werden wir dann sehen. Das Schönste ist ja immer, dass ich mich auch selber überraschen kann mit dem, was dann rauskommt.
2: Also quasi Spontanität wird bei dir ganz groß geschrieben.
1: Richtig, denn das Leben ist ja spontan. Also wenn man nicht spontan ist, dann hadert man ganz oft. Deshalb ist es wichtig, sich immer zu denken, es kommt ja eh so, wie es kommen soll.
0: Dankeschön, Ines. 5 Auftritte hast du heute hier beim 40-jährigen Jubiläum. Freuen wir uns sehr drauf. Und für alle, die sagen, ja, die fränkische Putzfrau, die will ich heute mal sehen, kommt gerne vorbei. Es wird super groß gefeiert. Alle sind herzlich eingeladen.
3: Dankeschön an Marlene und Jörg. Heute gibt's in der Obermain-Therme den ganzen Tag über einiges zu erleben. Schon mal so ein kleiner Ausblick auf heute Abend. Ab 19 Uhr übernehmen die barmherzigen Plateausohlen mit Schlagerperlen aus den 60er und 70er Jahren. Und auch bei Schönheit für alle gibt's heute was ganz Besonderes. Um 14.30 Uhr und um 18.30 Uhr geht es vor der Pflegeoase um die Maske Orange Champagner. 40 Jahre Obermain-Therme, Bad Staffelstein und alle dürfen mitfeiern.
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3: Ich bin Dominik Schweiger. Die Verbraucherzentralen warnen davor, dass die Krankenkassen nicht genug darauf hinweisen, wenn ihre Beiträge steigen. Das müssen die Kassen nämlich nicht mehr. Genau das kritisiert die Chefin der Verbraucherzentralen POP. David Riemer berichtet.
4: Hintergrund ist eine Regelung im Sparpaket der schwarz-roten Koalition, mit der die bisherige Pflicht zu Anschreiben gestrichen wurde. Begründung: Entbürokratisierung. Aus Sicht der Verbraucherschützerin wird das Sonderkündigungsrecht dadurch faktisch ausgehöhlt. Sie fordert die Kassen wieder grundsätzlich zur Information per Brief zu verpflichten.
3: Nächste Woche geht das neue Schuljahr los und morgen ist außerdem noch Bettenwechsel in vielen Urlaubsorten. Heißt Rückreiseverkehr in Bayern. Der ADAC rechnet fast im gesamten Freistaat mit vollen Autobahnen. Und die Kontrollen an der deutschen Grenze dürften außerdem für zusätzliche Wartezeit sorgen.
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5: Wolkenfelder und Sonnenschein begleiten uns in der Region Richtung Wochenende. Die Temperaturen erreichen nur mäßig warme 20 bis 22 Grad. In der Nacht dann ist es teilweise sternklar bei Tiefstwerten um die 9 Grad. Die Radio Bamberg Aussichten für Bamberg-Forchheim und die Region morgen dann ähnlich bei 21 bis 23 Grad. Am Sonntag wird's wechselhafter und windiger mit ein paar Schauern bei 20 bis 22 Grad.
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5: Servus durch auf die Straßen da draußen. Kurz nach 10:30 Hammers und Vorsicht, ihr werdet geblitzt in Bamberg. Pödeldorfer Straße auf Höhe des Ankerzentrums stadteinwärts. Auf der B470 bei Beringersmühle Richtung Pottenstein. Und in Forchheim in der Bamberger Straße stadteinwärts kurz nach dem Lidl. Ach, da ist noch einer und zwar in Hundshof zwischen Frenzdorf und Stappenbach. Wimmelbach Richtung Hausen bei den Weihern 70 sind da erlaubt. Und in Röttenbach in der Beiersdorfer Straße 30er-Zone. Wenn ihr auch noch irgendwas gesehen habt, Staus oder Blitzer, dann gebt Bescheid über die 0951 98 29 029 und kommt natürlich gut und sicher ans Ziel.
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0: Gleich ist wieder Zeit für den Radio Bamberg Live-Sommer mit Fury in the Slaughterhouse Radio Orchid.
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0: Heute Abend soll es abends möglichst dunkel werden, also noch dunkler als normal. Bei der Earth Night sind wir alle aufgerufen, für eine Nacht unnötige Beleuchtung abzuschalten. Was hinter der Aktion steckt und wie wir mitmachen können, weiß mein Kollege Dominik Schweiger. Dominik, was genau passiert jetzt bei der Earth Night?
2: Also die Aktion ist heute Abend. Spätestens ab 22 Uhr sollen möglichst viele künstliche Lichtquellen abgeschaltet bleiben. Und zwar die ganze Nacht über. Damit unterscheidet sich die Earth Night von der bekannteren Earth Hour, bei der das Licht für nur eine Stunde ausgeht. Auch Städte und Gemeinden beteiligen sich und schalten zum Beispiel die Beleuchtung von Gebäuden oder Denkmälern ab.
0: Jetzt mal blöd gefragt, warum ist künstliches Licht in der Nacht überhaupt ein Problem?
2: Das Problem ist, zu viel Licht bringt den natürlichen Tag-Nacht-Rhythmus durcheinander. Das betrifft Menschen, aber vor allem Insekten, Vögel und andere nachtaktive Tiere. Insekten werden von Lampen angezogen, verlieren da ihre Energie und sterben manchmal sogar. Außerdem wird der Himmel durch die sogenannte Lichtverschmutzung immer heller. Deswegen sind gerade in Städten kaum noch Sterne zu sehen.
0: Ja, und muss ich jetzt zu Hause auch im Dunkeln sitzen?
2: Nein, es geht vor allem um Licht, das draußen unnötig leuchtet. Beleuchtete Fassaden, Gartenlampen oder Werbeschilder können ausgeschaltet werden. Wer drinnen Licht braucht, kann einfach den Rollo oder die Vorhänge schließen. Lampen, die für die Sicherheit notwendig sind, die sollen natürlich anbleiben. Die Aktion soll vor allem zeigen, wo wir dauerhaft auf überflüssiges Licht verzichten könnten.
0: Heute also die Earth Night. Danke Dominik für die Infos.
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2: Ich bin Dominik Schweiger. Nur Bargeldzahlung möglich. Damit soll bald Schluss sein. Ein Plan von Finanzminister Klingbeil sieht vor, dass alle Geschäfte künftig auch eine digitale Bezahlmöglichkeit anbieten müssen. Wichtig, Bargeld soll weiterhin akzeptiert werden. Mehr von Zoe Tassovali.
3: Beim Kaffee für 3 Euro soll es genauso funktionieren wie beim großen Einkauf. Eine Mindestgrenze fürs digitale Bezahlen soll es nicht geben. Extra Gebühren für Kunden auch nicht. Welches System ein Laden anbietet, darf er grundsätzlich selbst entscheiden. Ausnahmen sind zum Beispiel für Amateursportvereine oder Wohltätigkeitsverbände geplant.
2: Bei dem schweren Busunfall in der Schweiz sind 5 Menschen ums Leben gekommen. Das hat die Polizei im Kanton Graubünden bestätigt. 40 weitere seien verletzt worden, einige davon schwer. Der Bus war mit einer niederländischen Reisegruppe unterwegs. Aus noch unbekannten Gründen ist der Bus wohl gegen eine Leitplanke gekracht und dann von der Straße abgekommen. Im Bundestag geht heute die Haushaltswoche zu Ende, sprich wie viel Geld die Ministerien im nächsten Jahr ausgeben dürfen. Heute geht es um den finanziellen Rahmen in den Bereichen Soziales, Arbeit und Forschung. Für den Bereich von Arbeitsministerin Baas sind mehr als 200 Milliarden Euro geplant, der Großteil für die Rentenversicherung und für die Grundsicherung im Alter. 25 Jahre nach den Anschlägen auf die USA gedenken die Vereinigten Staaten heute der Opfer des 11. September. Fast 3000 Menschen sind damals ums Leben gekommen. Der Großteil ist bei den Anschlägen aufs World Trade Center in New York gestorben. Zum heutigen Gedenken wird US-Präsident Trump im Pentagon erwartet. In New York sollen Angehörige am Ort des Anschlags die Namen der Getöteten verlesen. Zum Ferienende drohen am Wochenende wieder volle Straßen und lange Staus. Der ADAC erwartet vor allem auf den Rückreiserouten aus dem Süden und vom Meer viel Verkehr. Betroffen sind neben Bayern und Baden-Württemberg auch die Inntal- und Brenner-Autobahn in Österreich. An der Schweizer Grenze kann es wegen Kontrollen zusätzliche Wartezeiten geben.
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4: Mit Richard Pattberg. Die Tennisspieler Kevin Kravitz und Tim Pütz stehen bei den US Open erneut im Doppelfinale. Das Duo aus Coburg und Frankfurt setzte sich im Halbfinale gegen Rajiv Ram aus den USA und Joe Salisbury aus Großbritannien klar in 2 Sätzen durch. Für Kravitz und Pütz ist es bereits nach 2024 das 2. Endspiel in New York. Damals hatten sie das Finale verloren. Dieses Mal geht es gegen Christian Harrison aus den USA und Neil Skupski aus Großbritannien. Mehr Nachrichten aus der Region gibt's wieder um 11:30.
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5: Wolkenfelder und Sonne zum Wochenausklang in der Region. Die Temperaturen 20 bis 22 Grad. In der Nacht auf Samstag ist es dann teilweise sternklar bei Tiefstwerten um 9 Grad. Die Radio Bamberg Aussichten für Bamberg, Forchheim und die Region. Morgen dann ähnlich, 21 bis 23 Grad. Am Sonntag allerdings wird's wechselhafter und auch windiger. Es schauert auch gerne mal bei 20 bis 22 Grad.
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5: Um kurz nach 11 keine Störungsmeldungen, aber geblitzt wird heute wie Weltmeister. In Amlingstadt am Ortseingang beim Friedhof in Bamberg, Pödeldorfer Straße auf Höhe des Ankerzentrums stadteinwärts. In Forchheim, Bamberger Straße stadteinwärts kurz nach dem Lidl. In Hundshof zwischen Frenzdorf und Stappenbach. Wimmelbach Richtung Hausen bei den Weihern Tempo 70 und in Röttenbach, Beiersdorfer Straße Tempo 30 hier.
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5: Habt ihr auch was gesehen? Die Studio- und WhatsApp-Hotline 0951 98 29 029. Gute Fahrt.
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1: Schön, dass ihr mit dabei seid und es gilt heute Großes zu feiern. 40 Jahre Obermain-Therme. Marlene und Jörg sind vor Ort und gleich haben sie Politprominenz vorm Mikrofon.

0: Die Musik eures Lebens hier bei Radio Bamberg. Everything but the girl und Missing.
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0: 40 Jahre Obermain-Therme Bad Staffelstein. Heute wird Geburtstag gefeiert. Wir senden live aus der Therme und Marleen Thehn und Jörg Wagner sind heute den ganzen Tag für uns mittendrin und deswegen schalten wir wieder nach Bad Staffelstein.
2: Ja, die Obermain-Therme gehört ja inzwischen wirklich zu Bad Staffelstein mit dazu. Und wenn eine Einrichtung 40 Jahre lang Menschen in die Stadt bringt, dann ist das natürlich auch für die Stadt selbst ein großer Grund zu feiern.
3: Deshalb sprechen wir jetzt mit Bad Staffelsteins Bürgermeister Mario Schönwald. Schönen Vormittag, hallo.
4: Servus, hallo.
3: Herr Schönwald, 40 Jahre Obermain-Therme hier in Bad Staffelstein. Wie wichtig ist dieser Geburtstag für Sie persönlich und für die Stadt?
4: Naja, für die Stadt ist das ein Aushängeschild. Seit 40 Jahren Thermengäste. Wir haben im Jahr 2025 785 Thermengäste gehabt. Das ist unser Magnet. Da können wir gar nicht drüber reden. Das ist ausnahmslos unser Magnet. Den brauchen wir in Bad Staffelstein.
2: Wenn Sie jetzt zurückblicken auf die letzten 40 Jahre, wie sehr hat denn die Obermain-Therme Bad Staffelstein auch verändert?
4: Man muss sagen, der Tourismus ist viel mehr nach Bad Staffelstein gekommen. Es profitieren unsere Gastgeber davon. Es profitieren unsere Gastronomen davon. Wir haben noch 60 Gastronomiebetriebe in Bad Staffelstein. Wir haben Hotels dazu bekommen. Also es war an sich ein Aufschwung für Bad Staffelstein gewesen. Es sind Arbeitsplätze, muss man ganz klar dazu sagen. Es profitiert nicht nur Bad Staffelstein davon, der ganze Landkreis profitiert davon. Und da sind wir wirklich stolz darum, dass wir da auch das Zugpferd sein können.
3: Also eine absolute Win-Win-Situation. Ich habe es ja am Anfang schon angesprochen, auch für Sie persönlich. Wie oft gehen Sie in die Therme? Und was bedeutet persönlich für Sie die Obermain-Therme?
4: Also ich bin, wenn ich es schaffe, versuche ich natürlich alle zwei Wochen immer wirklich präsent zu sein. Und ich bin seitdem, dass ich dann auch Thermenvorsitzender bin, bin ich natürlich absoluter Fan von der Sauna geworden. War für mich am Anfang eine wahnsinnige Herausforderung, den Aufguss mitzumachen. Aber ich liebe das jetzt unheimlich und versuche das natürlich so oft wie es geht natürlich zu integrieren.
2: Was wünschen Sie denn der Therme für die nächsten 40 Jahre?
4: Man muss ja dazu sagen, ich bin ja nur 4 Jahre älter als die Therme. Und wenn ich mich aber in die Therme umschaue, dann hat die Therme sich meiner Meinung nach fast besser gehalten als ich. Ich wünsche mir, dass es so weitergeht, dass wir den Trend, den wir haben, den Aufwärtstrend mitnehmen, dass wir weiter so in dem Drive bleiben. Wir bauen ja immer wieder an, wir bauen aus, wir sanieren und dass wir einfach den Schwung mitnehmen und für weiterhin auch so gut bleiben und einfach noch besser werden.
3: Ich glaube, besser kann man das gar nicht zusammenfassen. Dankeschön an den Bürgermeister Mario Schönwald hier aus Bad Staffelstein. 40 Jahre Obermain-Therme und seit Jahrzehnten ein wichtiger Bestandteil und ein zentraler Anziehungspunkt für Besucher aus der ganzen Region und natürlich auch für den Bürgermeister. Dankeschön.
4: Vielen Dank.
0: Dankeschön an Marleen und Jörg. Die Geburtstagsfeier läuft heute bis 23 Uhr und das Jubiläumsprogramm gehört zum regulären Thermenbesuch dazu. Wer also heute noch spontan Lust auf die Obermain-Therme bekommt, kann einfach vorbeikommen und mitfeiern.
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27: Um 11:30 Uhr im Studio Diana Wieber. Großer Bahnhof heute in

0: Forchheim. Siemens Healthineers eröffnet am Vormittag ihre Photon-Counting-Sensor-Fab. In der neuen Fabrik werden Halbleitersensoren für Röntgenstrahlung hergestellt. Die Sensoren werden im Computertomographen verwendet, die dadurch schärfere Bilder bei geringerer Röntgenstrahlendosis erzeugen können. Für den Bau und die technische Ausstattung investierte Siemens Healthineers rund 100 Millionen Euro und schafft über 100 neue Arbeitsplätze. Die Bauarbeiten begannen 2023 und wurden jetzt abgeschlossen. Wenn morgen im Landkreis Bamberg die Sirenen heulen, gibt es keinen Grund zur Sorge. Wie das Landratsamt mitteilt, führt es zwischen 11 und etwa 13 Uhr einen Probealarm der Feuerwehrsirenen durch. Gemeinsam mit der integrierten Leitstelle Bamberg-Forchheim werden die örtlichen Sirenen ausgelöst und auf ihre Funktionstüchtigkeit überprüft. Der Test dient dazu, sicherzustellen, dass die Anlagen im Ernstfall zuverlässig funktionieren. Zwei Demos, eine Innenstadt im Ausnahmezustand. Mit bis zu 10.000 angekündigten Teilnehmern sowie einer zusätzlichen Gegendemonstration steht Bamberg morgen vor einer besonderen Verkehrslage. Vor allem die Innenstadt, das Bahnhofsumfeld und die Verkehrsachsen zwischen dem Volkspark und dem Zentrum sind von ca. 12 bis 18 Uhr betroffen. Auch Busverkehr, Parkmöglichkeiten und die Erreichbarkeit von Stadion, Bad und Bambados können eingeschränkt sein, teilt die Stadt mit. Wer seine Fahrt planen kann, sollte sie verschieben oder eine großräumige Umfahrung wählen.
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0: Bei dem schweren Busunfall in der Schweiz sind 5 Menschen ums Leben gekommen. Das hat die Polizei im Kanton Graubünden bestätigt. 40 weitere seien verletzt worden, einige davon schwer. Der Bus war mit einer niederländischen Reisegruppe unterwegs. Aus noch unbekannten Gründen ist der Bus wohl gegen eine Leitplanke gekracht und dann von der Straße abgekommen. Im Bundestag geht heute die Haushaltswoche zu Ende, sprich wie viel Geld die Ministerien im nächsten Jahr ausgeben dürfen. Heute geht's um den finanziellen Rahmen in den Bereichen Soziales, Arbeit und Forschung. Für den Bereich von Arbeitsministerin Baas sind mehr als 200 Milliarden Euro geplant, der Großteil für die Rentenversicherung und die Grundsicherung im Alter. 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
2: Sonne und Wolken heute den Tag über, die Temperaturen, ein bisschen mäßig, ne? 20 bis 22 Grad. In der Nacht dann teilweise sternklar bei Tiefstwerten um 9 Grad. Die Radio Bamberg Aussichten für Bamberg, Forchheim und die Region. Der Samstag präsentiert sich ähnlich wie heute bei 21 bis 23 Grad. Am Sonntag perfektes Couchwetter, wechselhaft windig, ein paar Schauern bei 20 bis 22 Grad.
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2: Um kurz nach 11:30 gute Nachrichten. Störungsmeldungen gibt's nicht, weder von Polizei noch ADAC, aber Blitzer. In Amlingstadt am Ortseingang beim Friedhof, in Bamberg-Pödeldorfer Straße auf Höhe des Ankerzentrums stadteinwärts, in Forchheim in der Bamberger Straße stadteinwärts kurz nach dem Lidl, in Hunshof zwischen Frensdorf und Stappenbach und in Wimmelbach Richtung Hausen bei den Bayern. Hier Tempo 70. Habt ihr auch was gesehen? Die Studio- und WhatsApp-Hotline 0951 98 29 029. Kommt gut und vor allem sicher ans Ziel.
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0: Damals kam er noch rauf mit der Stimme, Morten Harket. Aha, Take On Me bei Radio Bamberg. Und gleich gibt's den Live-Sommer, dann zu hören Lionel Richie. Vorher geht's aber jetzt um den Tag des offenen Denkmals und ein ganz besonderes Bier, ein ganz besonderes Bamberger Bier. Freut euch auf ein Dinner der besonderen Art. Passend zum Tag des offenen Denkmals am kommenden Sonntag gibt's auch im Schlenkerler in Bamberg einen geschichtlichen Einblick. Weil die Geschichte hier bis ins 14. Jahrhundert zurückreicht, ist der historische Brauereiausschank ein lebendiges Denkmal und eins, das man bis heute trinken kann. Muss man auch erstmal schaffen. Neben Braumeisterführungen durch die Rauchbierbrauerei um 11 und um 13 Uhr gibt's um 18 Uhr einen Vortrag zur Rauchbiergeschichte mit einem Night 4-Gänge Rauchbier-Menü. Und da könnt ihr übrigens auch wählen, ob ihr im Hauptgang Fleischliches oder Vegetarisches wollt. Jetzt habe ich euch den Mund so ein bisschen wässrig gemacht, ne? Kann ich. Aber ich kann auch Freude bereiten, denn ich schenke euch jetzt ein, zwei Plätzchen beim 4-Gänge Rauchbier-Menü mit vorheriger Rauchbiergeschichte 0951 98 29 029 am kommenden Sonntag im Schlenkerler um 18 Uhr.
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0: Bon Jovi, Keep the Faith bei Radio Bamberg. Und ich habe vor ein paar Minuten gesagt, Mensch, ich lade euch ein am Sonntag ins Schlenkerla zum Viergänge-Rauchbiermenü. Die Telefone klingelten heiß. Wen habe ich denn am Telefon?
1: Drama Katja, hallo.
0: Hallo? Magst du Rauchbier?
1: Ja, müsste jetzt nicht jeden Tag haben, aber gelegentlich ja.
0: Wenn du am Sonntag noch nichts vorhast und irgendjemand, der auch Spaß am Rauchbier hat, dann würde ich dich und eine Begleitung ins Schlenkerla schicken. Was hältst du davon?
1: Das ist mega cool. Da freue ich mich total.
0: Katja, dann viel Spaß beim Rauchbier.

0: Super, cool. Vielen, vielen lieben Dank. Freue ich mich wirklich.
1: Gerne und ein schönes Restwochenende dann auch noch.
0: Dankeschön, dir auch.
1: Danke, ciao. 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
22: Ich bin Dominik Schweiger. Mehr als 50 Milliarden Euro hat der Bund ausgegeben, um die Menschen wegen der Energiekrise zu unterstützen. Das geht aus einer Antwort des

0: Finanzministeriums auf eine Anfrage der Grünen hervor. Allein die Strompreisbremse der Ampel hat gut 16 Milliarden Euro gekostet. Dazu kamen unter anderem die Gaspreisbremse und Energiehilfen für Rentner. Die islamistische Houthi-Miliz hat offenbar eine Insel an einer der wichtigsten Handelsrouten der Welt eingenommen. Sie liegt zwischen dem Roten Meer und dem Indischen Ozean. Gleichzeitig treiben neue Angriffe auf Schiffe in der Straße von Hormus die Ölpreise weiter nach oben. Ein Barrel hat zeitweise fast 110 Dollar gekostet, so viel wie seit Mai nicht mehr. Arbeitsministerin Baas hält an einer umfassenden Reform der Rente fest. Im Bundestag hat sie versprochen, wer kurz vor der Rente steht, soll sich auf Vertrauensschutz verlassen können. Zoe Tassovali berichtet.
1: Die abschlagsfreie Rente nach 45 Versicherungsjahren ist seit Monaten sehr stark umstritten. Die Rentenkommission will sie abschaffen und Baas unterstützt diesen Vorschlag. Es soll aber gleichzeitig Übergangsfristen geben, damit sich die Regeln nicht plötzlich für Menschen ändern, die kurz vor dem Ruhestand stehen. Baas sagt, ohne Reformen drohen auf Dauer höhere Beiträge oder niedrigere Renten.
0: Die USA gedenken heute der Opfer der Terroranschläge vom 11. September, die sich zum 25. Mal jähren. An den damaligen Anschlagsorten sind Schweigeminuten, Glockenschläge und Lichtinstallationen geplant. In New York verlesen Angehörige am früheren World Trade Center die Namen der Opfer. Präsident Trump wird zu einer Gedenkveranstaltung im Pentagon erwartet. Nur Bargeld soll es in Geschäften, Restaurants und bei Dienstleistern künftig nicht mehr geben. Nach Plänen von Finanzminister Klingbeil müssen sie ab 2027 außerdem mindestens eine digitale Bezahlmöglichkeit anbieten. Bargeld bleibt aber erhalten. Der Einzelhandel kritisiert mögliche Zusatzkosten durch Kartengebühren.
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3: Mit Diana Weber. Eine Bombendrohung in einer Straßenbahn hat am Mittwochabend in Würzburg kurzfristig für Aufregung und einen Großeinsatz der Polizei gesorgt. Eine Frau hatte zu anderen Fahrgästen gesagt, sie hätte eine Bombe dabei. Der Fahrer setzte einen Notruf ab und stoppte den Zug. Mehrere Polizeistreifen nahmen die 54-Jährige vor Ort fest. Eine Durchsuchung ihres Gepäcks und der Bahn förderte keine Bombe zutage. Stattdessen aber ein Schwert, das die Frau verpackt in einem Einkaufswagen dabei hatte. Gegen die Frau wurde Anzeige erstattet. Mehr Nachrichten aus der Region gibt's wieder um 12:30.
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4: Dieser Freitag zeigt sich sonnig, aber auch wolkig, dazu mit Temperaturen zwischen 20 und 22 Grad. Die kommende Nacht, die ist dann unbewölkt bei Tiefstwerten um 9 Grad. Die Radio Bamberg Aussichten für Bamberg, Forchheim und die Region. Morgen erwartet uns dann ähnliches Wetter wie heute, das Ganze dann bei 21 bis 23 Grad. Am Sonntag aber wird es wechselhafter und auch windiger. Es gibt ein paar Schauern bei 20 bis 22 Grad.
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4: Kurz nach 12, der Blick auf die Straßen zeigt, ihr habt Freifahrt. Störungsmeldungen gibt es aktuell nicht, aber ihr werdet geblitzt in Amlingstadt am Ortseingang beim Friedhof. In Bamberg in der Pödeldorfer Straße auf Höhe des Ankerzentrums stadteinwärts. In Forchheim in der Bamberger Straße stadteinwärts kurz nach Lidl. In Hunshof zwischen Frenzdorf und Stappenbach und in Wimmelbach Richtung Hausen bei den Weihern 70 km/h erlaubt. Habt ihr auch was gesehen? Die Studio- und WhatsApp-Hotline 0951 98 29 029. Euch eine gute Fahrt.
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4: Und wenn ihr euch jetzt fragt, ja, wo sind denn bitte Marlene und Jörg? Ja, die feiern Geburtstag. Nein, nicht alleine, sondern mit allen zusammen. 40 Jahre Obermain-Therme Bad Staffelstein. Und da schalten wir auch gleich wieder hin. Nach der Musik eures Lebens hier bei Radio Bamberg. Billy Joel, River of Dreams, Sabrina Carpenter schenkt uns einen Espresso. Und Fleetwood Mac erzählt was über Little Lies. Schönen Freitag.

0: Schönen Freitagmittag mit Radio Bamberg.
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0: 40 Jahre Obermain-Therme Bad Staffelstein, das wird groß gefeiert, den ganzen Tag live hier bei Radio Bamberg. Marleen Thien und Jörg Wagner sind weiter vor Ort, sammeln für uns Eindrücke von der Geburtstagsfeier. Und jetzt schalten wir wieder raus nach Bad Staffelstein in die Obermain-Therme.
2: 40 Jahre, ja, das klingt erstmal nach nur einer Zahl, aber hinter diesen 40 Jahren stecken natürlich hier in der Obermain-Therme vor allem Menschen und Geschichten.
3: Und einer, der besonders viel davon erzählen kann, ist Peter Zillig und der ist jetzt bei uns. Hallo Peter.
4: Hallo, ich grüße euch.
3: Du bist ja seit vielen Jahren Mitarbeiter der Obermain-Therme, bist mittlerweile auch im Ruhestand. Du bist hier immer noch aktiv in der Therme. Wie hast du denn so die Anfänge, 1994 war dein erster Tag damals, wie hast du damals die Zeit erlebt?
4: Ja, 1994 war der Bauabschnitt 3 gerade vor der Beendung. Und es war natürlich schon ein Riesenschritt, größenmäßig, wie wir uns da verändert haben. Und da ist damals auch der erste kleine Teil der Sauna schon dazugekommen.
2: Du hast als Kind, das haben wir über dich rausgefunden, schon Thermalwasser für deine Oma geholt. Wie war das damals?
4: Ja, das war eigentlich ein bisschen ein Zufall und wir sind da, mein Vater ist da so drauf gekommen. Die Oma, die war nicht mehr so gut zu Fuß und als dann das Provisorium stand, dann bin ich mit dem Bollerwagen losgezogen oder mit dem Lederwächerler, wie wir Franken sagen, und habe ein bisschen Sohle nach Hause geholt, dass die Oma einmal drin baden konnte und hat es auch gut getan.
3: Und hast du damals schon für dich gedacht, das wird mal was ganz Großes, ganz Besonderes?
4: Ja, da war ich damals 14 Jahre alt, das muss

0: nur dazu sagen, aber wir haben natürlich, ich habe immer mit Wasser Affinität gehabt, also ich bin immer gern geschwommen und habe mir dann später natürlich auch die Therme angesehen. Da wusste ich noch lange nicht, dass ich hier mal arbeiten würde.
1: 94 hast du angefangen. Kannst du mal erklären oder beschreiben, wie sah es hier damals aus? Wie sahen vielleicht auch das Saunaland aus und die Becken?
0: Ja, die Becken waren natürlich von der, vom Umfang her ziemlich gleich wie heute. Sind natürlich jetzt schon saniert worden, mehrmals saniert worden, das ist klar. Aber hier neben der Bademeisterkabine, da war dann nur der Ruheraum, unser kleines Dampfbad. Und dahinter ging es dann erst richtig los. Das hochgemauerte Becken war unser Therapiebecken. Das hat man dann als Warmbecken benutzt.
2: Du arbeitest seit ein paar Jahrzehnten hier in der Obermain-Therme in Bad Staffelstein. Was macht die Obermain-Therme auch als Arbeitgeber so besonders?
0: Ja, sie hat natürlich wahnsinnig viele Möglichkeiten aufgestellt, sich weiterzubilden. Und wenn ich so an meinen Werdegang denke, ich habe ja als Rettungsschwimmer angefangen, als sogenannte Badeaufsicht, konnte meinen Saunameister machen, konnte meinen Fachangestellten für Bäderbetriebe machen, konnte meinen Ausbilder für Erste Hilfe machen. Also ich habe ständig, und das steht natürlich auch allen Kollegen offen, wir bilden auch selber aus, und das heißt, wir bieten den Leuten natürlich auch die Möglichkeit, sich weiterzubilden, und das ist eine ganz große Sache.
1: Die Obermain-Therme, ein Ort der Entspannung, und das machen vor allem auch die Mitarbeiter möglich. Einer davon, Peter Zillig, danke, dass du da warst.
3: Dankeschön auch an Marleen und Jörg. Und auch kulinarisch gibt's heute was Besonderes. Im Rödigers Bistro am Meer wartet eine eigene Jubiläums-Eventkarte auf die Gäste. Dazu gibt's natürlich die Möglichkeit, den Thermenbesuch mit dem Geburtstagsprogramm zu verbinden.
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17: Um halb eins im Studio Diana Wieber. In Bamberg haben Unbekannte in der vergangenen Nacht versucht, die Fassade eines Mehrfamilienhauses in der Laurenzi-Straße in Brand zu setzen. Gegen 23.25 Uhr sollen sie eine brennbare Flüssigkeit an ein Fenster und die Hauswand gebracht haben. Die Flüssigkeit an der Fassade entzündete sich laut Polizei aber nicht. Ein kleiner Brand auf dem Gehweg konnte von einer Zeugin schnell gelöscht werden. Außerdem wurde ein Stein gegen ein Fenster geworfen, dabei entstand ein geringer Schaden. Die Kripo ermittelt jetzt wegen schwerer Brandstiftung und Sachbeschädigung. Wer zur Tatzeit etwas Verdächtiges beobachtet hat, soll sich bitte bei der Kripo Bamberg melden. Trotz der angekündigten Demonstrationen morgen bleibt die Bamberger Innenstadt erreichbar. Zwar muss vor allem am Nachmittag mit Sperrungen und Verkehrsbehinderungen gerechnet werden, die Geschäfte und Gastronomiebetriebe in der Innenstadt bleiben aber geöffnet, so Klaus Stieringer vom Stadtmarketing.
18: Die Bamberger Innenstadt ist am Samstag nicht geschlossen. Unsere Händler und Gastronomen sind da und freuen sich über ihre Kunden. Mein Rat ist deshalb, wer in die Stadt möchte, sollte sich vorher kurz über die aktuelle Verkehrslage, zum Beispiel bei Radio Bamberg informiert.

0: etwas mehr Zeit einplanen und vielleicht das Auto außerhalb der unmittelbar betroffenen Bereiche abstellen und den Rest zu Fuß gehen. Wer zeitlich flexibel ist, kann auch eher am Vormittag kommen.
1: Die Stadt weist darauf hin, dass weite Teile zeitweise nur für Anlieger erreichbar sind. Die Demonstrationen ziehen am Nachmittag durch mehrere Bereiche der Stadt. Ausgangspunkt ist zum einen der Volkspark, zum anderen der Marienplatz. Schulstart nächste Woche in Oberfranken und damit heißt es wieder Augen auf im Straßenverkehr. Die Polizei bittet Autofahrer besonders rund um Schulen und zu den Schulwegzeiten vorsichtig und rücksichtsvoll zu fahren. Eltern sollten den Schulweg mit ihren Kindern vorher üben und auf gute Sichtbarkeit achten. Auch sogenannte Elterntaxis können gefährlich werden, halten in zweiter Reihe oder rangieren vor Schulen, kann die Sicht versperren. Von kommenden Dienstag bis kommenden Freitag kontrolliert die Polizei außerdem verstärkt die Gurt- und Kindersicherungspflicht.
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1: Mehr als 50 Milliarden Euro hat der Bund ausgegeben, um die Menschen wegen der Energiekrise zu unterstützen. Das geht aus einer Antwort des Finanzministeriums auf eine Anfrage der Grünen hervor. Allein die Strompreisbremse der Ampel hat gut 16 Milliarden Euro gekostet. Dazu kamen unter anderem die Gaspreisbremse und Energiehilfen für Rentner. Die USA gedenken heute der Opfer der Terroranschläge vom 11. September, die sich zum 25. Mal jähren. An den damaligen Anschlagsorten sind Schweigeminuten, Glockenschläge und Lichtinstallationen geplant. In New York verlesen Angehörige am früheren World Trade Center die Namen der Opfer. Präsident Trump wird zu einer Gedenkveranstaltung am Pentagon erwartet. 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
3: Kann sich doch sehen lassen, ne? Sonne und Wolken bei 20 bis 22 Grad. Nachts kühlt's dann runter auf 9 Grad. Die Radio Bamberg Aussichten für Bamberg, Forchheim und die Region. Morgen dann ähnlich wie heute bei 21 bis 23 Grad. Am Sonntag kommt es dann ein wenig wechselhafter und windiger mit ein paar Schauern daher bei 20 bis 22 Grad.
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3: Um kurz nach 12:30 B470 Adenauer Allee in Forchheim zwischen Bayreuther Straße und Ehrenburgstraße dichter Verkehr. Geblitzt werdet ihr in Amlingstadt am Ortseingang beim Friedhof und in Bamberg in der Pödeldorfer Straße auf Höhe des Ankerzentrums stadteinwärts sowie in Forchheim in der Bamberger Straße stadteinwärts kurz nach dem Lidl.
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3: Habt ihr auch was gesehen? Die Studio- und WhatsApp-Hotline 0951 98 29 029. Gute Fahrt!
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0: Die Musik eures Lebens bei Radio Bamberg Genesis und That's All. Ja, dieser 11. September ist einer der Tage, die sich ins Gedächtnis förmlich eingebrannt haben. Am 11. September 2001 wurden zwei Flugzeuge ins World Trade Center in New York geflogen. Ein Terrorakt, der die ganze Welt erschüttert hat. Fast 3000 Menschen sind in den USA damals ums Leben gekommen und jeder weiß noch ganz genau, wo er an diesem Tag war, als es passierte. So auch Radio Bamberg-Geschäftsführer Mischa Salzmann. Damals war es eigentlich ja eine riesen Feierstimmung. Ne? Der Jugendsender Radio Galaxy ging an den Start, aber mit der Feststimmung war es bald vorbei, erinnert sich Mischa Salzmann.
1: Eigentlich war es ein Tag zum Feiern, den roten Knopf drücken, den Sendestart von Radio Galaxy feiern mit Tanja Schweiger am Mikrofon.

0: Und ich habe damals die Sendung bei Radio Bamberg gemacht. Die Gesellschafter waren da, Dr. Helmut Jungbauer vom Fränkischen Tag, Andreas Starke und der damalige Oberbürgermeister Herbert Lauer. Ja, und am Anfang, da hat man schon die Bilder gesehen eines rauchenden Turms. Man hat noch an ein Unglück gedacht, ein Sportflugzeug möglicherweise. Dann hat man aber auch diese Flammen gesehen. Und ja, die Stimmung kippte natürlich dann, als das zweite Flugzeug in den zweiten Tower raste. Und klar war, es ist Terror. Und von da an ja, hatten alle anderen andere Aufgaben und wir eben eine Radiosendung, die ich so nicht vergessen werde.
1: Wohl keiner von uns. Die Anschläge veränderten die Welt. Unter anderem wurden ja auch Sicherheitsmaßnahmen an Flughäfen danach massiv verschärft.
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16: Ich bin Dominik Schweiger. Die Pläne von Wirtschaftsministerin Reiche sorgen offenbar für einen neuen Solarboom. Reiche will die Einspeisevergütung für neue Anlagen ab 2027 schrittweise abschaffen. Für eingespeisten Strom gibt's dann kein Geld mehr. Im Juli wurden auf privaten Hausdächern gut ein Fünftel mehr Solaranlagen installiert als ein Jahr zuvor. Das berichtet der Spiegel. Kartenzahlung oder Handy statt nur Bargeld. Geschäfte, Restaurants und Dienstleister sollen ab 2027 mindestens eine digitale Bezahlmöglichkeit anbieten müssen. Welches Verfahren sie wählen, bleibt ihnen überlassen. Finanzminister Klingbeil will damit auch Steuerhinterziehung und Geldwäsche erschweren. Der Handel warnt aber vor weiteren Gebühren. 25 Jahre nach den Anschlägen auf die USA gedenken die Vereinigten Staaten heute der Opfer des 11. September. Fast 3000 Menschen sind damals ums Leben gekommen. Der Großteil ist bei den Anschlägen aufs World Trade Center in New York gestorben. Zum heutigen Gedenken wird US-Präsident Trump im Pentagon erwartet. In New York sollen

0: Angehörige am Ort des Anschlags die Namen der Getöteten verlesen. Die Verbraucherzentralen warnen davor, dass die Krankenkassen nicht genug darauf hinweisen, wenn ihre Beiträge steigen. Das müssen die Kassen nämlich nicht mehr. Genau das kritisiert die Chefin der Verbraucherzentralen POP, David Riemer, berichtet.
1: Hintergrund ist eine Regelung im Sparpaket der schwarz-roten Koalition, mit der die bisherige Pflicht zu Anschreiben gestrichen wurde. Begründung: Entbürokratisierung. Aus Sicht der Verbraucherschützerin wird das Sonderkündigungsrecht dadurch faktisch ausgehöhlt. Sie fordert, die Kassen wieder grundsätzlich zur Information per Brief zu verpflichten.
0: Für 5 Euro einen Film schauen. Das geht am Wochenende in diversen Kinos in Deutschland. Beim sogenannten Kinofest machen mehr als 700 Kinos mit. Darunter kleinere Filmkunsttheater, aber auch große Multiplex-Kinos. Eine Übersicht, wer alles mitmacht, gibt's online auf daskinofest.de.
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3: Mit Diana Weber. Zum letzten Ferientag gibt's im Tiergarten Nürnberg nochmal freien Eintritt für Kinder und Jugendliche. Am kommenden Montag kommen Kindergartenkinder sowie Schüler bis 17 Jahre kostenlos in den Tiergarten, wenn sie ein selbstgemaltes Bild ihres Lieblingstiers mitbringen. Die Zeichnungen werden am Eingang abgegeben. Eine Auswahl soll später auf den Social-Media-Kanälen des Tiergartens zu sehen sein. Wichtig: Kinder unter 14 Jahren müssen von einem Erwachsenen begleitet werden. Für die Begleitperson gilt der reguläre Eintrittspreis. Mehr Nachrichten aus der Region gibt's wieder um 14:30.
2: 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Das Wetter für die Region.
4: Mit Sonne und lockeren Wolken geht's bei uns in der Region ins Wochenende. Dazu 20 bis 22 Grad. Nachts dann häufig sternklar, die Frühwerte um 8 Grad. Morgen wechseln auch Sonne und zeitweise Wolken bei 21 bis 23 Grad. Die Aussichten für Bamberg, Forchheim und die Region: am Sonntag dann Windwolken, ein paar Schauer bei 20 bis 22 Grad. Zum Wochenstart wird es dann wieder freundlicher bei ähnlichen Temperaturen.
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4: Um 13:45 Störungsmeldungen, Fehlanzeige, Blitzer gibt's noch in Amlingstadt am Ortseingang beim Friedhof und in Bamberg-Pödeldorfer Straße auf Höhe des Ankerzentrums stadteinwärts. Habt ihr auch was gesehen? Die Studio- und WhatsApp-Hotline 0951 98 29 029. Gute Fahrt euch!
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4: Und es wird weiter gefeiert. 40 Jahre Obermain-Therme. Wir schalten gleich wieder zu Marlene und Jörg. Und da geht's um ein spezielles Hopfen-Kaltgetränk.

0: 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Vielen Dank, Dominik, neuer Blitzer in der Ortsdurchfahrt von Morschreuth.
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0: 40 Jahre Obermain-Therme Bad Staffelstein. Heute ist Geburtstagsparty in der Therme. Marleen Thien und Jörg Wagner sind seit heute Vormittag für uns vor Ort. Uns begleiten die Feier und wir schalten wieder direkt nach Bad Staffelstein.
2: 40 Jahre Obermain-Therme und das muss natürlich ordentlich gefeiert werden.
3: Und das Beste daran, für uns Franken gibt es für dieses Jubiläum ein eigens gebrautes Bier.
2: Gebraut hat es Staffelberg Bräu und der Chef und Brauer höchstpersönlich ist bei uns Karl-Heinz Werfritz. Freunde nennen ihn auch Kalli. Grüß dich.
4: Ja, hallo, servus.
2: Erzähl mal, wie kam es zu der Idee, jetzt so ein eigenes Jubiläumsbier zu brauen?
4: Die Idee ist eigentlich nicht von mir gekommen, obwohl ich immer die besten Ideen habe, aber die ist von Hans-Josef gekommen, der Betriebsleiter hier in der Obermain-Therme, und der hat gemeint, Mensch, jetzt feiern wir 40 Jahre und sind in Oberfranken die Stadt mit den meisten Brauereien, 10 Stück im Stadtgebiet, beziehungsweise jetzt schon 11, und hat ihm gemeint, da brauchen wir doch ein eigenes Bier zum Feiern, und hat mich dann eben gefragt, ob ich da was machen könnte, ob mir da was einfällt, und habe dann gesagt, na logisch, machen wir, gerne.
3: Was ist das Besondere an diesem Jubiläumsbier?
4: Das Besondere ist die Drinkability, wie man heutzutage so schön sagt. Also das ist ein Bier, das Everybody's Darling, also das kann jeder gut trinken. Das ist ein unfiltriertes Bier, es hat noch die volle Hefe drin. Es ist ein helles Bier, das jetzt momentan sowieso ein bisschen im Trend

0: liegt und ist ein sehr bekömmliches Bier. Also das heißt, du kannst davon eigentlich trinken so viel, wie du willst.
1: Ihr verwendet unter anderem die Hopfensorten Tradition und Mandarina Bavaria. Wie wirkt sich das denn auf den Geschmack aus?
0: Mandarin Bavaria, der ist ein sehr aromatischer Hopfen und wie der Name schon sagt, hat so leichte Mandarinaromen. Den setzt man bei der zweiten Gabe ein, das heißt, bevor wir mit dem Kochen beginnen, und der gibt dem Bier dann so eine leichte Fruchtigkeit. Vielleicht ein bisschen, wie man es vom Weizenbier her kennt, aber natürlich nicht zu stark, weil es soll ja hell sein und gibt dann ganz eigenen Geschmack.
2: Wie lange habt ihr daran getüftelt?
0: Wir haben schon eine Zeit lang rumexperimentiert. Also es musste flott gehen und es ist danach ziemlich gut gelungen.
1: Und lieber Kalli, ob es denn wirklich so gut ist, das wollen wir jetzt zusammen mal testen. Wir haben hier drei Pröbchen vor uns stehen und wir stoßen einfach mal an zusammen, oder?
0: Das ist die beste Idee, die du heute gehabt hast.
1: Kein Bier vor vier, heute machen wir die Ausnahme, aber es ist sehr, sehr lecker. Sehr bekömmlich und gibt es übrigens nur in der Obermain-Therme Bad Staffelstein.
2: Dankeschön, Karl-Heinz Werfritz von Staffelbergbräu mit dem passenden Bier zum 40. Geburtstag der Obermain-Therme hier in Bad Staffelstein. Dankeschön.
0: Ja, danke auch, sehr gern.
3: Danke an Marlene und Jörg und ihr wisst ja, ein Fläschchen bitte mitbringen, dann danke ich nochmal. Und wer heute Nachmittag noch vorbeischauen möchte, Ines Proctor ist immer wieder live zu erleben und sorgt für Unterhaltung und auch für den kleinen Durst zwischendurch ist gesorgt. Nicht nur wegen des Jubiläumsbieres, nein, es gibt auch zum Jubiläum den Sparkly Sati. Ein Jubiläumscocktail, der wurde von Sabine Hacker beim Cocktailwettbewerb 2025 kreiert.
4: Prost! 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
12: Um 13:30 im Studio Diana Weber. Eine Großdemo mit bis zu 10.000 angekündigten Teilnehmern sowie eine zusätzliche Gegendemonstration verlangen Bewohnern und Besuchern Bambergs morgen einiges ab. Vor allem die Innenstadt, das Bahnhofsumfeld und die Verkehrsachsen zwischen dem Volkspark und dem Zentrum sind von ca. 12 bis 18 Uhr betroffen. Auch Busverkehr, die Erreichbarkeit von Stadionbad und Bambados können eingeschränkt sein, ebenso wie die Parkmöglichkeiten. Jan Giersberg von den Stadtwerken Bamberg.
13: Mein Tipp für alle Autofahrer, nicht mitten in der Innenstadt parken, sondern eher am Rande, beispielsweise an der Konzert- und Kongresshalle oder auf den beiden Parkplätzen hier bei uns am alten Hallenbad. Noch besser natürlich die P&R-Parkplätze an der Kronacher Straße und am Heinrichsdamm. Von dort aus fahren dann die Bus-Shuttles in die Innenstadt.
12: Auch der öffentliche Nahverkehr der Stadtwerke Bamberg wird stark in Mitleidenschaft gezogen. Fahrgäste müssen sich darauf einstellen, dass Busse ihre Fahrpläne nicht einhalten können, Routen vorzeitig enden oder Haltestellen ganz ausfallen. Was hält Bamberg eigentlich zusammen? Genau darum geht's am kommenden Sonntag beim Tag des offenen Denkmals. Unter dem Motto Netzwerke, was Bamberg zusammenhält, lädt die Stadt von 10 bis 15 Uhr ins Bürgerlabor in der Hauptwachstraße ein. An 5 interaktiven Stationen geht es unter anderem um die Regnitz und ihre Brücken, den Ludwig-Donau-Main-Kanal, den Bahnausbau, den Tiefensammler und erneuerbare Energien. Auch die Ideen der Bürger zur Zukunft des Volksparks werden vorgestellt. Der Eintritt ist frei, eine Anmeldung nicht nötig. Die Sparkasse Forchheim wurde in einer aktuellen Studie des FAZ-Instituts ausgezeichnet. Zum 4. Mal in Folge gehört sie in der Kategorie Sparkassen zu den begehrtesten Arbeitgebern.

0: Arbeitgebern Deutschlands. Die Studie berücksichtigte verschiedene Aspekte der Arbeitgeberqualität, wie beispielsweise Entwicklungs- und Weiterbildungsmöglichkeiten. Vorstandsmitglied Christian Rinker sieht die Auszeichnung vor allem als eine Anerkennung für die Arbeit seines Teams. Zugleich sei es ein Ansporn, auch künftig ein attraktiver Arbeitgeber zu bleiben.
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0: Die Pläne von Wirtschaftsministerin Reiche sorgen offenbar für einen neuen Solarboom. Reiche will die Einspeisevergütung für neue Anlagen ab 2027 schrittweise abschaffen. Für eingespeisten Strom gibt's dann kein Geld mehr. Im Juli wurden auf privaten Hausdächern gut ein Fünftel mehr Solaranlagen installiert als ein Jahr zuvor, berichtet der Spiegel. Für 5 Euro einen Film schauen, das geht am Wochenende in diversen Kinos in Deutschland. Beim sogenannten Kinofest machen mehr als 700 Kinos mit, darunter kleine Filmkunsttheater, aber auch große Multiplex-Kinos. Eine Übersicht, wer alles mitmacht, gibt's online auf daskinofest.de. 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
2: Bietet uns heute Nachmittag Sonne und lockere Wolken und 20 bis 22 Grad. Nachts zeigen sich häufig die Sterne bei Frühwerten um 8 Grad. Der Samstag, ja, der wechselt mal zwischen Sonne und Wolken, Wolken und Sonne bei 21 bis 23 Grad. Die Radio Bamberg Aussichten für Bamberg, Forchheim und die Region. Am Sonntag dann windiger, auch wolkiger. Zudem regnet es ein bisschen bei 20 bis 22 Grad. Zum Wochenstart und letzten Ferientag wird es dann wieder freundlicher bei ähnlichen Temperaturen.
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2: Kurz nach 14:30 A3 Nürnberg-Würzburg zwischen Erlangen-Frauenaurach und Erlangen-West. Vorsicht in beiden Richtungen, ist die Fahrbahn ziemlich verschmutzt. Obacht, es wird geblitzt in der Ortsdurchfahrt von Morscheuth am Ortseingang Amlingstadt beim Friedhof und in Bamberg-Pödeldorfer Straße, Höhe Ankerzentrum stadteinwärts. Habt ihr auch was gesehen? Die Studio- und WhatsApp-Hotline 0951 98 29 029. Gute und sichere Fahrt.
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0: wunderschöne musikalische Liebeserklärung von Michael Patrick Kelly, The One, bei Radio Bamberg.
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0: Ein ganz besonderer Tag steht am Wochenende ins Haus. Auf dem Bamberger Maxplatz wird am kommenden Sonntag ab 11 Uhr nämlich der bundesweite Tag des offenen Denkmals gefeiert. Tausende historische Bauwerke in ganz Deutschland öffnen dann ihre Türen für Besucher. Allein in Bamberg sind es mehr als 50 Gebäude und Einrichtungen. Von der alten Hofhaltung über das alte Rathaus bis hin zum Diözesanmuseum am Domberg. Birgit Kastner, Leiterin der Hauptabteilung Kunst und Kultur im Erzbistum Bamberg, lädt dort zu drei ganz besonderen Rundgängen ein.

0: Kollege Norbert Dussold.
1: Einer steht unter dem Motto Denkmal und Barrierefreiheit, das neue Domportal und die Aufzüge im Kapitelhaus. Beginn 13.30 Uhr, Dauer 45 Minuten.
2: Für den Dom, da gibt es eine ganz moderne, zukunftsweisende Lösung, die ich gerne zeigen möchte. Unsere Kunigundenpforte, die fast fertig ist, und natürlich auch die neuen Aufzüge, die entstanden sind und die sich in ihrer Formensprache und Ästhetik natürlich auch mit den alten Bauten messen.
1: Beim zweiten Rundgang dreht sich alles um Entdeckungen, die aufgrund von Grabungen ans Tageslicht gekommen sind. Der Titel der Führung lautet »Dem Gründungsbau auf der Spur, die Krypten des Bamberger Doms und das bauliche Erbe Heinrichs II.«
2: Die Westkrypta des Bamberger Doms, die jahrhundertelang verfüllt war und gar nicht entdeckt war, die birgt wirklich eigentlich ein ganz, ganz besonderes Geheimnis, nämlich, dass sie doppelchörig vermutlich war. Doppelchörig wie auch der Dom, und das ist was ganz Spektakuläres. Und auf diesen Spuren und was man sonst noch entdecken kann, wird sich der Herr Dr. Pfaffenberger mit den Interessierten begeben.
1: Beginn der einstündigen Führung ist um 15.30 Uhr, wie gehört, mit Stadtarchäologe Stefan Pfaffenberger. Und last but not least wird es auch noch um das mittelalterliche Andreasfenster gehen, so Birgit Kastner.
2: Das Fenster ist ausgebaut, befindet sich in einer Schaurestaurierung im Museum, und der ganz große Spezialist, der Herr Rainer Schmidt, wird über die Bleiglasfensterherstellung und über dieses lange Handwerk, was auch immaterielles Kulturerbe ist, berichten und erläutern, wie wir das Andreasfenster wieder an seinen ursprünglichen Ort zurückbringen und was aus echt Antikglas heute entsteht.
1: Beginn der Führung ist um 13.30 Uhr und dann auch nochmal um 14.30 Uhr. Alle Infos findet ihr aber auch nochmal im Netz unter diözesanmuseum-bamberg.de oder unter tagdesoffenendenkmals.de. Aus der Kirchenredaktion Norbert Dussold.
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12: Ich bin Helen Martin. Die Bundesanwaltschaft hat in Berlin Anklage gegen 7 mutmaßliche Mitglieder der islamistischen Terrororganisation Hamas erhoben. Die Männer sollen an der Beschaffung von Waffen für Terroranschläge auf israelische oder jüdische Ziele beteiligt gewesen sein. Die Bild berichtet, dass die Hamas zum Jahrestag des Massakers vom 7. Oktober letztes Jahr Anschläge in Berlin und Wien geplant hatte. Nur Bargeldzahlung möglich. Damit soll bald Schluss sein. Finanzminister Klingbeil plant, dass alle Geschäfte künftig auch eine digitale Bezahlmöglichkeit anbieten müssen. Wichtig, Bargeld soll weiterhin akzeptiert werden. Mehr von Zoe Tassovali.
13: Beim Kaffee für 3 Euro soll es genauso funktionieren wie beim großen Einkauf. Eine Mindestgrenze fürs digitale Bezahlen soll es nicht geben. Extra Gebühren für Kunden auch nicht. Welches System ein Laden anbietet, darf er grundsätzlich selbst entscheiden. Ausnahmen sind zum Beispiel für Amateursportvereine oder Wohltätigkeitsverbände geplant.
12: Die USA gedenken heute der Opfer der Terroranschläge vom 11. September 2001, die sich zum 25. Mal jähren. Präsident Trump wird zu einer Gedenkveranstaltung am Pentagon erwartet. In New York verlesen Angehörige die Namen der Getöteten. Al-Qaida-Terroristen hatten damals 4 Passagierflugzeuge entführt. Bei den Anschlägen kamen fast 3000 Menschen ums Leben. In Deutschland haben im ersten Halbjahr so viele Unternehmen Insolvenz angemeldet wie seit 2013 nicht mehr. Fast 13.000 Firmen sind pleite gegangen, knapp 7% mehr als im Vorjahreszeitraum. Besonders häufig hat es das Verkehrs- und Lagerwesen, die Gastronomie und die Baubranche getroffen. Im Allgäu haben die ersten Viehscheide begonnen, nach einem besonders schwierigen Alpsommer. Wegen Hitze und anhaltender Trockenheit sind auf einigen Alpen Brunnen und Zisternen versiegt. Außerdem ist das Futter knapp geworden. Manche Bauern haben ihre Tiere deshalb vorzeitig ins Tal geholt. Der Alpwirtschaftliche Verein sieht darin klare Folgen des Klimawandels.

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1: Mit Diana Weber. Offenbar auf einen Schockeffekt bei ihrem Opfer hatten zwei Unbekannte am vergangenen Mittwoch bei einem Überfall in Kitzingen gehofft. Sie schütteten dem 41-Jährigen eine unbekannte Flüssigkeit ins Gesicht. Gleichzeitig versuchten sie dem Opfer seine Geldbörse zu entreißen. Der Mann hatte sie unter seinen Arm geklemmt. Da er nicht losließ, flüchteten die Unbekannten ohne Beute. Was für eine Flüssigkeit es war, ist aktuell nicht bekannt. Verletzt wurde das Opfer nicht. Die Polizei ermittelt jetzt. Mehr Nachrichten aus der Region gibt's wieder um 14:30.
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2: Heute Nachmittag mal Wolken, mal Sonne und Wolken bei 20 bis 22 Grad. Nachts dann häufig sternklar, die Frühwerte um 8 Grad und der Samstag, der zeigt sich teilweise sonnig, aber auch wolkig bei 21 bis 23 Grad. Die Radio Bamberg Aussichten für Bamberg, Forchheim und die Region. Am Sonntag folgen dann Wind, Wolken, ein paar Schauer bei 20 bis 22 Grad. Zum Wochenstart dann wird's wieder freundlicher, die Temperaturen, die bleiben allerdings ähnlich.
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2: Kurz nach zwei Störungsmeldungen, weder von Polizei noch ADAC vorhanden. Blitzer allerdings schon in der Ortsdurchfahrt Morschreuth, am Ortseingang Amlingstadt beim Friedhof und in Bamberg-Pödeldorfer Straße auf Höhe Ankerzentrum stadteinwärts.
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2: Habt ihr auch was gesehen? Die Studio- und WhatsApp-Hotline 0951 98 29 029 kommt gut ans Ziel.
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2: An einem ganz besonderen Freitag, denn Marlene und Jörg sind unterwegs für Radio Bamberg und zwar in der Obermaintherme Bad Staffelstein. Dort wird 40. Geburtstag gefeiert und wir feiern natürlich gleich wieder mit nach der Musik eures Lebens hier bei Radio Bamberg von Aerosmith, neue Musik von Harry Styles und hier ist Diana Ross, Upside Down. Schönen Freitag.

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1: Servus, das ist der Udo. Ich wollte einen Blitzer melden auf der 505 von Petstadt Richtung Hirscheid in der zweispurigen Zone bei 100. Stehen Sie mal wieder. Servus.
0: Ebenfalls Servus.
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0: Heute 40 Jahre Obermain-Therme Bad Staffelstein und Marlene Thien und Jörg Wagner haben mal so ein bisschen im Jubiläumsarchiv gestöbert, denn da gibt's tatsächlich einiges, das ihr über die Therme vielleicht noch nicht wusstet.
3: Die ganze Geschichte begann mit einer ziemlich gewagten Idee. Heinrich Kohles war überzeugt, unter Staffelstein gibt's heißes Thermalwasser. Der Stadtrat sagte damals tatsächlich einstimmig: Wir probieren's. Am 14. Mai 1975 begannen die Bohrungen. 50 Tage lang ging's immer tiefer bis über 1300 Meter. Und jeder Bohrtag kostete damals rund 40.000 D-Mark.
4: Ja, da möchte man doch irgendwann schon mal sagen, Leute, lasst uns wieder umdrehen. Aber dann, am 7. August 1975 kam sie, die Sohle. Rund 52 Grad heiß, hochmineralisiert und aus einer Gesteinsschicht, die mehr als 250 Millionen Jahre alt ist.
3: Man kann es sich kaum vorstellen, bevor es die Therme gab, badeten die Leute tatsächlich in einer Wanne vom Milchhof. Und ab 1976 gab es dann ein 3x7 Meter großes Becken. Darin entspannten sich bis Ende 1985 schon 1 Million Menschen.
4: Dann kam der 2. Januar 1986. Die Obermain-Therme wurde ganz offiziell eröffnet. Und seitdem ist ein bisschen was dazugekommen. Heute gibt's fast 3000 Quadratmeter Wasserfläche, verteilt auf 25 Innen- und Außenbecken plus Naturbadesee und das Saunaland. 15.000 Quadratmeter, 11 Themensaunen und bis zu 33 Aufgüsse und Wohlfühlrituale am Tag.
3: Überhaupt sind mittlerweile mehr als 200 Menschen dort beschäftigt. Und seit der Eröffnung waren bereits mehr als 28 Millionen Bade- und Saunagäste da. Und noch ein kleines Zahlenwunder: Aus gerade mal 5 Litern Ursohle bleiben beim Verdampfen fast 500 Gramm Salze übrig.
4: Ja, und auch heute wird weiter investiert. Die Photovoltaikanlage auf der Badehalle produziert rund 130.000 Kilowattstunden klimaneutralen Strom im Jahr.
3: Von der Milchhofwanne bis zum 15.000 Quadratmeter Saunaland.
4: 40 Jahre Obermain-Therme, wenn das kein Grund zum Feiern ist, dann wissen wir auch nicht.
3: Wir sagen einfach nur
5: Happy Birthday!
0: Ja, das waren sie, unsere Radio Bamberg Besserwisser. Und wer heute noch spontan nach Bad Staffelstein möchte,

0: Geschichte. Das Jubiläumsevent läuft bis 23 Uhr. Tagsüber gibt's immer wieder Unterhaltung mit Ines Proctor und auch kulinarisch wird der Geburtstag gefeiert.
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12: Um 14:30 im Studio Diana Wieber. Die Zentralstelle Cybercrime Bayern mit Sitz in Bamberg hat Anklage gegen einen 20-Jährigen aus Dortmund erhoben. Der Mann soll als sogenannter Läufer Teil einer Bande gewesen sein, die sich über Betrug Zugriff auf Bank- und Zahlungskarten verschafft haben soll. Anschließend soll der Mann mit den Karten an Tankstellen und in Einkaufsmärkten mehr als 500 Mal Geld abgehoben haben, teilweise über 70 Mal innerhalb von wenigen Stunden. Betroffen sind 13 Bankkunden, der Schaden soll bei mehr als 137.000 Euro liegen. Der Mann sitzt außerdem seit April in Untersuchungshaft. Über die Eröffnung des Hauptverfahrens entscheidet jetzt das Jugendschöffengericht in Nürnberg. In Bamberg stehen morgen mehrere Demonstrationen an. Im Mittelpunkt steht ein großer Demozug des Projekt Million ab 14 Uhr vom Volkspark aus. Die Gruppe fordert unter anderem Neuwahlen, einen Migrationsstopp und den Rücktritt der Bundesregierung. Dagegen wollen zeitgleich unter anderem die Omas gegen Rechts und Fridays for Future demonstrieren. Mit dabei ist auch Miriam Bernhard vom Bündnis Widersetzen Bamberg.
13: Unsere Demo startet um 14 Uhr in der Trimbergstraße, das ist direkt gegenüber vom Marienplatz. Da erwarten euch dann Reden von verschiedenen Gruppen. Dann ziehen wir gemeinsam durch die Bamberger Innenstadt. Und falls ihr da wohnt, könnt ihr natürlich auch auf andere Art und Weise zeigen, dass unsere Stadt offen und tolerant ist. Klebt zum Beispiel Plakate an eure Türen, hängt Banner aus euren Fenstern. So sorgen wir gemeinsam dafür, dass unser Bamberg nicht von Rechten vereinnahmt werden kann.
12: Begleitet werden die Demos von einem Großaufgebot der Polizei. Zwischen 13 und 18 Uhr ist die Innenstadt in verschiedenen Bereichen immer wieder kurzzeitig gesperrt. In Bamberg wird Inklusion weiter gestärkt. Zum neuen Schuljahr ziehen zwei Partnerklassen der Berthold-Scharfenberg-Schule der Lebenshilfe an die Luitpold-Schule. Insgesamt 20 Schüler lernen dort künftig gemeinsam mit den Kindern der Regelschule. Das teilt die Stadt Bamberg mit. Bisher waren die Klassen an der Grundschule Gaustadt. Wegen steigender Schülerzahlen werden die Räume dort inzwischen aber für den regulären Unterricht und die Ganztagsbetreuung gebraucht. An der Luitpold-Schule werden deshalb aktuell zwei Klassenzimmer für die Partnerklassen vorbereitet. Ziel ist es, Kinder mit und ohne sonderpädagogischen Förderbedarf im gemeinsamen Schulalltag zusammenzubringen.
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12: Die Bundesanwaltschaft hat in Berlin Anklage gegen 7 mutmaßliche Mitglieder der Islamischen

0: islamistischen Terrororganisation Hamas erhoben. Die Männer sollen an der Beschaffung von Waffen für Terroranschläge auf israelische oder jüdische Ziele beteiligt gewesen sein. Die Bild berichtet, dass die Hamas zum Jahrestag des Massakers vom 7. Oktober letztes Jahr Anschläge in Berlin und Wien geplant hatte. Im Allgäu hat der Almabtrieb begonnen, nach einem besonders schwierigen Alpsommer. Wegen Hitze und anhaltender Trockenheit sind auf einigen Alpen Brunnen und Zisternen versiegt, außerdem ist das Futter knapp geworden. Manche Bauern haben ihre Tiere deshalb vorzeitig ins Tal geholt. Der Alpwirtschaftliche Verein sieht darin klare Folgen des Klimawandels. 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
2: Heute Nachmittag wechseln sich Wolken und Sonne ab bei 20 bis 22 Grad. In der Nacht gucken die Sterne raus, die Frühwerte um 8 Grad. Morgen dann Sonne und Wolken ebenfalls im Wechsel bei 21 bis 23 Grad. Die Radio Bamberg Aussichten für Bamberg, Forchheim und die Region am Sonntag. Wind, Wolken, Schauer, 20 bis 22 Grad. Der Wochenstart wird allerdings wieder freundlicher bei ähnlichen Temperaturen.
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2: Um kurz nach 2:30 habt ihr freie Fahrt, aber einige Blitzer am Start. B505 Richtung Höchstadt-Aisch, kurz nach Pettstadt, bevor die zweispurige Strecke aufhört. In der Ortsdurchfahrt Morschreuth, am Ortseingang Amlingstadt beim Friedhof und in Bamberg-Pödeldorfer Straße, Höhe Ankerzentrum stadteinwärts. Habt ihr auch was gesehen? Die Studio- und WhatsApp-Hotline 0951 98 29 029. Gute Fahrt!
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0: bei Radio Bamberg feiern wir gleich im Live-Sommer mit Bryan Adams den Summer of 69. Wer mal Lust hat auf eine andere Art von Ausflug und vielleicht ohnehin im Sommer auch gerne auf Erdbeerfelder zusteuert, der sollte das Ganze jetzt mal mit Kartoffeln ausprobieren. Zum Beispiel bei Familie Otzelberger in Wimmelbach, so auch Thomas Gunzelmann vom Bayerischen Bauernverband.
1: Wir können letztendlich Verbraucherinnen und Verbraucher, Familien, jung und alt, auf dem Feld direkt die eigenen Kartoffeln vom Feld abernten. Die werden herausgerodet und liegen dann an der Oberfläche und können dann mit Körbe

0: Kisten eingelesen werden.
1: Und am Ende bezahlt ihr einfach das, was ihr geerntet habt. Die Aktion läuft noch das ganze Wochenende, jeweils von 10 bis 16 Uhr direkt auf dem Kartoffelfeld in Wimmelbach. Dann gute Ernte!
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Das war das volle Programm. Ich bin Kerstin Rauschmeier, wünsche jetzt noch viel Spaß mit der Michi Eichler Show nach 15 Uhr. Und auch bei ihm wird natürlich zusammen mit Marleen und Jörg 40 Jahre Obermain-Therme in Bad Staffelstein gefeiert. Dann gutes Weiterfeiern.

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15: Ich bin Helen Martin. Die ganze Welt schaut in die USA. Da jähren sich heute die Anschläge vom 11. September zum 25. Mal. In diesen Minuten finden zahlreiche Gedenkveranstaltungen statt. Die Zentrale ist am Ground Zero in New York, wo die Zwillingstürme des World Trade Centers standen. Dort werden alle Namen der fast 3000 Opfer vorgelesen. Am 11. September 2001 hatten Al-Qaida-Terroristen 4 Passagierflugzeuge entführt. 2 flogen in die Zwillingstürme des World Trade Centers, 1 ins Pentagon und 1 wurde im US-Bundesstaat Pennsylvania zum Abstürzen gebracht. Die AfD-Bundestagsfraktion hat Kanzler Merz angezeigt. Der hatte die AfD-Forderung nach Remigration als ethnische Säuberung nach Herkunft und Hautfarbe bezeichnet. David Riemer berichtet aus Berlin.
16: Laut Grundgesetz darf ein Abgeordneter zu keiner Zeit wegen einer Äußerung im Parlament gerichtlich verfolgt werden. Es gibt allerdings eine Ausnahme, verleumderische Beleidigungen. Das sieht der parlamentarische Geschäftsführer der AfD-Fraktion Brandner im aktuellen Fall gegeben. Behörden dürfen gegen einen Abgeordneten ermitteln. Für eine Anklage muss der Bundestag allerdings über die Aufhebung der Immunität entscheiden.
15: Der DFB will für Polizeieinsätze bei Hochrisikofußballspielen künftig nicht mehr selbst zahlen, zumindest nicht alles. Wie der Verband mitgeteilt hat, sollen die Kosten mindestens anteilig an die Heimvereine weitergereicht werden. Bisher hat nur Bremen Vereine bei Mehrkosten zur Kasse gebeten, jetzt zieht auch das Saarland nach. Deshalb hat der Verband den Grundsatzbeschluss getroffen. Als Rachekleid ist es bekannt geworden, jetzt wird das legendäre schwarze Kleid von Prinzessin Diana versteigert. Am 9. Dezember kommt es bei Sotheby's in New York unter den Hammer. Experten rechnen mit bis zu $300.000. Diana hatte das Kleid 1994 getragen, nur Stunden nachdem Prinz Charles, jetzt König Charles, zugegeben hatte, dass er eine Affäre mit Camilla hat. Happy End für ein kleines Eichhörnchen. Das wurde von der Münchner Feuerwehr gerettet. Eine Anwohnerin hatte bemerkt, dass das kleine Eichhörnchen in ungefähr 15 Meter Höhe festsaß. Also hat sie die Feuerwehr gerufen und die ist über eine Drehleiter zum Eichhörnchen hochgestiegen. Jetzt wird das kleine Tier aufgepäppelt und später wieder ausgewildert.
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17: Mit Diana Weber. Musik, gute Stimmung und das ganz ohne Eintritt. In Würzburg startet heute wieder das Straßenmusikfestival. Bis Sonntag treten rund 80 Künstler und Gruppen an mehr als 20 Spielorten in der Würzburger Innenstadt.

0: Stadt auf. Mit dabei sind Musiker aus der Region, aber auch aus Ländern wie Japan, Argentinien, Frankreich und Griechenland. Die Musik reicht von Balladen bis Rock und Elektro. Neu sind in diesem Jahr unter anderem eine Fotoausstellung und ein Karikaturist. Die Veranstalter rechnen mit bis zu 100.000 Besuchern. Mehr Nachrichten aus der Region gibt es wieder um 3:30.
1: Und damit zum Wetter mit Christian König. Christian, Sonne, Wolken und leicht sommerlich. So könnte es gerne bleiben. Tut's das auch?
2: Also die Hälfte des Wochenendes auf jeden Fall heute und morgen bei 20 bis 22 Grad. In der Nacht ist es teilweise klar bei 8 Grad in der Früh. Ja, morgen sind es vielleicht sogar 23 Grad. Am Sonntag müssen wir uns aber auf eher windigen Mix mit Wolken und einigen Schauern einstellen. Die Temperaturen ändern sich aber nur wenig. Zum Wochenbeginn und letzten Ferientag wird es dann auch schon wieder freundlicher, auch bei kaum veränderten Temperaturen.
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1: Jetzt haben wir es auf die Sekunde genau. 3:04 am Freitagnachmittag. Hallo liebe Autofahrer, es geht rein in den Feierabend, ins Wochenende und einige kommen auch aus dem Urlaub jetzt noch zurück. Das heißt, viel los auf den Straßen. Aber aktuell habe ich tatsächlich nur zwei Meldungen für euch. Das ist gut. A3 Würzburg Richtung Nürnberg zwischen Erlangen-Tennenlohe und dem Kreuz Nürnberg. 1 Kilometer Stau, da braucht ihr 5 Minuten länger. Und die A73 Bamberg Richtung Nürnberg zwischen Erlangen-Bruck und dem Kreuz Fürth-Erlangen. Hier liegt eine Plane herum. Bitte erhöhte Vorsicht. Blitzer stehen. B505 Bamberg Richtung Pommersfelden, kurz nach Pettstadt. Da sind 100 erlaubt. Und noch einer in der Ortsdurchfahrt Morschreuth. Habt ihr auch was gesehen? Die Studio- und WhatsApp-Hotline 0951 98 29 029. Allen unterwegs wünsche ich eine gute Fahrt.
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1: Schönen Freitagnachmittag zusammen. Ja, vielleicht feiert ihr heute Geburtstag. Dann natürlich alles Gute vom ganzen Radio Bamberg Team. Aber ihr seid nicht allein am Feiern, denn in der Obermain-Therme Bad Staffelstein im Kreis Lichtenfels, auch da wird gefeiert. Und zwar das 40-jährige Bestehen. Heute den ganzen Tag und morgen auch nochmal. Und heute sind Marleen Thien und Jörg Wagner für uns vor Ort. Und die beiden hören wir gleich wieder nach Duran Duran, Wild Boys. Und das hier ist Dua Lipa, Love Again. Schönen Start ins Wochenende.

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0: 40 Jahre Obermain-Therme Bad Staffelstein und die Geburtstagsfeier läuft. Wir sind heute live dabei. Marleen Thien und Jörg Wagner begleiten das Jubiläum den ganzen Tag. Und natürlich gehören zu 40 Jahren Obermain-Therme auch die Menschen, die seit vielen Jahren hierher kommen. Ich gebe wieder ab zu euch in den Kreis Lichtenfels nach Bad Staffelstein.
2: Wenn wir an die Obermain-Therme denken, dann denken wir natürlich an warmes Wasser, Entspannung und ein bisschen Urlaub vom Alltag.
3: Aber die Therme ist auch noch so viel mehr. Für viele Menschen ist sie nämlich auch seit Jahren ein ganz wichtiger Ort für ihre Gesundheit und Therapie. Im Therapiezentrum gibt es nämlich unter anderem Krankengymnastik, Bewegungsbänder, manuelle Therapie und Sohleanwendung.
2: Eine, die das schon seit vielen Jahren nutzt, ist Karin Murmann. Hallo.
4: Hallo.
2: Wie lange bist du denn schon hier in Therapie?
4: Ich bin jetzt im 15. Jahr hier. Ich habe mir 2010 das Sprunggelenk bös gebrochen. Und das Problem war, dass der Knochen nicht zusammengeheilt ist. Und dann habe ich Wassertherapie gekriegt. Das heißt, ich bin nicht so schwer. Und dann habe ich hier angefangen. Und es gibt hier einfach fantastische Therapie.

0: Therapeuten das Wasser und als Zuckerle sozusagen drauf, dass man hinterher noch ein bisschen länger im Bad bleiben kann.
1: Was macht denn für dich die Therapie hier so besonders? Gibt es irgendwas, bei dem du sagst, ja, das hilft mir ganz konkret?
0: Also auf jeden Fall die Krankengymnastik. Hier sind wirklich hervorragende Physiotherapeuten. Dann aber auch das Wasser, wirklich das Heilwasser. Die Wärme und aber auch die Entspannung und dass man unkompliziert trotzdem einen Termin kriegt auch mal. Ab und zu leiste ich mir ein Fangobad oder eine zusätzliche Massage.
2: Was bedeutet für dich ganz persönlich die Obermain-Therme?
0: Das ist einfach ein Glücksfall, dass das vor der Haustür ist. Das ist wie Urlaub mit kürzester Anfahrt.
1: Wenn du jetzt jemanden, der noch nie hier war in der Obermain-Therme, in einem Satz beschreiben müsstest, was würdest du denen sagen?
0: Also komm zur Therapie. Hier hast du die besten Therapeuten. Das drumherum passt. Das Wasser ist einfach wirklich heilsam. Es ist Entspannung. Es ist nicht überlaufen, obwohl es sehr, sehr vielfältig ist. Es ist bezahlbar, es gibt gutes Essen, es gibt gutes Trinken. Das macht einfach Spaß.
2: Dankeschön, Karin Murmann, langjährige Therapiepatientin hier in der Obermain-Therme in Bad Staffelstein. Und genau das zeigt auch mal wieder, die Therme ist für viele Menschen eben nicht nur ein Ort für ein paar entspannende Stunden, sondern gehört ganz selbstverständlich zum Leben dazu. Gerade dann, wenn es um Gesundheit, Bewegung und vor allem auch um die Lebensqualität geht. Dankeschön.
3: Ja. Vielen Dank euch zwei. Ja, und langsam lohnt sich auch der Blick Richtung Abend. Ab 19 Uhr spielen nämlich die barmherzigen Plateausohlen bis 22.30 Uhr. Da stehen dann Party-Songs und Schlagerperlen aus den 60er und 70er Jahren auf dem Programm.
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Black Eyed Peas und Shut Up. Das ist Radio Bamberg am Freitagnachmittag. Ja, heute ganz hübsches Wetter, aber wir merken vor allem schon in den Nächten auch, der Herbst rückt langsam näher. 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Und jetzt gibt's Teddy Swims, Mr. Know-It-All. Schönen Freitagnachmittag.

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9: Um 3:30 im Studio Diana Weber. In Forchheim hat Siemens Healthineers heute eine neue, hochmoderne Fabrik eröffnet. In der Photon Counting Sensor Fab entstehen Halbleitersensoren, die dann in quantenzählenden Computertomographen verwendet werden. Dort sorgen sie für deutlich schärfere Bilder und die Patienten werden weniger Röntgenstrahlung ausgesetzt. Im Anschluss an den Festakt sagte Projektleiter Kurt Stadeltanner im Radio Bamberg Interview:
10: Es ist so emotional, weil man weiß, was alles reingeflossen ist, wie viele Kolleginnen und Kollegen hier wirklich ihr Herzblut vergossen haben, damit es hier möglich wird, dass wir diese Technologie, die so herausfordernd ist, hier bei uns in Deutschland, hier in Forchheim produzieren können. Ich könnte nicht glücklicher sein, aber es ist wirklich tiefe Emotion, die ich hier empfinde. Ja.
9: Auch der Vorstandsvorsitzende von Siemens Healthineers, Bernd Montag, war bei der Eröffnung begeistert. In Forchheim zeige man, dass etwas gehe. Das Unternehmen hat nach eigenen Angaben rund 100 Millionen Euro in die neue Fabrik investiert. Die Bauzeit betrug 3 Jahre. Am Standort Forchheim sind zudem 100 neue Arbeitsplätze entstanden. In Bamberg haben Unbekannte in der vergangenen Nacht versucht, die Fassade eines Mehrfamilienhauses in der Laurenzistraße in Brand zu setzen. Gegen 23.25 Uhr sollen sie eine brennende Flüssigkeit an ein Fenster und die Hauswand gebracht haben. Die Flüssigkeit an der Fassade entzündete sich laut Polizei aber nicht. Ein kleiner Brand auf dem Gehweg konnte von einer Zeugin schnell gelöscht werden. Außerdem wurde ein Stein gegen ein Fenster geworfen, dabei entstand geringer Schaden. Die Kripo ermittelt wegen versuchter schwerer Brandstiftung und Sachbeschädigung. Wer zur Tatzeit etwas Verdächtiges beobachtet hat, soll sich bitte bei der Kripo melden. Mitreden beim Bamberger Osten. Die Stadt Bamberg will das Sanierungsgebiet rund um die Starkenfeldstraße weiterentwickeln und bittet dafür die Bürger um ihre Ideen. Das rund 70 Hektar große Gebiet reicht von der Klosterlangheimstraße über die Starkenfeld- und Katzheimer Straße bis zum Volkspark.
11: Gefragt ist unter anderem, wo fehlen sichere Wege, Grünflächen oder Treffpunkte? Was braucht es für gutes Wohnen, mehr Klimaschutz oder bessere Angebote für Kinder und Familien? Grundlage ist ein Entwicklungskonzept aus dem Jahr 2006, das jetzt an die aktuellen Bedürfnisse angepasst wird. Noch bis einschließlich 25. September können Bamberger ihre Anregungen und Stellungnahmen einreichen. Kerstin Rauschmeier, Radio Bamberg, Nachrichtenredaktion.
9: Die Unterlagen gibt es auch online bei der Stadt Bamberg. Die Hinweise fließen in die weitere Planung für den Bamberger Osten ein. Den Kontakt gibt's unter radio-bamberg.de.
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9: Die ganze Welt schaut heute in die USA. Zum 25. Mal jähren sich die Terroranschläge vom 11. September 2001. Zahlreiche Gedenkveranstaltungen

0: Veranstaltungen erinnern an die fast 3000 Opfer. Die zentrale Gedenkfeier findet am Ground Zero in New York statt, wo die Namen aller Opfer verlesen werden. Damals entführten Al-Qaida-Terroristen 4 Passagierflugzeuge. 2 flogen in die Zwillingstürme des World Trade Centers, eines ins Pentagon. Eine weitere Maschine stürzte in Pennsylvania ab. Die AfD-Bundestagsfraktion hat Kanzler Merz angezeigt. Hintergrund ist seine Aussage, die AfD-Forderung nach Remigration sei eine ethnische Säuberung nach Herkunft und Hautfarbe. Grundsätzlich dürfen Abgeordnete wegen Äußerungen im Parlament nicht gerichtlich verfolgt werden. Eine Ausnahme gilt bei verleumderischen Beleidigungen. AfD-Politiker Brandner sieht diesen Fall gegeben. Für eine mögliche Anklage müsste allerdings zunächst der Bundestag die Immunität des Kanzlers aufheben. 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
1: Dankeschön, Diana. Und damit zum Wetter mit Christian König. Christian, wie geht's denn weiter in Richtung neues Schuljahr?
2: Tja, überwiegend freundlich mit Sonne und Wolken, zunächst bei 20 bis 23 Grad. Der Sonntag bringt uns dann aber mit aufrischendem Wind einige Schauer. Die Temperaturen ändern sich aber wenig, auch nicht zum letzten Ferientag am Montag. Und auch der erste Schultag bringt uns recht oft Sonne, nur harmlose Wolken. Da wird sogar noch ein bisschen wärmer. Vielleicht kratzen wir sogar örtlich nochmal an der 25 Grad Marke.
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1: Hallo liebe Autofahrer, um 4:05 am Freitagnachmittag. Wir schauen auf die A3 Nürnberg-Würzburg zwischen Wiesentheid und Kitzingen-Schwarzach. Hier liegt ein Spanngurt herum, bitte erhöhte Vorsicht. Und in der Gegenrichtung Würzburg-Nürnberg zwischen Erlangen-Tennelohe und Nürnberg-Mögeldorf 4 Kilometer zähfließend. Da braucht ihr 5 Minuten länger. 2 Blitzer noch, B505 Bamberg-Pommersfelden, kurz nach Pettstadt im 100er-Bereich und in der Ortsdurchfahrt Morsch-Reuth noch einer.
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1: Habt ihr auch was gesehen? Die Studio- und WhatsApp-Hotline 0951 98 29 029. Egal, wo ihr unterwegs seid, ich wünsche eine gute Fahrt.
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1: Schönen Freitagnachmittag zusammen. Na, noch haben wir ihn. Den Live-Sommer, auch da sind aber die Tage gezählt, umso mehr müssen wir es genießen. In dieser halben Stunde zum Beispiel STS. Irgendwann bleibe ich dann dort. Jetzt aber erstmal ein Klassiker von Journey.

0: Mr. Props und Waves, Radio Bamberg am Freitagnachmittag. Es gibt ja im Leben immer wieder Gründe zum Feiern, nicht nur für Privatpersonen, sondern auch zum Beispiel für Firmen oder große Konzerne wie Siemens Healthineers in Forchheim. Denn dort wurde heute eine neue und hochmoderne Fabrik offiziell eröffnet. Das Produkt, das dort hergestellt wird, ein kleiner Chip, der am Ende uns allen zugutekommen kann. Radio Bamberg-Reporter Richard Pattberg war für uns mit dabei.
1: Es ist ein Meilenstein in der Medizintechnik. In einer neuen Fabrik in Forchheim stellt Siemens Healthineers Halbleitersensoren her, die das Röntgen revolutionieren. Diese Sensoren sorgen in quantenzellenden Computertomographen für deutlich schärfere Bilder und die Patienten sind weniger Röntgenstrahlung ausgesetzt. Zur Eröffnung des Photon Counting Sensor Fab fand heute ein Festakt statt. Kurt Stadeltanner hat als Projektleiter die neue Fabrik mit geplant und ins Laufen gebracht. Die Eröffnung, das pure Glück für ihn.
2: Es ist so emotional, weil man weiß, was alles reingeflossen ist, wie viele Kolleginnen und Kollegen hier wirklich ihr Herzblut vergossen haben, damit es hier möglich wird, dass wir diese Technologie, die so herausfordernd ist, hier bei uns in Deutschland, hier in Forchheim produzieren können. Ich könnte nicht glücklicher sein, aber es ist wirklich tiefe Emotion, die ich hier empfinde.
1: Auch der Vorstandsvorsitzende von Siemens Healthineers, Bernd Montag, zeigte sich beim Festakt begeistert. Er lobte die Zusammenarbeit im Unternehmen und das Durchhaltevermögen der Beteiligten. In Forchheim zeige man, dass etwas geht. Katharina Hesels verantwortet den Bereich CTs bei Siemens Healthineers. Sie betonte auch die gute Zusammenarbeit mit der Stadt Forchheim bei diesem Megaprojekt. Auch für sie ist die Eröffnung ein ganz besonderer Moment.
3: Ich war unglaublich stolz, Leiterin einer solchen Organisation zu sein, unglaublich stolz, ein Team zu haben, in einer Organisation zu arbeiten, die jetzt ja über 20 Jahre hinweg diese Technologie entwickelt hat und jetzt hier zeigen kann, es ist nicht nur eine neue Technologie, die wir in die Welt bringen, sondern es ist auch eine neue Technologie, die wir hier in Deutschland vorantreiben und auch produzieren werden in Zukunft.
1: Siemens Healthineers hat in die neue Halbleitersensorenfabrik rund 100 Millionen Euro investiert. Dazu entstanden rund 100 neue Arbeitsplätze.
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7: Ich bin Helen Martin. Es war ein Ereignis, das die Welt in ein Davor und ein Danach geteilt hat. Die islamistischen Terroranschläge vom 11. September 2001. Aktuell laufen in den USA verschiedene Veranstaltungen, um der fast 3000 Opfer zu gedenken. Die Hauptzeremonie ist in New York. Dort waren am 11. September zwei Flugzeuge in die Zwillingstürme des World Trade Centers geflogen. Insgesamt wurden damals 4 Passagierflugzeuge entführt. Eins flog ins Pentagon, das vierte wurde im US-Bundesstaat Pennsylvania zum Abstürzen gebracht. Nächsten Dienstag geht in Bayern die Schule wieder los und Kultusministerin Stolz sagt, dass die Unterrichtsversorgung gesichert ist. Allerdings räumt die Freie Wählerministerin auch ein, dass die Situation insgesamt angespannt sei. Zum Schulstart gibt es 20.000 Schüler mehr als letztes Schuljahr, aber keine einzige neu geschaffene Lehrstelle. Hintergrund sind Sparmaßnahmen der Staatsregierung. Wie geht es weiter in Sachen Social-Media-Verbot für Kinder und Jugendliche? Bundesbildungsministerin Prien will im Oktober erste Eckpunkte für gesetzliche Regelungen mitteilen. Tanja Wagner berichtet.
8: Eine Expertenkommission hatte Vorschläge ausgearbeitet, darunter etwa ein verpflichtendes KI-Seepferdchen. Im Raum steht auch eine gesetzliche Mindestaltersgrenze von 13, damit Jugendliche Social-Media-Accounts eigenständig nutzen können. Auch sollen Handys deutschlandweit bis zur 7. Klasse aus den Schulen verbannt werden. Die Bildungsministerin ist demgegenüber offen.
7: Wer den Kaffee beim Bäcker mit der Karte zahlen will, der soll das künftig auf jeden Fall auch machen können. Finanzminister Klingbeil will, dass Geschäfte, Restaurants und Co. künftig mindestens eine Möglichkeit anbieten müssen, mit Karte zu zahlen, also EC-Karte, Handy oder Uhr. Und das soll eben auch für kleine Beträge gelten. Mit Bargeld zahlen bleibt aber auch weiter möglich. Die AfD will, dass sich der Thüringer Landtag auflöst und neu gewählt wird. Am 7. Oktober soll darüber abgestimmt werden. Dafür bräuchte es eine Zweidrittelmehrheit. Die AfD hat aber nur 32 von 88 Sitzen. Aus den anderen Fraktionen kommen keine Signale, dass jemand Neuwahlen will. Auslöser war das Zerbrechen der BSW-Fraktion. AfD-Fraktionschef Höcke versucht seit Monaten, die Regierung von Ministerpräsident Vogt zu stürzen, allerdings ohne Erfolg.
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9: Mit Diana Weber. Heute wird Coburg wieder zur Nacht der Schätze. Bei der Museumsnacht öffnen 15 Kulturorte bis Mitternacht ihre Türen, darunter Schloss Ehrenburg, die Feste Coburg, das Rathaus, das Münzmeisterhaus und das Kosmos. Dazu gibt es Lichtinstallationen, Mitmachaktionen und ein vielseitiges Musikprogramm. In der Reithalle zeigt das Landestheater außerdem die ersten Szenen aus der neuen Spielzeit. Mehr Nachrichten aus der Region gibt es wieder um 16:30.
10: Und damit zum Wetter mit Christian König. Christian, bleibt es auch weiter bei dieser Mischung aus Sonne, Wolken und angenehmen Temperaturen?
11: Also die Hälfte des Wochenendes auf jeden Fall heute und morgen bei 20 bis 22 Grad. In der Nacht ist es teilweise klar bei 8 Grad in der Früh. Ja, morgen sind es vielleicht sogar 23 Grad. Am Sonntag müssen wir uns aber auf

0: Der windigen Mix mit Wolken und einigen Schauern einstellen. Die Temperaturen ändern sich aber nur wenig. Zu Wochenbeginn und letzten Ferientag wird es dann auch schon wieder freundlicher, auch bei kaum veränderten Temperaturen.
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2: Eine Meldung habe ich für euch, liebe Autofahrer, um genau 4:04. Und zwar von der A73 Nürnberg Richtung Bamberg zwischen Fürth-Steinach und Erlangen-Eltersdorf. Da liegen Fahrzeugteile auf der linken Spur. Bitte Obacht geben. Zwei Blitzer B505 Bamberg Richtung Pommersfelden, kurz nach Pettstadt. Hier sind 100 erlaubt. Und in der Ortsdurchfahrt Morsch-Reuth noch einer. Habt ihr auch was gesehen? Die Studio- und WhatsApp-Hotline 0951 98 29 029. Allen unterwegs wünsche ich eine gute Fahrt.
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2: Schönen Freitagnachmittag zusammen. Ja, den ganzen Tag schon sind wir vor Ort und feiern mit, und zwar in Person von Marleen Thien und Jörg Wagner. Es geht ums 40-jährige Jubiläum der Obermain-Therme Bad Staffelstein im Kreis Lichtenfels. Und in ein paar Minuten hören wir wieder was von den beiden aus Bad Staffelstein. Jetzt Alex Warren, Fever Dream, und die Pointer Sisters, Musik aus den 80ern, Jump. Das ist hier die Musik eures Lebens zum Start ins Wochenende.

0: 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Ab geht's ins Wochenende, das ist euer Freitagnachmittag.
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0: 40 Jahre Obermain-Therme Bad Staffelstein im Kreis Lichtenfels und heute wird richtig Geburtstag gefeiert. Marleen Thien und Jörg Wagner sind weiterhin für uns vor Ort und begleiten das Jubiläum. Deshalb wieder zurück zu euch nach Bad Staffelstein.
2: Und so eine große Therme, wie es die Obermain-Therme Bad Staffelstein ist, die funktioniert natürlich nur, wenn auch die nächste Generation mit anpackt.
3: Und deshalb sprechen wir jetzt mit jemandem, der gerade seine Ausbildung hier abgeschlossen hat. Moritz Kloß ist Fachangestellter für Bäderbetriebe und hat sich trotz eines weiteren Arbeitsweges ganz bewusst für die Obermain-Therme hier in Bad Staffelstein entschieden. Servus, hi.
4: Hallo.
2: Moritz, erzähl mal, warum hast du dich damals für die Ausbildung hier in der Obermain-Therme entschieden?
4: Also ich würde sagen, hier ist nochmal vielseitiger als in anderen Thermen oder Schwimmbädern. Und es macht einfach sehr viel Spaß. Ich habe ein Praktikum gemacht und da wusste ich eigentlich gleich, ich will hier anfangen.
3: Was macht den Beruf als Fachangestellter für Bäderbetriebe so interessant?
4: Das ist sehr vielseitig. Ich mag auch den Kontakt mit den Leuten. Deswegen war für mich klar, ich will keinen Job im Büro machen. Ich muss Kontakt mit Leuten haben und das gefällt mir hier besonders gut.
2: Moritz, du arbeitest da, wo andere sich entspannen. Wie fühlt sich das für dich an?
4: Ja, manchmal ist es auch ein bisschen blöd, wenn man den Gästen zuschaut, wie sie saunieren oder baden. Denkt man sich auch manchmal, wäre ich jetzt auch gern. Aber auch das finde ich ganz schön, dass andere machen hier Urlaub und ich darf hier arbeiten. Das ist auch eine Ehre und macht ganz viel Spaß.
3: Im Juli hast du deine Ausbildung beendet, du wurdest übernommen und hast selbst gesagt, ich möchte gerne hier bleiben. Wieso?
4: Ja, wie schon gesagt, weil es mir unglaublich viel Spaß macht, der Beruf. Weil die Kollegen ja auch alle sehr toll sind. Ich verstehe mich eigentlich mit jedem gut. Und das macht, finde ich, auch was aus, dass man sich mit jedem gut versteht.
2: Was würdest du denn jemandem sagen, der sich jetzt vielleicht auch überlegt, vielleicht so eine Ausbildung hier der Obermain-Therme wäre auch was für mich?
4: Ja, würde ich auf jeden Fall empfehlen. Es macht sehr viel Spaß und ja, wie gesagt, ist sehr vielseitig. Kann ich einfach empfehlen.
3: Moritz Kloß über Ausbildung und Arbeiten, wo andere entspannen, hat er selbst gesagt. Übrigens, neben den Bereichen Bäderbetriebe gibt es auch Ausbildungsmöglichkeiten in der Gastronomie, Küche sowie Restaurant und Veranstaltungsgastronomie.
2: Ja, aber auch Initiativbewerbungen sind möglich, unter anderem auch im Therapiezentrum. Dankeschön, Moritz, und dir weiterhin viel Spaß hier in Obermain-Therme.
4: Dankeschön, hat mich sehr gefreut.
0: Ja, danke euch beiden. Und falls ihr noch Lust auf einen Besuch habt, die Obermain-Therme Bad Staffelstein feiert bis 23 Uhr. Bevor es heute Abend musikalisch wird, gibt's den Nachmittag über immer wieder Ines Proctor live, die fränkische Putzfrau.

Das ist Radio Bamberg am Freitagnachmittag. Katy Perry war das. Ja, so schnell geht's. Jetzt starten wir schon wieder ins letzte Wochenende der Sommerferien. Aber da wartet nochmal ein absolutes Highlight. Denn die Showgruppe Skater Generation des Bamberger Eis- und Rollsportclubs führt wie schon in den letzten Jahren wieder ein ganz, ganz fantastisches Musical auf. Und zwar diesmal Tarzan. Ja, das Ganze morgen 17.30 Uhr und am Sonntag um 15 Uhr jeweils eben auf der Rollschuhbahn im Bamberger Volkspark. Der Eintritt ist frei und das Wetter soll ganz gut werden. Sonntag vielleicht mal ein Schauer, also sollte es kräftiger regnen, dann fällt die Vorstellung natürlich aus. Aber morgen ganz tolles Wetter. Ich wünsche euch schon mal viel Spaß. Aber ganz wichtig, ja, ihr habt es auch bestimmt schon gehört bei uns in den Nachrichten oder auf unserer Homepage gelesen. Es gibt morgen mehrere Demonstrationen, deshalb kann es natürlich zu Sperrungen und Verzögerungen

kommen. Also am besten, ihr kommt etwas früher und nutzt für die Anreise die Zufahrt über die Moosstraße. Ja, und dann wünsche ich euch schon mal ganz viel

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7: Um 16:30 im Studio Diana Weber. Feierstimmung in Forchheim. Siemens Healthineers hat heute eine neue Fabrik für Halbleitersensoren in der Medizintechnik eröffnet. Diese Sensoren können in quantenzellenden Computertomographen eingesetzt werden und sorgen dort für schärfere Bilder und weniger Röntgenstrahlung bei den Patienten. Katharina Hesels verantwortet den Geschäftsbereich CTs bei Siemens Healthineers. Sie sagte nach dem Festakt in Forchheim:
8: Ich war unglaublich stolz, Leiterin einer solchen Organisation zu sein, unglaublich stolz, ein Team zu haben, in einer Organisation zu arbeiten, die jetzt ja über 20 Jahre hinweg diese Technologie entwickelt hat und jetzt hier zeigen kann, es ist nicht nur eine neue Technologie, die wir in die Welt bringen, sondern es ist auch eine neue Technologie, die wir hier in Deutschland vorantreiben und auch produzieren werden in Zukunft.
7: Auch der Vorstandsvorsitzende von Siemens Healthineers, Bernd Montag, war bei der Eröffnung begeistert. In Forchheim zeige man, dass etwas gehe. Das Unternehmen hat nach eigenen Angaben rund 100 Millionen Euro in die neue Fabrik investiert. Die Bauzeit betrug 3 Jahre. Am Standort Forchheim sind zudem 100 neue Arbeitsplätze entstanden. Wer morgen in Bamberg unterwegs ist, muss mit erheblichen Verkehrsbehinderungen rechnen. Der große Demonstrationszug des Projekt Million startet um 14 Uhr im Bamberger Osten und zieht Richtung Innenstadt. Deren Forderung unter anderem Neuwahlen, einen Migrationsstopp und den Rücktritt der Bundesregierung. Ebenfalls um 14 Uhr ziehen die Gegendemonstranten vom Marienplatz aus los. Miriam Bernhard vom Bündnis Widersetzen Bamberg.
9: Gerade sind viele Menschen ja zu Recht wütend. Die Mieten werden teurer gemacht und die Lebensmittelpreise steigen. Doch statt daran was zu ändern, kündigt die Bundesregierung einen kompletten Kahlschlag im Sozialen und der Gesundheit an. Aber damit haben unsere migrantischen Nachbarn und Freunde offensichtlich nichts zu tun. Die Antwort darauf darf deswegen nicht sein, dass wir uns gegeneinander aufbringen lassen. Die Antwort ist, dass wir miteinander für ein besseres Leben für alle kämpfen.
7: Deswegen stehe die Gegendemo unter dem Motto Bamberg bleibt bunt. Verkehrsbehinderungen gibt es wegen beider Veranstaltungen von 13 bis 18 Uhr unter anderem in der Pödeldorfer Straße, dem Bereich rund um den Bahnhof, Luitpoldstraße, Markusplatz, Obere Königstraße, Schönleinsplatz und Wilhelmsplatz. Was hält Bamberg eigentlich zusammen? Genau darum geht's am kommenden Sonntag beim Tag des offenen Denkmals. Unter dem Motto Netzwerke, was Bamberg zusammenhält, lädt die Stadt von 10 bis 15 Uhr ins Bürgerlabor in der Hauptwachstraße ein. An 5 interaktiven Stationen geht es unter anderem um die Regnitz und ihre Brücken, den Ludwig-Donau-Main-Kanal, den Bahnausbau, den Tiefensammler und erneuerbare Energien. Auch die Ideen der Bürgerinnen und Bürger zur Zukunft des Volksparks werden vorgestellt. Der Eintritt ist frei, eine Anmeldung ist nicht nötig.
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7: Es war ein Ereignis, das die Welt in ein davor und danach geteilt hat. Die islamistischen Terroranschläge vom 11. September 2001. In den USA wird heute mit zahlreichen Veranstaltungen der fast 3000 Opfer gedacht. Die zentrale Gedenkfeier findet in New York statt. Nächsten Dienstag geht in Bayern die Schule wieder los und Kultusministerin Stolz sagt, dass die Unterrichtsversorgung gesichert ist. Allerdings räumt die Freie Wählerministerin auch ein, dass die Situation insgesamt angespannt sei. Zum Schulstart gibt es 20

0: 1000 Schüler mehr als letztes Jahr, aber keine einzige neu geschaffene Lehrstelle. Hintergrund sind Sparmaßnahmen der Staatsregierung. 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
1: Dankeschön, Diana. Und damit zum Wetter mit Christian König. Christian, das neue Schuljahr rückt näher. Wie verlaufen denn die Tage bis dahin?
2: Ja, überwiegend freundlich mit Sonne und Wolken, zunächst bei 20 bis 23 Grad. Der Sonntag bringt uns dann aber mit aufrischendem Wind einige Schauer. Die Temperaturen ändern sich aber wenig, auch nicht zum letzten Ferientag am Montag. Und auch der erste Schultag bringt uns recht oft Sonne, nur harmlose Wolken. Da wird sogar noch ein bisschen wärmer. Vielleicht kratzen wir sogar örtlich nochmal an der 25 Grad Marke.
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1: Hallo liebe Autofahrer, um 4:55 Verkehrsstörungen habe ich aktuell keine, aber 3 Blitzer. Der neueste kommt vom Julian eben reingeschickt, danke dafür. Und zwar von der B4 in der Ortsdurchfahrt Hilkersdorf, beidseitig, hier sind 50 erlaubt. Dann die B505 Bamberg-Pommersfelden, kurz nach Pettstadt im 100er-Bereich, beliebte Stelle. Und in der Ortsdurchfahrt Morschreuth noch einer. Habt ihr auch was gesehen? Die Studio- und WhatsApp-Hotline 0951 98 29 029. Dankeschön und gute Fahrt.
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1: Schönen Nachmittag.

0: Kern. Jack und Diane bei Radio Bamberg. Wir starten zusammen ins Wochenende. Ja, Lebensmittel, Schreibwaren, Klamotten. Heutzutage gibt's ja immer mehr Einkaufszentren, in denen wir auf einen Schlag alles bekommen, was wir brauchen. Früher gab's das ja auch schon, nur viel kleiner, dafür aber oft gleich um die Ecke.
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2: Meine Güte, ich kam nie auf die Idee. Ich hab's nie so betrachtet, aber meine Oma hatte tatsächlich einen Tante-Emma-Laden in einem kleinen Ort in Bayerisch-Schwaben, Ecke Donauwörth. Und das war für mich als kleiner Bub das größte: Sommerferien bei Oma und Opa. Da gab's im Tante-Emma-Laden nicht nur Süßigkeiten ohne Ende, sondern auch Comichefte. Silberpfeil mit Cowboys und Indianern, Superman, Hulk, stapelweise. Die durfte ich immer hinten in der Küche lesen. Das waren die besten Sommerferien aller Zeiten. Und gegenüber war ein Bauernhof. Mann, konnte man da viel machen. Kühe, Schweine, Enten, alles da. Ich hatte wirklich viel Spaß. Aber Entschuldigung, ich schwelge in Erinnerungen. Bleiben wir beim Tante-Emma-Laden. Das ist komisch,

0: weil meine Oma gar nicht Emma hieß, sondern Anni. Aber der Name Tante Emma Laden kommt daher, dass nach dem Krieg eben viele ältere Damen einen solchen Laden geführt hatten und viele Frauen damals den Vornamen Emma trugen. Und die Besitzerinnen solcher Läden hießen wohl tatsächlich recht häufig auch Emma. Und deswegen nannte man irgendwann kleine Läden, die von Frauen geführt wurden, die ihre gesamte Kundschaft auch noch persönlich kannten, Tante Emma Läden. Und die Tante darin kommt eben daher, weil man darunter eine freundliche, offene, gutmütige Frau verstanden hat. Ja, das war das Wort zum Wochenende. Bis die Tage dann, ich muss noch in den Supermarkt.
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Eros Ramazzotti, da nostra vita, Radio Bamberg, am Freitagnachmittag. Und wir starten ins Wochenende und die Fußball-Bundesliga in ihren dritten Spieltag zum Auftakt empfängt Union Berlin heute Schalke 04. Die Bayern, die sind dann am Sonntag dran, 17.30 Uhr beim SV Elversberg. Und auch in Liga 2 geht es weiter, da ja schon der fünfte Spieltag. Heute gleich zum Auftakt der 1. FC Nürnberg zu Hause gegen Hannover 96, Anstoß um 18.30 Uhr. Und der zweite fränkische Vertreter, die Spielvereinigung Greuther Fürth, ist dann morgen um 13 Uhr beim VfL Bochum zu Gast. Und jetzt Taylor Swift, I knew you.

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9: Ich bin Helen Martin. Gesundheitsminister Linnemann will die Pflege in Deutschland grundlegend umbauen. Das hat er der Frankfurter Allgemeinen Zeitung gesagt. Eine Expertenkommission soll deshalb Vorschläge für eine große Reform machen. Zoe Tassovali hat die Einzelheiten.
10: Die Reform soll dann schon im kommenden Jahr greifen. Gleichzeitig drängt aber ein akutes Geldproblem. Der Pflegeversicherung fehlen im kommenden Jahr voraussichtlich 8 Milliarden Euro. Deshalb arbeitet die Koalition bereits an einem ersten Reformpaket. Es soll die Ausgaben bremsen und mehr Geld ins System bringen, möglichst ohne die Beiträge für alle anzuheben.
9: 25 Jahre ist es heute her, dass in den USA 4 Passagierflugzeuge von islamistischen Terroristen entführt wurden. 2 flogen ins World Trade Center in New York, 1 ins Pentagon und 1 stürzte im US-Bundesstaat Pennsylvania ab. Fast 3000 Menschen kamen ums Leben. Zum Jahrestag der Anschläge hat es mehrere Gedenkveranstaltungen gegeben. Die Zentrale war in New York, dort wurden unter anderem die Namen aller Opfer vorgelesen und es gab mehrere Schweigeminuten. Die Vereinigten Arabischen Emirate wollen 10 Milliarden Euro in Bayern investieren. Das Abkommen hat Ministerpräsident Söder nach einem Treffen mit dem emiratischen Präsidenten Muhammad bin Zayed in München bekannt gegeben. Das Geld soll unter anderem in Luft- und Raumfahrt, künstliche Intelligenz und Verteidigung fließen. In Deutschland gibt's viele Ungerechtigkeiten, sagt ein Sonderberichterstatter der Vereinten Nationen. Als Beispiel nennt er, dass Frauen im Schnitt 16% weniger als Männer verdienen, ein größerer Unterschied als in fast allen anderen Industriestaaten. Generell ist laut dem Sonderberichterstatter wirtschaftliche Ungleichheit ein großes Problem in Deutschland. Das trifft laut ihm auch Kinder, Einwanderer, Ostdeutsche, Ruhrgebietler und Menschen mit Behinderung. Müssen die Zelte auf dem Münchner Oktoberfest künftig EU-weit ausgeschrieben werden? Darum geht's gerade in einem Prozess am Bayerischen Obersten Landesgericht. Es gibt zwar noch kein Urteil, aber die Richter haben durchblicken lassen, dass die Stadt München die Standplätze auch in Zukunft weiter nach eigenen Regeln vergeben darf. Die endgültige Entscheidung soll am 16. Oktober fallen.
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11: Mit Diana Weber. Die Kulmbacher Diakonie warnt vor einer gefälschten E-Mail im Namen der Fachbereichsleitung der Kita GmbH. Als Absender wird der tatsächliche Name der Fachbereichsleiterin verwendet. In der Nachricht werden Empfänger aufgefordert, wegen eines angeblichen Arbeitsvertrags einen Anhang zu öffnen. Die Diakonie betont, die E-Mail stammt nicht von ihr. Möglicherweise handelt es sich um einen Phishing-Versuch oder einen Cyberangriff. Was beim Öffnen des Anhangs passiert, ist noch unklar. Empfänger sollen keinesfalls den Anhang oder Links öffnen, sondern die E-Mail löschen oder als Spam bzw. Phishing melden. Mehr Nachrichten aus der Region gibt es wieder um 5:30.
12: Und damit zum Wetter mit Christian König. Christian, Sonne, Wolken und leicht sommerlich, so könnte es gerne bleiben. Tut's das auch?
13: Also die Hälfte des Wochenendes auf jeden Fall heute und morgen bei 20 bis 22 Grad. In der Nacht ist es teilweise klar bei 8 Grad in der Früh. Ja, morgen sind es vielleicht sogar 23 Grad. Am Sonntag müssen wir uns aber auf eher windigen Mix mit Wolken und einigen Schauern einstellen. Die Temperaturen ändern sich aber nur wenig. Zum Wochenbeginn und letzten Ferientag wird es dann auch schon wieder freundlicher, auch bei kaum veränderten Temperaturen.
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1: Es ist 4:05. Hallo liebe Autofahrer am Freitagnachmittag. Ich habe aktuell keine Verkehrsstörungen für euch, weder von Polizei noch von ADAC. Aber drei Blitzer. B4 in der Ortsdurchfahrt Hilkersdorf beidseitig, da sind 50 erlaubt. B505 Bamberg-Pommersfelden kurz nach Pettstadt, bekannte Stelle, hier Tempo 100. Und eventuell noch in der Ortsdurchfahrt Morschreuth.
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1: Habt ihr auch was gesehen? Die Studio- und WhatsApp-Hotline 0951 98 29 029. Dankeschön und gute Fahrt.
0: 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Und hier ist Michi Eichler.
1: Schönen Start ins Wochenende und das beginnt in Bad Staffelstein gleich mal mit einer dicken Feier, denn es heißt 40 Jahre Obermain-Therme. Radio Bamberg feiert mit, denn Marleen Theen und Jörg Wagner sind schon den ganzen Tag vor Ort und die beiden hören wir gleich wieder nach der Musik eures Lebens. Steve Winwood ist mit dabei und das hier ist Ava Max mit Salt. Schönen Nachmittag.

0: Martin Crowes, Mr. Jones am Freitagnachmittag.
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0: Ja, da ist sicherlich die Hölle los heute. 40 Jahre Obermain-Therme Bad Staffelstein, morgen auch noch. Aber heute sind wir den ganzen Tag live mit dabei und zwar Marlene Thien und Jörg Wagner begleiten das Ganze vor Ort und melden sich jetzt mit einem weiteren Einblick aus der Geburtstagsfeier. Deshalb schalten wir einmal mehr rüber nach Bad Staffelstein in den Kreis Lichtenfels.
2: Wenn die Therme Geburtstag feiert, dann darf natürlich auch der royale Besuch nicht fehlen, nämlich die Thermenkönigin.
3: Ich knie nieder und sage, Eure Majestät, Jennifer II. Ist jetzt bei uns. 2 Jahre lang war sie Thermenkönigin und damit hat sie natürlich einiges erlebt. Seien Sie gegrüßt.
4: Ich begrüße euch ganz herzlich.
2: Jennifer, erzähl mal, wie fühlt es sich an, heute beim Geburtstag, 40-jähriges Jubiläum der Obermain-Therme, mit dabei zu sein und auch gleichzeitig zu wissen, die Amtszeit geht langsam, aber sicher zu Ende.
4: Ja, es ist für mich heute sehr schwierig zu beschreiben. Die Emotionen sind so einerseits etwas traurig und wehmütig, weil morgen die Amtszeit zu Ende geht. Aber andererseits genieße ich heute noch den Tag und feiere gemeinsam mit den Besuchern und der Obermain-Therme das 40-jährige Jubiläum und freue mich sehr auf heute und auf morgen.
3: Die große Intronisierung dann morgen, da wird die neue Thermenkönigin vorgestellt. Wir blicken mal zurück auf deine 2 Jahre. Gab es denn so besondere Highlights?
4: Auf jeden Fall. Also ganz besonders war gleich zu Beginn die Intronisierung vor 2 Jahren. War ganz großes Highlight mit Trommelshow und Feuershow und den Tänzern. Ich war emotional total positiv aufgewühlt. Das war natürlich ein ganz besonderes Highlight. Auch die Festlichkeiten bei uns in Bad Staffelstein, das Altstadtfest, Bierbrauerfest, auch ganz, ganz schön mit vor Ort dabei zu sein als Königin.
2: Was bedeutet dir denn ganz persönlich die Obermain-Therme?
4: Für mich ist die Obermain-Therme ein Stück Heimat. Also hier kann ich runterkommen, mich erholen. Vor meiner Amtszeit bin ich schon total gerne hergekommen. Es ist einfach für mich wie so ein Kurzurlaub für die Seele.
3: Morgen, wie gesagt, die große Intronisierung, das heißt die Einführung der neuen Thermenkönigin. Worauf dürfen sich denn da die Gäste freuen?
4: Morgen wird die 10. Thermenkönigin gekrönt und auch natürlich das 40-jährige Jubiläum ist dieses Jahr ganz besonders. Es gibt auch ein paar Überraschungen, von denen ich selbst auch noch nicht viel weiß. Natürlich auch der Ablauf mit der Krönung, mit meiner Abdankung davor und einem tollen DJ, toller Musik, die dabei spielt, eine Feuershow, Lasershow. Also es gibt auf jeden Fall einiges zu erleben morgen.
2: Welche Aufgaben kommen denn auf die neue Thermenkönigin zu?
4: Ganz viele verschiedene abwechslungsreiche Aufgaben. Zu einem darf sie natürlich unsere Region vertreten, auf Messe besuchen oder auch auf Festlichkeiten in anderen Städten. Also sie ist wirklich deutschlandweit unterwegs und ich freue mich schon darauf, ihr Feedback zu erfahren, wie viel Spaß sie hat und ist auf jeden Fall sehr abwechslungsreich.
3: Und ihr könnt morgen alle dabei sein, wenn die neue Thermenkönigin gekrönt wird. Dankeschön, Jennifer II.
4: Danke auch.
2: Wir machen einen Hofknicks und sind gespannt, eben wer morgen dann bei der Intronisierung die Krone von dir übernimmt.
0: Ja, vielen Dank auch Marlene und Jörg. Und jetzt dauert es nicht mehr lange. Ab 19 Uhr stehen dann die barmherzigen Plateausohlen auf der Bühne. Es gibt Partymusik und Schlagerperlen aus den 60er und 70er Jahren. Also mords was los, falls ihr heute Abend noch nichts vorhabt. Auf nach Bad Staffelstein, 40 Jahre Obermain-Therme.

Posse und Halo, Radio Bamberg am Freitagnachmittag. Kerber gefeiert in einigen Ortschaften der Region, da schon mal viel Spaß, aber es gibt noch viele andere Veranstaltungen. Morgen zum Beispiel Blaulichtparty im Feuerwehrhaus in Kemmern im Kreis Bamberg. 20 Uhr geht's los mit Bar, DJ und Pizza. Eintritt ist frei und auch am Sonntag viel geboten, zum Beispiel das Herbstfest in Unterleinleiter im Kreis Forchheim. Das Ganze ab 12 Uhr im Sonnenhaus. Um 14 Uhr gibt es dann ein Theaterstück der Bewohner und außerdem Flohmarkt, Bastelangebote und vieles mehr. Egal, was ihr anstellt, habt ein schönes Wochenende. Und falls euch noch ein Tipp fehlt, klickt mal rein auf radio-bamberg.de in unseren Veranstaltungskalender. Und jetzt Miles Smith zum Start ins Wochenende hier bei Radio Bamberg.

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1: Um 17:30 im Studio Diana Weber. In Forchheim bei Siemens Healthineers ist heute eine neue Fabrik eröffnet worden. In der Photon Counting Sensor Fab entstehen Halbleitersensoren, die in Quantenzellen in Computertomographen zum Einsatz kommen. Dort sorgen sie für schärfere Bilder und weniger Röntgenstrahlung bei den Patienten. Forchheims zweiter Bürgermeister Udo Schönfelder zeigte sich im Radio Bamberg Interview begeistert.
2: Ja, ich bin sehr stolz. Es ist auch hochattraktiv, welche Arbeitsplätze hier entstehen. Und hier wird jetzt nicht nur mit einem Lab hier getestet, sondern mit einer Fab fabriziert. Und was wir hier heute gehört haben in den Fachvorträgen, ist wirklich sehr beeindruckend. Es geht am Ende ja ums Thema Gesundheit für immer mehr Menschen. Und ich habe auch rausgehört, dass hier neben der Behandlung die Früherkennung auch immer wichtiger wird.
1: Siemens Healthineers hat nach eigenen Angaben rund 100 Millionen Euro in die neue Fabrik investiert. Die Bauzeit betrug 3 Jahre. Am Standort Forchheim sind zudem 100 neue Arbeitsplätze entstanden. Wohnungslosigkeit soll bis 2030 überwunden werden, so das 2024 ausgesprochene Ziel der Bundesregierung. Anlässlich des Tags der Wohnungslosen heute hat die Stadt Bamberg am Gabelmann über die Situation wohnungsloser Menschen informiert. Die Verantwortlichen wollen so Berührungsängste abbauen, die Bürger sensibilisieren und den Austausch fördern. Bambergs zweiter Bürgermeister Jonas Glüsenkamp.
3: Also grundsätzlich hat jeder Mensch das Recht, ein Dach über dem Kopf zu haben, und deswegen bietet die Stadt Bamberg auch Wohnheime an, wo Menschen sozusagen, die obdachlos sind, auch übernachten können, und dann ist das Ziel, sie in langfristige Wohnungen auch zu überführen. Und es gibt viele zivilgesellschaftliche Angebote von der Caritas, Menschen in Not, viele Träger.
1: Aktuell gibt es in Bamberg etwa 300 bis 400 wohnungslose Menschen. Hinzu kommen etwa 15 bis 20 Personen, die auf der Straße leben. Die Zentralstelle Cybercrime Bayern mit Sitz Bamberg hat Anklage gegen einen 20-Jährigen aus Dortmund erhoben. Der Mann soll als sogenannter Läufer Teil einer Bande gewesen sein, die sich über Betrug Zugriff auf Bank- und Zahlungskarten verschafft haben soll. Anschließend soll er mit den Karten an Tankstellen und in Einkaufsmärkten mehr als 500 Mal Geld abgehoben haben, teilweise über 70 Mal innerhalb weniger Stunden. Betroffen sind 13 Bankkunden, der Schaden soll bei mehr als 137.000 Euro liegen. Der 20-Jährige sitzt seit April in Untersuchungshaft. Über die Eröffnung des Hauptverfahrens entscheidet jetzt das Jugendschöffengericht in Nürnberg. In der Bayernliga Nord ist der Tabellendritte FC Eintracht Bamberg heute auswärts gefragt. Die Mannschaft ist zu Gast beim Tabellendreizehnten TSV Neudrossenfeld. Anpfiff ist um 19 Uhr.
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1: Gesundheitsminister Linnemann will die Pflege in Deutschland grundlegend reformieren. Eine Expertenkommission soll Vorschläge erarbeiten, die schon im kommenden Jahr greifen könnten. Gleichzeitig fehlen der Pflegeversicherung voraussichtlich rund 8 Milliarden Euro. Die Koalition plant deshalb ein erstes Reformpaket, das die Ausgaben bremsen und mehr Geld ins System bringen soll. Möglichst ohne höhere Beiträge. 25 Jahre ist es heute her, dass in den USA 4 Passagierflugzeuge von islamistischen Terroristen entführt wurden. 2 flogen ins World Trade Center in New York, 1 ins Pentagon und 1 stürzte im US-Bundesstaat Pennsylvania ab. Fast 3000 Menschen kamen ums Leben. Zum Jahrestag der Anschläge hat es mehrere Gedenkveranstaltungen gegeben. Die Zentrale war in New York. Dort wurden unter anderem die Namen aller Opfer vorgelesen und es gab mehrere Schweigeminuten. Mehr Nachrichten gibt's bei uns im Internet unter radio-bamberg.de und in unserer kostenlosen App.
4: Dankeschön, Diana. Und damit zum Wetter mit Christian König. Christian, wie geht's denn weiter in Richtung neues Schuljahr?
5: Ja, überwiegend freundlich mit Sonne und Wolken, zunächst bei 20 bis 23 Grad. Der Sonntag bringt uns dann aber mit auffrischendem Wind einige Schauer. Die Temperaturen ändern sich aber wenig, auch nicht zum letzten Ferientag am Montag. Und auch der erste Schultag bringt uns recht oft Sonne, nur harmlose Wolken. Da wird es sogar noch ein bisschen wärmer. Vielleicht kratzen wir sogar örtlich nochmal an der 25 Grad Marke.
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4: Exakt auf die Sekunde jetzt 5:05. Hallo liebe Autofahrer mit 2 Meldungen. A3 Nürnberg-Würzburg am Kreuz wird Erlangen hier ein liegengebliebenes

0: Auto, bitte erhöhte Vorsicht. Und B505 Höhe Hirscheid, ein Unfall, auch da bitte Obacht geben. Zwei Blitzer, B4 in der Ortsdurchfahrt Hilkersdorf, beidseitig 50 sind hier erlaubt. Und die B505 Bamberg-Pommersfelden, kurz nach Pettstadt im 100er-Bereich. Habt ihr auch was gesehen? Die Studio- und WhatsApp-Hotline 0951 98 29 029. Dankeschön und gute Fahrt.
1: Ab in den Feierabend. Michi Eichler.
0: In dieser halben Stunde wieder der Live-Sommer, diesmal mit Boyzone. Jetzt erstmal zwei tolle Nummern von Alec Benjamin und das hier ist der Boss, Bruce Springsteen.

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1: Mit Alec Benjamin in den Feierabend, Radio Bamberg am Freitag.
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1: Ein ganz besonderer Tag steht am Wochenende ins Haus. Auf dem Bamberger Maxplatz wird nämlich ab 11 Uhr der bundesweite Tag des offenen Denkmals gefeiert. Und zwar am Sonntag. Tausende historische Bauwerke in ganz Deutschland öffnen dann ihre Türen für Besucher. Allein in Bamberg sind es ja mehr als 50 Gebäude und Einrichtungen. Von der alten Hofhaltung über das alte Rathaus bis hin zum Diözesanmuseum am Domberg. Hier lädt Birgit Kastner ein, Leiterin der Hauptabteilung Kunst und Kultur im Erzbistum Bamberg.
3: Der Eintritt ist frei. Von 13 bis 17 Uhr ist geöffnet. Für Kinder gibt es einen Mal- und Basteltisch im Foyer. Und es sind über den ganzen Nachmittag eben diese Angebote 13:30 Führung, 14:30 Führung, um 15:30, das wirklich für jeden auch was dabei.
1: Alle Infos zum Programm findet ihr auch nochmal unter diözesanmuseum-bamberg.de oder ganz allgemein unter tag-des-offenen-denkmals.de.
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Pink bei Radio Bamberg, schönen Start in euren Feierabend. Ja, so langsam rückt der Herbst uns doch auf die Pelle. 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Und jetzt geht's ab ins Wochenende mit Shakira. 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
2: Ich bin Helen Martin. Am Dienstag geht für rund 1,8 Millionen Schülerinnen und Schüler in Bayern die Schule wieder los. Neu sind in diesem Schuljahr zusätzliche Prüfungsformate. Kultusministerin Stolz.
3: Man kann sich das in Deutsch so vorstellen, dass bei einer Schulaufgabe schon mal ein Zwischenergebnis eingereicht wird. Man bekommt ein Feedback und überarbeitet dann nochmal aufgrund des Feedbacks. Und dann werden eben beide Teile auch bewertet. Also insbesondere auch die Frage, wie bin ich mit diesem Feedback umgegangen?
2: Obwohl die Lage bei den Lehrkräften angespannt bleibt, soll der Unterricht laut Stolz stabil gesichert sein. Mehr Wohnungen, bezahlbare Mieten und Immobilien – das ist das Ziel von Bund und Ländern. Die wollen dazu das Bauen in Deutschland einfacher und günstiger machen. Zum Beispiel sollen bestimmte Standards und Vorschriften überprüft werden. Die Bauminister der Länder haben bei der Konferenz mit Bundesbauministerin Huberts aber auch kritisiert, dass das Wohngeld gekürzt werden soll. Dadurch könnten über 380.000 Haushalte aus dem Wohngeldbezug fallen. Fast 3000 Menschen sind bei den islamistischen Terroranschlägen am 11. September 2001 ums Leben gekommen. Heute, zum 25. Jahrestag, wurde auf mehreren Veranstaltungen der Opfer gedacht. Am Ground Zero in New York haben Angehörige die Namen der Getöteten vorgelesen. Dazu gab es mehrere Schweigeminuten, die an die Einschläge der Flugzeuge und den Einsturz der Zwillingstürme erinnert haben. Zum ersten Mal wurde auch gesondert der Menschen gedacht, die später an den gesundheitlichen Folgen der Anschläge gestorben sind. Die Bundesregierung will ja die sogenannte Rente mit 63 abschaffen, doch dagegen gibt's viel Kritik, auch in den eigenen Reihen. Arbeitsministerin Baas hat diesen Plan heute im Bundestag verteidigt. Ohne eine Rentenreform würden höhere Beiträge und weniger Rente drohen, so die SPD-Politikerin. Wer heute schon 45 Jahre eingezahlt hat, soll laut Baas Vertrauensschutz bekommen. Und dann noch zum Fußball. Da startet heute der dritte Spieltag in der Bundesliga. Union Berlin empfängt Schalke. Anstoß ist um 20.30 Uhr. Und zum Tennis. Da ist Alexander Zverev im Halbfinale der US Open gefordert. Gegner ist der Russe Karen Khachanov. Los geht's um 21 Uhr deutscher Zeit.
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4: Mit Diana Weber. Die Sana Medical School hat ihren 11. Jahrgang verabschiedet. 21 Studierende starten jetzt ihr NC-freies Medizinstudium an der Partneruniversität im kroatischen Split. Das 6-jährige Studium verbindet die theoretische Ausbildung in Kroatien mit Praxisphasen an Sana-Kliniken und regionalen Partnereinrichtungen. Seit Gründung der Medical School wurden bereits 99 Ärzte ausgebildet. Nach Angaben der Schule sind 61% der Absolventen anschließend in Oberfranken geblieben. Unterstützt wird das Programm unter anderem von Stadt und Landkreis Coburg, dem Landkreis Lichtenfels und dem Freistaat Bayern. Mehr Nachrichten aus der Region gibt es wieder um 6:30.
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5: Na, der Start ins Wochenende kann sich doch sehen lassen. Sonne und Wolken im Wechsel und die Temperaturen, die gehen auch noch. Nachts wird es allerdings frisch. Die Frühwerte um 8 Grad, es zeigen sich nämlich dann oft die Sterne am Himmel in der Region. Morgen tagsüber auch so eine Mischung aus Sonne und zeitweise Wolken, ähnlich wie heute bei 21 bis 23 Grad, also schönstes Spätsommerwetter. Die Radio Bamberg Aussichten für Bamberg, Forchheim und die Region. Sonntag, da gesellen sich dann zu den Wolken auch ein paar Schauer dazu. Die Temperaturen zwischen 20 und 22 Grad und die neue Woche und gleichzeitig auch der letzte Sommerferientag 2026. Der wird dann wieder freundlicher. Die Temperaturen bleiben im ähnlichen Bereich.
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5: Schönen Freitagabend, liebe Autofahrer, mit dem Blick auf die A3 Nürnberg-Würzburg. Zwischen Nürnberg-Nord und dem Kreuzfurt Erlangen 3 Kilometer zähfließen, da braucht ihr 5 Minuten länger. Und bitte erhöhte Vorsicht auf der B505, hier Höhe Hirscheid, hat es nämlich einen Unfall gegeben. 2 Blitzer stehen noch, B4 in der Ortsdurchfahrt Hilkersdorf, beidseitig im 50er-Bereich und B505 Bamberg-Pommersfelden, kurz nach Pettstadt, beliebte Stelle, hier sind 100 erlaubt. Egal, wo ihr unterwegs seid, ich wünsche euch eine gute Fahrt.
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0: Michi Eichler.
1: Ich wünsche euch einen tollen Start rein ins Wochenende. Und wenn ihr Lust habt auf Party und mitfeiern wollt, dann ab nach Bad Staffelstein in die Obermain-Therme. 40 Jahre heißt dort, heute und morgen wird groß gefeiert. Und wir sind heute den ganzen Tag über live mit dabei gewesen mit Marlene Thien und Jörg Wagner. Und die beiden hören wir in ein paar Minuten noch einmal nach drei am Stück. Die fantastischen vier sind mit dabei. Olivia Rodrigo mit ganz neuer Musik und Man at Work.

0: Geburtstag feiern wir eben den ganzen Tag. Seit heute Vormittag sind auch Marleen Theen und Jörg Wagner für uns vor Ort, begleiten die Feier live. Und bevor es Richtung Abend geht, schalten wir nochmal rüber nach Bad Staffelstein.
1: Jetzt zum Schluss haben wir uns nochmal nach drinnen begeben in die Badehalle 1 und wir haben heute zurückgeschaut auf 40 Jahre Obermain-Therme, auf Erinnerungen, auf Menschen und auf ganz, ganz viele Geschichten.
2: Und es ist unglaublich, wie viele schon hier waren an diesem großen Jubiläumswochenende, Tag 1. Morgen geht es ja dann weiter und wir freuen uns jetzt, dass wir den Chef höchstpersönlich jetzt am Mikrofon haben, Hans-Josef Stich. Hallo.
3: Ja, hallo zusammen.
2: Großes Jubiläumswochenende und man merkt, die Leute, die wollen einfach mitfeiern.
3: Also wir freuen uns, dass so viele heute mit uns feiern und wirklich auf die 40 Jahre zurückblicken. Ein richtig schöner Tag und es kommt ja heute noch was.
1: Was ist für Sie denn so persönlich der wichtigste Blick zurück auf die letzten 40 Jahre?
3: Ja, der eine Blick sind die Mitarbeiter, weil wir einfach ein super tolles Team haben, die das ja alles geleistet haben. Und natürlich auf unsere Gäste, die sich teilweise seit über 40 Jahren, weil es ging ja auch mit dem Provisorium los, also eigentlich gibt es uns das schon seit 50 Jahren, die uns da einfach treu begleiten und uns die Stange halten.
2: Wir blicken mal in die Zukunft. Was ist da geplant für die nächsten 40 Jahre?
3: Ja, also die ganzen 40 Jahre haben wir noch nicht aufgeplant, aber das nächste große wird die Saunaerweiterung sein. Man sieht es ja schon, es wächst und gedeiht und die wollen wir heuer noch eröffnen.
1: Sauna soll erweitert werden. Kann man da sagen, was genau geplant ist? Was dürfen die Gäste erwarten?
3: Ja, eine richtig tolle neue Aufgusssauna, wo fast 200 Leute reingehen mit der momentan besten Technik, mit der besten Ausstattung. Es wird auch eine schöne kleine Feuersauna geben, wo ein offenes Feuer in der Mitte ist. Ich glaube, da ist wieder für jeden was dabei. Eine riesengroße, aber auch eine kleine, schnuckelige Sauna.
2: Was wünschen Sie sich denn für die Zukunft?
3: Ja, ich wünsche mir, dass wir so erfolgreich bleiben, dass uns die Gäste die Treue halten, dass wir gemeinsam mit den Gästen die nächsten 40 Jahre bestreiten und natürlich auch, ja, dass das Team, dass einfach alles so bleibt. Also ich denke, wenn wir jetzt so weitermachen können, dann wäre das eine richtig schöne Geschichte.
1: Wenn Sie jetzt den heutigen Tag mit einem Satz zusammenfassen müssten, wie würde der sich anhören?
3: Ein richtig geiler Tag.
1: Hans-Josef Stich, Chef der Obermain-Therme Bad Staffelstein, Dankeschön und Ihnen weiterhin alles Gute für die nächsten 40 Jahre.
0: Ja, und auch euch beiden, danke, Marleen und Jörg. Den ganzen Tag haben sie sich immer wieder live gemeldet aus der Obermain-Therme in Bad Staffelstein. Und jetzt geht die Geburtstagsfeier in die nächste Runde. Ab 19 Uhr dann spielen die Barmherzigen Plateau-Sohlen mit Partymusik und Schlagerperlen aus den 60er und 70er Jahren. Und das Jubiläumsevent läuft bis 23 Uhr heute noch. Dazu gibt es die Jubiläums-Event-Karte im Rödigers Bistro am Meer und natürlich den Jubiläums-Cocktail Sparkly Sati. Also 40 Jahre Obermain-Therme Bad Staffelstein. Wir feiern Geburtstag und alle

0: Fanta 4 und Dida. Schönen Start ins Wochenende euch.
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0: Ja, Wahnsinn, was da los ist schon seit dem Morgen. 40 Jahre Obermain-Therme Bad Staffelstein im Kreis Lichtenfels. Und diesen Geburtstag

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18: Um 6:30 im Studio Diana Weber. Dieser Samstag ist in Bamberg mit einer Vielzahl von Verkehrsbehinderungen verbunden. Ein Demonstrationszug mit bis zu 10.000 angekündigten Teilnehmern, organisiert vom Bündnisprojekt Million Einigkeit für Deutschland, führt vom Volksparkgelände über die Pödeldorfer Straße in Richtung Zentrum. Dagegen wollen verschiedene Gruppen, darunter die Omas gegen Rechts, protestieren

0: vom Marienplatz ebenfalls in die Innenstadt. Das hat auch Auswirkungen auf den ÖPNV, so Jan Giersberg von den Stadtwerken Bamberg.
1: Also, frühzeitig losfahren, das ist das Gebot der Stunde. Wir sind mit allem verfügbaren Personal auf den Beinen. Wir wollen unseren Kunden bestmögliche Unterstützung, bestmöglichen Service geben. Klar ist aber, es kann während den Großdemos zu Verspätungen kommen. Es wird nicht so zuverlässig klappen im ÖPNV, wie es die Fahrgäste von uns gewohnt sind.
0: Das betrifft die Zeit zwischen 12 und 18 Uhr. Darüber hinaus müssen Badegäste des Stadionbads sowie Besucher des Bambados Wohnmobilstellplatzes mit erheblichen Wartezeiten an den Zufahrten und einer eingeschränkten Erreichbarkeit rechnen. In Bamberg wird Inklusion weiter gestärkt. Zum neuen Schuljahr ziehen zwei Partnerklassen der Berthold-Scharfenberg-Schule der Lebenshilfe an die Luitpold-Schule. Insgesamt 20 Schüler lernen dort künftig gemeinsam mit den Kindern der Regelschule. Das teilt die Stadt Bamberg mit. Bisher waren die Klassen an der Grundschule Gaustadt. Wegen steigender Schülerzahlen werden die Räume dort inzwischen für den regulären Unterricht und die Ganztagsbetreuung gebraucht. An der Luitpold-Schule werden deshalb aktuell zwei Klassenzimmer für die Partnerklassen vorbereitet. Ziel ist es, Kinder mit und ohne sonderpädagogischen Förderbedarf im gemeinsamen Schulalltag zusammenzubringen. Die Sparkasse Forchheim wurde in einer aktuellen Studie des FAZ-Instituts ausgezeichnet. Zum vierten Mal in Folge gehört sie in der Kategorie Sparkassen zu den begehrtesten Arbeitgebern Deutschlands. Die Studie berücksichtigte verschiedene Aspekte der Arbeitgeberqualität, wie beispielsweise Entwicklungs- und Weiterbildungsmöglichkeiten. Vorstandsmitglied Christian Rinker sieht die Auszeichnung vor allem als eine Anerkennung für die Arbeit seines Teams. Zugleich sei es ein Ansporn, auch künftig ein attraktiver Arbeitgeber zu bleiben. In der Bayernliga Nord ist der tabellendritte FC Eintracht Bamberg heute auswärts gefragt. Die Mannschaft ist zu Gast beim tabellendreizehnten TSV Neudrossenfeld. Anpfiff ist in einer halben Stunde.
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0: 25 Jahre ist es heute her, dass in den USA 4 Passagierflugzeuge von islamistischen Terroristen entführt wurden. 2 flogen ins World Trade Center in New York, 1 ins Pentagon und 1 stürzte im US-Bundesstaat Pennsylvania ab. Fast 3000 Menschen kamen ums Leben. Zum Jahrestag der Anschläge hat es mehrere Gedenkveranstaltungen gegeben. Die Zentrale war in New York. Dort wurden unter anderem die Namen aller Opfer vorgelesen und es gab mehrere Schweigeminuten. In Deutschland gibt's viele Ungerechtigkeiten, sagt ein Sonderberichterstatter der Vereinten Nationen. Als Beispiel nennt er, dass Frauen im Schnitt 16% weniger als Männer verdienen, ein größerer Unterschied als in fast allen anderen Industriestaaten. Generell ist laut dem Sonderberichterstatter wirtschaftliche Ungleichheit ein großes Problem in Deutschland. Das trifft laut ihm auch Kinder, Einwanderer, Ostdeutsche, Ruhrgebietler und Menschen mit Behinderung. 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
3: Wir schauen schon mal auf die kommende Nacht. Da zeigen sich oft die Sterne am Himmel im Radio Bambergland. Frühwerte um 8. Morgen auch eine Mischung aus Sonne und zeitweise Wolken bei 21 bis 23 Grad. Die Radio Bamberg Aussichten für Bamberg, Forchheim und die Region. Sonntag wird es ein bisschen windiger und dann kann sich zwischen den Wolken auch mal ein Schauer verstecken. 20 bis 22 Grad nochmal zum Start in die neue Woche und quasi gleichzeitig am letzten Ferientag, Sommerferientag 2026. Da wird es wieder freundlicher und die Temperaturen bleiben in etwa gleich.
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3: Schön, dass ihr mit dabei seid. Wir starten zusammen rein ins Wochenende. Jetzt 3 am Stück, D&CE. Außerdem R.E.M., The One I Love. Und das hier ist Musik von Post Malone, Circles.

DNC Cake by the Ocean bei Radio Bamberg. Rein geht's ins Wochenende. Könnt ihr euch eigentlich noch daran erinnern, wo ihr damals wart, als das erste Flugzeug in den Nordturm des World Trade Centers geflogen ist? 25 Jahre ist es heute her, aber die Bilder aus New York vom 11. September 2001, sie haben sich eingebrannt. Diese Zerstörung, die Rauchwolken über den Türmen, die Hilflosigkeit der Einsatzkräfte, all das Leid. Und dann diese Schockstarre, die weltweit zu spüren war.

0: Eva Herrschinger ist Professorin für Sicherheitsforschung an der Bundeswehr-Universität in München.
1: Zunächst ist wichtig zu bemerken, dass 9/11 und der 11. September Europa emotional zusammengeführt hat. Man denke etwa an die denkwürdige Schlagzeile der französischen Zeitung Le Monde, die am Tag nach dem 11. September titelte: Wir sind alle Amerikaner. Die Zeitung hat damit ein Gefühl der enormen Solidarität mit den US-Amerikanern und Amerikanerinnen auf den Punkt gebracht.
0: Fast 3000 Menschen wurden bei den Terroranschlägen in den USA getötet. Der 11. September hat die ganze Welt verändert. Sicherheit, Terrorbekämpfung und internationale Politik wurden danach reformiert.
1: Schwerpunkt deutscher Sicherheitsarchitektur liegt da heute auf ihrer möglichst frühen Verhinderung durch mehr Befugnisse, eine engere Zusammenarbeit der Sicherheitsbehörden und den verstärkten Einsatz digitaler Technologien. Das hat natürlich auch Auswirkungen auf den Alltag von uns allen. Wenn wir uns nur mal ein Beispiel, die Flughafenkontrollen nehmen. Das war eine der vielen Maßnahmen, die nach dem 11. September eingeführt wurden und zunächst eigentlich nur als temporär galten, heute aber selbstverständlicher Bestandteil des Alltags sind.
0: Welche Lehren ziehen wir denn bis heute aus diesem tragischen Ereignis?
1: Dass Sicherheit niemals absolut sein kann. Eine demokratische Gesellschaft muss lernen, Risiken realistisch einzuschätzen, wirksame Maßnahmen evidenzbasiert zu entwickeln und zugleich ihre freiheitlichen Werte zu bewahren. Wir sind da sicher schon ein ganzes Stück vorangekommen. Aber dieses Spannungsverhältnis wird die Debatte über innere Sicherheit auch in Zukunft prägen.
0: Sagt Eva Herrschinger, Professorin für Sicherheitsforschung. 25 Jahre später ist der 11. September 2001 für viele vor allem eines: eine Erinnerung an die Opfer und an einen Moment, nachdem vieles nicht mehr so war wie zuvor.

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1: Das ist Radio Bamberg. Am Freitagabend, Phil Collins war das. Ich bin Michi Eichler und einen habe ich noch, und zwar eine Geschichte aus Italien, genauer gesagt von der Vulkaninsel Stromboli. Dort hat in einem abgelegenen Ort nach mehr als 20 Jahren wieder eine

0: Schule geöffnet für genau eine Schülerin. Wie es heißt, wird sie von ihrer Lehrerin in einem Raum des lokalen Pfarrhauses unterrichtet, der dafür extra renoviert wurde. Ui, eine Schule mit nur einer Schülerin, das wird dann mal der langweiligste Abschlussball aller Zeiten. Habt ein erholsames Wochenende und am Montag hören wir uns wieder.
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14: Ich bin Helen Martin. Die Bundesanwaltschaft hat 7 mutmaßliche Hamas-Mitglieder angeklagt. Sie sollen Waffen und Munition für einen Anschlag in Deutschland oder Österreich beschafft haben. Ziele sollten Israelis, Juden oder Israel-Unterstützer sein. Geplant war das Ganze offenbar rund um den 2. Jahrestag des Hamas-Überfalls auf Israel, also letztes Jahr. Die Verdächtigen sitzen teils seit Monaten in Untersuchungshaft. Deutschland muss mehr machen, um gegen Ungerechtigkeiten in der Gesellschaft vorzugehen. Zu diesem Schluss kommt der UN-Sonderberichterstatter Surya Deva. Der kritisiert vor allem die wirtschaftliche Ungleichheit, die insbesondere Frauen, Einwanderer, Geflüchtete oder auch Menschen mit Behinderung treffe. Deva fordert zum Beispiel mehr

0: Geld für bezahlbare Kinderbetreuung, Frauenhäuser und für die Erneuerung veralteter Infrastruktur. Cash only, damit soll in Geschäften und Restaurants bald Schluss sein. Finanzminister Klingbeil will Unternehmen verpflichten, neben Bargeld auch mindestens eine digitale Bezahlmöglichkeit anzubieten. Zoe Tassovali mit den Details.
1: Der Handelsverband sagt, gerade kleine Läden müssten Geräte anschaffen und Gebühren zahlen und hätten am Ende mehr Bürokratie. Ganz anders sehen das Fachleute vom Handelsforschungsinstitut Köln. Viele Kunden erwarten Kartenzahlungen inzwischen einfach. Trotzdem bleibe Bargeld gerade für ältere Menschen wichtig. Deshalb hält das Institut die Wahl zwischen beiden für sinnvoll.
0: Jetzt am Wochenende könnte es auf den Straßen in Bayern richtig voll werden, denn es ist das letzte Ferienwochenende. Der ADAC rechnet deshalb mit einem starken Rückreiseverkehr, vor allem auf den Routen aus dem Süden und von den Küsten her. Besonders viel Stau kann es demnach unter anderem auf der A3, der A8, der A9 und generell rund um München geben. Dazu kommt, dass auch in Baden-Württemberg die Ferien zu Ende gehen, plus noch die ganzen Wochenendausflügler. Fußballvereine sollen in Zukunft selbst mitzahlen, wenn ihre Spiele der Polizei besonders viel Arbeit machen. Der DFB will die Kosten für Hochrisikospiele künftig mindestens teilweise auf die Heimvereine abwälzen. DFB-Präsident Neuendorf ist eigentlich dagegen, weil aber Bremen und künftig auch das Saarland die Vereine bei Mehrkosten zur Kasse bitten, hat der DFB diesen Grundsatzbeschluss gefasst.
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1: 11. September 1995. Shaggy steigt in die Charts ein mit Bombastic.
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1: Endlich, Shaggy erreicht sein Ziel und schafft es mit diesem Song auch in die USA. Sein erster Hit, Oh Carolina, hat es in Amerika nämlich erstmal nicht geschafft. Als Mr. Bombastic rappt er sich aber dann doch in die Herzen der Amerikaner. Und nicht nur da, der Song schwappt nämlich dank einer Jeans-Werbung auch nach Europa rüber und wird so natürlich auch bei uns erfolgreich. Und das ist kein Wunder. Immerhin hat Shaggy diese fast schon hypnotisierende Art, seine Songs zu performen. Mit dieser außergewöhnlichen Stimme weiß er einfach, wie er die Menschen in seinen Bann ziehen kann. Und so kreiert er die legendären Momente im Song, bei denen man einfach nicht weghören kann. Und zwar zum Beispiel an der Stelle, wo er seine Stimme benutzt wie ein Jojo. Innerhalb eines Wortes bremst er den Song kurz aus und lässt ihn dann mit der nächsten Silbe wieder weiterlaufen. Die Rede ist natürlich hiervon. Und so ist Bombastic wahrscheinlich einer der Hauptgründe dafür, dass Shaggy 1996 den Grammy gewonnen hat für das beste Reggae-Album.
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10: Ich bin Helen Martin. Die Bundesanwaltschaft hat 7 mutmaßliche Hamas-Mitglieder angeklagt. Sie sollen Waffen und Munition für einen Anschlag in Deutschland oder Österreich beschafft haben. Ziele sollten Israelis, Juden oder Israel-Unterstützer sein. Geplant war das Ganze offenbar rund um den 2. Jahrestag des Hamas-Überfalls auf Israel, also letztes Jahr. Die Verdächtigen sitzen teils seit Monaten in Untersuchungshaft. Jetzt am Wochenende könnte es auf den Straßen in Bayern richtig voll werden, denn es ist das letzte Ferienwochenende. Der ADAC rechnet deshalb mit einem starken Rückreiseverkehr, vor allem auf den Routen aus dem Süden und von den Küsten her. Besonders viel Stau kann es demnach unter anderem auf der A3, der A8, der A9 und generell rund um München geben. Dazu kommt, dass auch in Baden-Württemberg die Ferien zu Ende gehen, plus noch die ganzen Wochenendausflügler.
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6: Ich bin Helen Martin. Jeder und jeder weiß wahrscheinlich, was er oder sie heute vor 25 Jahren gemacht hat. Denn es ist der Jahrestag der islamistischen Terroranschläge vom 11. September. Zu diesem Anlass gab es in den USA diverse Gedenkveranstaltungen, vor allem an den Orten, die damals angegriffen wurden. Am Ground Zero in New York zum Beispiel wurden die Namen aller fast 3000 Getöteten vorgelesen. Dazu gab es mehrere Schweigeminuten, die an die Einschläge der Flugzeuge und den Einsturz der Zwillingstürme des World Trade Centers erinnert haben. Noch in diesem Jahr will Bundesbildungsministerin Prien Vorschläge machen, wie Kinder und Jugendliche besser vor den Gefahren von Instagram, TikTok und Co. geschützt werden können. Heute hat die CDU-Politikerin den entsprechenden Abschlussbericht einer Kommission zu dem Thema entgegengenommen. Die Experten empfehlen zum Beispiel eine Mindestaltersgrenze von 13 Jahren oder auch Beschränkungen für einzelne Social-Media-Angebote, je nach Risiko. Nach dem AfD-Wahlsieg in Sachsen-Anhalt hat die Vorsitzende der israelitischen Kultusgemeinde München und Oberbayern, Charlotte Knobloch, eine Morddrohung bekommen. Sie hat deshalb ihre Teilnahme an einer Veranstaltung abgesagt. Ein Zeuge hatte die Drohung gestern auf einer Parkbank im Englischen Garten in München entdeckt. Da war auch konkret auf die AfD Bezug genommen worden. Der Staatsschutz ermittelt. Prinz Charles, der heutige König Charles, hat 1994 im Fernsehen live seine Untreue zugegeben. Kurz darauf hat Prinzessin Diana mit einem schulterfreien, schwarzen

0: schwarzen Cocktailkleid geantwortet. Jetzt kommt genau dieses legendäre Rachekleid unter den Hammer. Das Auktionshaus Sotheby's schätzt den Wert auf bis zu $300.000. Die Auktion ist im Dezember in New York. Schauen wir noch zum Fußball. Da eröffnen Union Berlin und Schalke den dritten Spieltag in der Bundesliga. Anpfiff ist um 20.30 Uhr. Und zum Tennis. Da will sich Alexander Zverev ab 21 Uhr unserer Zeit ins Finale der US Open spielen. Pia Wegner berichtet.
1: Im Halbfinale wartet der Russe Karen Khachanov. Gegen den hat Zverev 6 der bisherigen 9 Duelle gewinnen können. Und einen dieser Siege holte er 2021 in Tokio. Da gewann Zverev das Olympiafinale und holte Gold. Nach dem Aus von Titelverteidiger Carlos Alcaraz gilt er jetzt als großer Favorit auf den Titel in New York.
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2: Ich bin Helen Martin. Ohne Rentenreform drohen höhere Beiträge und gekürzte Renten. Davor hat Arbeitsministerin Baas im Bundestag gewarnt. Wer nach 45 Jahren abschlagsfrei in Rente gehen will, soll trotz der Reform Vertrauensschutz bekommen. Die Union steht hinter dem Plan. Kritik kommt von AfD, Grünen und Linken und sogar aus der eigenen Koalition. Heute ist der 25. Jahrestag der Terroranschläge vom 11. September 2001. Deshalb gab es in den USA diverse Gedenkveranstaltungen, vor allem an den Orten, die damals angegriffen wurden, als islamistische Terroristen 4 Flugzeuge entführt hatten. Tina Eck berichtet aus den USA.
3: Präsident Trump sprach bei einer Gedenkveranstaltung am Pentagon. Man müsse im Terrorkampf stark und entschlossen bleiben, sagte er. An Ground Zero in New York war Trump mit seiner politischen Rede nicht willkommen. Dort gab es Schweigeminuten, Musik, Gesang, Glockenläuten und das traurige Verlesen der Namen tausender Opfer.
2: Die Vereinigten Arabischen Emirate wollen 10 Milliarden Euro in Bayern investieren. Das Abkommen hat Ministerpräsident Söder nach einem Treffen mit dem emiratischen Präsidenten Muhammad bin Zayed in München bekannt gegeben. Das Geld soll unter anderem in Luft- und Raumfahrt, künstliche Intelligenz und Verteidigung fließen. In letzter Zeit hat es mehrere Hackervorfälle mit künstlicher Intelligenz gegeben. Jetzt hat die EU die verantwortlichen Unternehmen aufgefordert, ihre Modelle unter Kontrolle zu bekommen. Ein Sprecher hat gesagt, es sei höchste Zeit, dass die Anbieter ihren Laden in Ordnung bringen. Bei einem der Vorfälle war Technologie des Anbieters OpenAI ohne menschliche Aufsicht in die Plattform Hugging Face eingedrungen. Bei einem anderen Vorfall hatten sich KI-Agenten geweigert, Anweisungen zu befolgen und eine deutsche Programmierwebsite übernommen. Und dann schauen wir noch zur zweiten Fußball-Bundesliga. Da bleibt der 1. FC Nürnberg weiter ungeschlagen. Daheim hat der Club 2:1 gegen Hannover gewonnen. Somit hat das Team von Miro Klose wieder vorübergehend die Tabellenführung übernommen. Und auch Darmstadt und Bielefeld haben sich 2:1 getrennt.
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1: Ich bin Gregor Jussé Moser. Jeder und jede weiß wahrscheinlich, was er oder sie heute vor 25 Jahren gemacht hat, zumindest wenn man da schon alt genug war. Denn es ist der Jahrestag der islamistischen Terroranschläge vom 11. September 2001. Zu diesem Anlass gab es in den USA diverse Gedenkveranstaltungen, vor allem an den Orten, die damals angegriffen wurden. Am Ground Zero in New York zum Beispiel wurden die Namen aller fast 3000 Getöteten vorgelesen. Nicht gerade gerecht geht es in Deutschland zu, das zeigt eine Studie der Vereinten Nationen. Da heißt es, dass vor allem Frauen, Kinder, Ostdeutsche, Einwanderer und Menschen mit Behinderungen benachteiligt sind. Mehr dazu von Tanja Wagner.
2: Die Einkommens- und Vermögensungleichheit in Deutschland hat seit den 2010er Jahren deutlich zugenommen, heißt es in dem Bericht. Frauen beispielsweise verdienen hierzulande durchschnittlich 16% weniger als Männer. Deutschland müsse mehr Geld in die Kinderbetreuung stecken und die veraltete Infrastruktur erneuern. Dafür sollten Reiche etwa über die Erbschaftssteuer stärker eingebunden werden.
1: Mehr Wohnungen, bezahlbare Mieten und Immobilien, das ist das Ziel von Bund und Ländern. Die wollen dazu das Bauen in Deutschland einfacher und günstiger machen. Zum Beispiel sollen bestimmte Standards und Vorschriften überprüft werden. Die Bauminister der Länder haben bei der Konferenz mit Bundesbauministerin Huberts aber auch kritisiert, dass das Wohngeld gekürzt werden soll. Jetzt am Wochenende könnte es auf den Straßen in Bayern richtig voll werden, denn es ist das letzte Ferienwochenende. Der ADAC rechnet deshalb mit einem starken Rückreiseverkehr, vor allem auf den Routen aus dem Süden und von den Küsten her. Besonders viel Stau kann es demnach unter anderem auf der A3, der A8, der A9 und generell rund um München geben. Und dann schauen wir noch zur zweiten Fußball-Bundesliga. Da bleibt der 1. FC Nürnberg weiter ungeschlagen. Daheim hat der Klub 2:1 gegen Hannover gewonnen. Somit hat das Team von Miro Klose wieder vorübergehend die Tabellenführung übernommen. Und auch Darmstadt und Bielefeld haben sich 2:1 getrennt.
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1: Ich bin Gregor Jussi Moser. Wie gerecht ist Deutschland? Mit dieser Frage hat sich der Menschenrechtsrat der Vereinten Nationen beschäftigt. In dem Bericht kommt der zuständige UN-Sonderberichterstatter zum Ergebnis, dass die Ungerechtigkeit in Deutschland wächst. So seien Einkommen und Vermögen deutlich ungleichmäßiger verteilt als noch vor einigen Jahren. Das geht demnach vor allem zulasten von Frauen, Kindern, Einwanderern und Menschen mit Behinderung. Ein Vorschlag des Menschenrechtsrats ist es, die Erbschaftssteuer anzuheben. Heute ist der 25. Jahrestag der Terroranschläge vom 11. September 2001. Deshalb gab es in den USA diverse Gedenkveranstaltungen, vor allem an den Orten, die damals angegriffen wurden, als islamistische Terroristen 4 Flugzeuge entführt hatten. Tina Eck berichtet aus den USA.
2: Präsident Trump sprach bei einer Gedenkveranstaltung am Pentagon. Man müsse im Terrorkampf stark und entschlossen bleiben, sagte er. An Ground Zero in New York war Trump mit seiner politischen Rede nicht willkommen. Dort gab es Schweigeminuten, Musik, Gesang, Glockenläuten und das traurige Verlesen der Namen tausender Opfer.
1: Ohne Rentenreform drohen höhere Beiträge und gekürzte Renten. Davor hat Arbeitsministerin Baas im Bundestag gewarnt. Wer nach 45 Jahren abschlagsfrei in Rente gehen will, soll trotz der Reform Vertrauensschutz bekommen. Die Union steht hinter dem Plan. Kritik kommt von AfD, Grünen, Linken und sogar aus der eigenen Koalition. Nach dem AfD-Wahlsieg in Sachsen-Anhalt hat die Vorsitzende der israelischen Kultusgemeinde München und Oberbayern, Charlotte Knobloch, eine Morddrohung bekommen. Sie hat deshalb ihre Teilnahme an einer Veranstaltung abgesagt. Ein Zeuge hatte die Drohung gestern auf einer Parkbank im Englischen Garten in München entdeckt. Da war auch konkret auf die AfD Bezug genommen worden. Der Staatsschutz ermittelt nun. Freitagabend heißt auch Fußball-Bundesliga. Zum Auftakt des dritten Spieltags hat Schalke bei Union Berlin mit 3:1 gewonnen. Es ist der erste Sieg seit der Rückkehr in die erste Bundesliga. Und in Liga 2 hat Nürnberg Hannover daheim mit 2:1 geschlagen. Und auch Darmstadt schlug Bielefeld mit 2:1.
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2: Ich bin Gregor Jose Moser. Die USA werden die fast 3000 Todesopfer niemals vergessen. Das hat US-Präsident Trump gesagt in einer Rede anlässlich des 25. Jahrestags der Terroranschläge vom 11. September 2001. Landesweit fanden zahlreiche Gedenkveranstaltungen statt. Trump war bei einer Veranstaltung im Pentagon in Washington, weil er dort eine politische Rede halten konnte und wollte. Bei der zentralen Gedenkveranstaltung in New York ist das nicht üblich. Deshalb hatte er seinen Vize Vance dorthin geschickt. Nicht gerade gerecht geht es in Deutschland zu, das zeigt eine Studie der Vereinten Nationen. Da heißt es, dass vor allem Frauen, Kinder, Ostdeutsche, Einwanderer und Menschen mit Behinderungen benachteiligt sind. Mehr dazu von Tanja Wagner.
3: Die Einkommens- und Vermögensungleichheit in Deutschland hat seit den 2010er Jahren deutlich zugenommen, heißt es in dem Bericht. Frauen beispielsweise verdienen hierzulande durchschnittlich 16% weniger als Männer. Deutschland müsse mehr Geld in die Kinderbetreuung stecken und die veraltete Infrastruktur erneuern. Dafür sollten Reiche etwa über die Erbschaftssteuer stärker eingebunden werden.
2: Wer im Laden, Restaurant oder beim Friseur bezahlen will, soll künftig immer die Wahl zwischen Bargeld und digitaler Zahlung haben. Bundesfinanzminister Klingbeil plant, dass Unternehmen zusätzlich zum Bargeld mindestens eine gängige Bezahlmöglichkeit per Karte, Handy oder Uhr anbieten müssen. Das soll auch für kleine Beträge gelten. Nächsten Dienstag geht in Bayern die Schule wieder los und Kultusministerin Stolz sagt, dass die Unterrichtsversorgung gesichert ist. Allerdings räumt die Freie Wählerministerin auch ein, dass die Situation insgesamt angespannt sei. Zum Schulstart gibt es 20.000 Schüler mehr als letztes Schuljahr, aber keine einzige neu geschaffene Lehrstelle. Hintergrund sind Sparmaßnahmen der Staatsregierung. Der dritte Spieltag in der Fußball-Bundesliga läuft. Im Freitagabendspiel hat Schalke bei Union Berlin mit 3:1 gewonnen. Es ist der erste Sieg seit der Rückkehr in die erste Bundesliga. Und in Liga 2 hat Nürnberg Hannover daheim mit 2:1 geschlagen. Und auch Darmstadt schlug Bielefeld mit 2:1.
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1: Ich bin Gregor Jussi Moser. Die USA werden die fast 3000 Todesopfer niemals vergessen. Das hat US-Präsident Trump gesagt in einer Rede anlässlich des 25. Jahrestags der Terroranschläge vom 11. September 2001. Landesweit fanden zahlreiche Gedenkveranstaltungen statt. Trump war bei einer Veranstaltung im Pentagon in Washington, weil er dort eine politische Rede halten konnte und wollte. Bei der

0: zentralen Gedenkveranstaltung in New York ist das nicht üblich, deshalb hatte er seinen Vize Vance dorthin geschickt. Nächsten Dienstag geht in Bayern die Schule wieder los und Kultusministerin Stolz sagt, dass die Unterrichtsversorgung gesichert ist. Allerdings räumt die Freie Wählerministerin auch ein, dass die Situation insgesamt angespannt sei. Zum Schulstart gibt's 20.000 Schüler mehr als letztes Schuljahr, aber keine einzige neu geschaffene Lehrstelle. Hintergrund sind Sparmaßnahmen der Staatsregierung.
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1: Ich bin Gregor José Moser. Cash only. Damit soll in Geschäften und Restaurants bald Schluss sein. Finanzminister Klingbeil will Unternehmen verpflichten, neben Bargeld auch mindestens eine digitale Bezahlmöglichkeit anzubieten. Zoe Tassovali mit den Details.
2: Der Handelsverband sagt, gerade kleine Läden müssten Geräte anschaffen und Gebühren zahlen und hätten am Ende mehr Bürokratie. Ganz anders sehen das Fachleute vom Handelsverband.

0: Handelsforschungsinstitut Köln. Viele Kunden erwarten Kartenzahlungen inzwischen einfach. Trotzdem bleibe Bargeld gerade für ältere Menschen wichtig. Deshalb hält das Institut die Wahl zwischen beiden für sinnvoll.
1: Mehr Wohnungen, bezahlbare Mieten und Immobilien, das ist das Ziel von Bund und Ländern. Die wollen dazu das Bauen in Deutschland einfacher und günstiger machen. Zum Beispiel sollen bestimmte Standards und Vorschriften überprüft werden. Die Bauminister der Länder haben bei der Konferenz mit Bundesbauministerin Huberts aber auch kritisiert, dass das Wohngeld gekürzt werden soll. Wie gerecht ist Deutschland? Mit dieser Frage hat sich der Menschenrechtsrat der Vereinten Nationen beschäftigt. In dem Bericht kommt der zuständige UN-Sonderberichterstatter zum Ergebnis, dass die Ungerechtigkeit in Deutschland wächst, so seien Einkommen und Vermögen deutlich ungleichmäßiger verteilt als noch vor einigen Jahren. Das geht demnach vor allem zulasten von Frauen, Kindern, Einwanderern und Menschen mit Behinderung. Ein Vorschlag des Menschenrechtsrats ist es, die Erbschaftssteuer anzuheben. Die Vereinigten Arabischen Emirate wollen 10 Milliarden Euro in Bayern investieren. Das Abkommen hat Ministerpräsident Söder nach einem Treffen mit dem emiratischen Präsidenten Mohammed bin Sajid in München bekannt gegeben. Das Geld soll unter anderem in Luft- und Raumfahrt, künstliche Intelligenz und Verteidigung fließen. Zum Sport. Tennisprofi Alexander Zverev hat zum zweiten Mal das Endspiel bei den US Open in New York erreicht. Der 29-Jährige gewann im Halbfinale gegen den Russen Karen Khachanov. Im Freitagabendspiel der Fußball-Bundesliga hat Schalke bei Union Berlin mit 3:1 gewonnen und in Liga 2 hat Nürnberg Hannover daheim mit 2:1 besiegt und auch Darmstadt schlug Bielefeld mit 2:1.
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1: Ich bin Gregor Jutze Moser. Cash only. Damit soll in Geschäften und Restaurants bald Schluss sein. Finanzminister Klingbeil will Unternehmen verpflichten, neben Bargeld auch mindestens eine digitale Bezahlmöglichkeit anzubieten. Zoe Tassovali mit den Details.
2: Der Handelsverband sagt, gerade kleine Läden müssten Geräte anschaffen und Gebühren zahlen und hätten am Ende mehr Bürokratie. Ganz anders sehen das Fachleute vom Handelsforschungsinstitut Köln. Viele Kunden erwarten Kartenzahlungen inzwischen einfach. Trotzdem bleibe Bargeld gerade für ältere Menschen wichtig. Deshalb hält das Institut die Wahl zwischen beiden für sinnvoll.
1: Die Vereinigten Arabischen Emirate wollen 10 Milliarden Euro in Bayern investieren. Das Abkommen hat Ministerpräsident Söder nach einem Treffen mit dem emiratischen Präsidenten Mohammed bin Sajid in München bekannt gegeben. Das Geld soll unter anderem in Luft- und Raumfahrt, künstliche Intelligenz und Verteidigung fließen.
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1: Ich bin Gregor Jussi Moser. An diesem Wochenende dürfte es voll werden auf den Straßen in Bayern und auch über den Freistaat hinaus. Wegen des Ferienendes, am Dienstag beginnt ja das neue Schuljahr, rechnet der ADAC mit jeder Menge Rückreiseverkehr. Und zwar besonders auf den Routen aus dem Süden und von den Küsten. Zu den am meisten staugefährdeten Autobahnen zählt der Verkehrsclub die A3, A8, A9, A95 und A96 sowie den Autobahnring um München, die A99. Bundesjustizministerin Hubig will Vermietern künftig stärker auf die Finger klopfen, wenn sie gegen die Mietpreisbremse verstoßen. Bisher müssen sie nur zu viel gezahlte Miete zurückzahlen, das reicht Hubig aber nicht. Eine Expertengruppe prüft jetzt mögliche Bußgelder. Außerdem will die SPD-Politikerin Schlupflöcher bei Kurzzeitvermietungen und möblierten Wohnungen schließen. Ein entsprechender Gesetzentwurf liegt schon im Bundestag. Kinotickets sind teuer geworden, umso mehr lohnt sich dieses Wochenende für Kinofans und Sparfüchse. Beim sogenannten Kinofest kann man viele Kinofilme für nur 5 Euro schauen. Mehr von Ronny Thorau.
2: Mehr als 700 Kinos in ganz Deutschland machen mit beim Kinofest, teilweise mit Sondervorstellungen von Filmklassikern.